Ava Max und Torn. Ja, so in 5 Wochen geht's los mit der Fußball-WM. Und unser Fußball-Orakel Arz weiß natürlich jetzt schon, wer am Ende den Pokal hält.

Claudia Löß hier. Hallo. Jede Menge neue Musik in dieser halben Stunde. Ich spiele Clock Clock, Out of the Dark von Bebe Rexha, New Religion. Das kennt ihr von Faithless. Das war ein 90er Dance-Hit, Insomnia. Und ein sehr starker 80er, Status Quo in the Army Now. Aber jetzt erstmal ganz entspannt. Triggerfinger und I Follow Rivers. Kommt gut durch die Nacht mit uns. Hallo.

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0: Legend Bibi Rexha ist es für euch im besten Mix. Sarah Engels ist ja unsere Kandidatin beim ESC und die ist in Wien angekommen mit der kompletten deutschen Delegation. Leider. Leider ist ihr Koffer nicht mitgekommen, ja, hat die Airline verbummelt. Es waren ja auch nur sämtliche Kleider und Bühnenoutfits für den Auftritt vom ESC drin. Ja, ich finde es schon, also Endvorstellung. Sie nimmt es relativ gelassen und sagt, ja, also wenn ich dann da im Schlafanzug auftrete, dann wisst ihr wenigstens warum. Neue Musik vom Ex-Schlagzeuger von Sunrise Avenue. Jetzt Rico Reiermaas. Stay here.
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1: Ich bin Ursula Winkler. Finanzminister Klingbeil kann wegen schwächerer Konjunkturaussichten wegen des Iran-Kriegs in den nächsten Jahren mit weniger Steuereinnahmen rechnen als noch im Herbst angenommen. Für 2027 ergibt die aktuelle Steuerschätzung allein für den Bund gut 10 Milliarden Euro weniger als bisher erwartet. Klingbeil sagte, die Schätzung zeige, wie sehr uns der Iran-Krieg wirtschaftlich schade.
2: Seit knapp 2 Monaten sehen wir, dass der Iran-Krieg, der durch Donald Trump ausgelöst wurde, dass dieser verantwortungslose Krieg und die daraus resultierende Energiepreisschocksituation, dass das unsere wirtschaftliche positive Dynamik vorerst ausbremst.
1: Finanzminister Klingbeil. Trotz Waffenruhe haben sich die USA und der Iran gegenseitig in der Straße von Hormuz beschossen. US-Streitkräfte hätten unprovozierte iranische Angriffe abgewehrt und mit Schlägen zur Selbstverteidigung reagiert. Das teilte das für den Nahen Osten zuständige Kommando des US-Militärs auf der Plattform X mit. Das iranische Militär bestätigte Angriffe auf US-Kriegsschiffe und machte dafür wiederum US-Attacken auf einen iranischen Öltanker verantwortlich. Kurz vor dem russischen Jahrestag zum Weltkriegsgedenken am Samstag hat die Ukraine ihre einseitige Waffenruhe wieder aufgegeben. Sie reagierte auf fortdauernde russische Attacken mit einem ihrer größten bisherigen Drohnenangriffe. Moskau hatte eine eigene Feuerpause ab heute angekündigt und ignorierte die ukrainische Waffenruhe offenbar bewusst.
3: Was wegen der weitergehenden Angriffe ohnehin schon klar war, hat der Kreml nun offiziell bestätigt. Die von Selenskyj vorgeschlagene Waffenruhe hat in Moskau keine Beachtung gefunden. Warum sie ignoriert wurde, sagte Kremlsprecher Peskow nicht. Dafür wiederholte er einmal mehr, dass die Russen ihre eigene Waffenruhe rund um die Militärparade durchsetzen würden. Für den Fall, dass sich die Ukrainer nun nicht daran halten, hat Russland schon einmal Drohungen ausgesprochen. Ausländische Diplomaten sollten vorsorglich Kiew verlassen, um nicht zum Kollateralschaden russischer Schläge gegen die Stadt zu werden, warnte das russische Außenministerium. Aus Moskau, André Balin.
1: Zum Fußball. Der SC Freiburg steht erstmals in einem Europapokal-Endspiel. Die Badener bezwangen Sporting Braga im Halbfinalrückspiel der Europa League mit 3:1. Sie treffen nun im Finale am 20. Mai in Istanbul auf den englischen Topclub Aston Villa.
4: Das Wetter.
5: In der Nacht lösen sich die Wolken auf und es ist meistens klar und trocken. Aber dafür kann dichter Nebel auftauchen. Die Tiefstwerte liegen zwischen 7 Grad am Rhein und knackigem 1 Grad im Sauerland. Am Tag gibt es dann einen Mix aus Sonne und Wolken und Temperaturen von 17 bis 20 Grad.
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6: A30 Osnabrück Bad Oeynhausen. Zwischen Bad Oeynhausen Ost und Kreuz Bad Oeynhausen 2 Kilometer Stau. Wir wünschen allen unterwegs gute Fahrt.
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5: Hallo, hallo. Johanna Tänzer ist hier. Ich wünsche euch eine ganz schöne Nacht. Wir sind bei euch und haltet durch, okay? Das ist Leonie mit Don't Worry. 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

0: Lady Gaga und Doechii mit Runway. Hey, eine schöne Nacht mit uns. Leute, es gibt ja mal diese Tage des, ne? Und jetzt gerade erst mal wieder der Passworttag, der uns daran erinnern soll, wie wichtig es ist, seine Passwörter auf Vordermann zu bringen. Und ja, stimmt doch voll, ne? Es ist wichtig, aber es ist auch so anstrengend.
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2: Hier die Top 3 der nervigsten Dinge im Leben. Steuererklärung, Musik von Revolverheld und Passwörter ändern. Ey Leute, früher war einfach Name plus Geburtsjahr fertig. Aber jetzt brauchst du 12 Buchstaben, groß und klein, Zahlen, Sonderzeichen, ein Stück deiner Niere und eine Prise Himalaya-Salz, um dich bei Lieferando einzuloggen. Du hast schneller einen Kredit für ein Haus beantragt, als ein neues Passwort eingerichtet. Und dann sind Passwörter ja auch wie Unterwäsche. Nie mit anderen teilen und jeden Tag wechseln, ansonsten bist du angeschissen. Leute, ich habe meinen Job gekündigt, mich von meiner Freundin getrennt und Weihnachten bei der Familie abgesagt. Ich habe keine Zeit mehr, ich muss Passwörter ändern. Da fängt's ja schon an. Kratzt euch mal am Kopf, wenn ihr immer das gleiche Passwort benutzt. Na? Wie viele Menschen um euch rum kratzen sich gerade? Wusstet ihr eigentlich, dass dieser Code in den Matrix-Filmen eingescannte japanische Sushi-Rezepte sind? Und immer dran denken, Zwei-Faktor-Authentifizierung bedeutet Passwort plus Hoffnung. Kleiner ITler-Witz.
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Hallo, eine schöne Nacht mit uns. Johanna Tänzer ist hier. Und Leute, ihr müsst zwar vielleicht gerade arbeiten oder seid irgendwie im Auto unterwegs, aber dafür seid ihr auch die Ersten, die jetzt schon im Freitag sind. Also, schönen Freitag!

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1: Ich bin Ursula Winkler. Trotz Waffenruhe haben sich die USA und der Iran gegenseitig in der Straße von Hormuz beschossen. US-Streitkräfte hätten unprovozierte iranische Angriffe abgewehrt und mit Schlägen zur Selbstverteidigung reagiert. Das teilte das für den Nahen Osten zuständige Kommando des US-Militärs auf der Plattform X mit.
2: Eigentlich standen die Zeichen trotz wackeliger Waffenruhe auf eine baldige Einigung über ein Abkommen zwischen den USA und dem Iran. Nun wieder Angriffe in der Straße von Hormuz und das US-Militär griff auch Ziele im Iran an. Es sei Selbstverteidigung, hieß es aus dem US-Zentralkommando. Man habe die Bedrohung neutralisiert und iranische Drohnen und Abschussrampen bombardiert. Der Iran bestätigte Angriffe auf US-Kriegsschiffe und beschuldigte die USA, zuerst einen iranischen Öltanker beschossen und damit die Waffenruhe gebrochen zu haben. Tina Eck, USA.
1: Der Iran-Krieg belastet die deutsche Wirtschaft offenbar stärker als bisher gedacht. Allein dem Bund fehlen laut neuer Steuerschätzung im Jahr 2027 rund 10 Milliarden Euro. Finanzminister Klingbeil macht dafür vor allem die hohen Energiepreise und die wirtschaftlichen Folgen des Konflikts verantwortlich.
3: Für Verbraucher könnte das bedeuten, der finanzielle Spielraum des Staates wird kleiner, also weniger Geld für neue Entlastungen wie den Tankrabatt oder zusätzliche Hilfen. Gleichzeitig wird die Diskussion über Einsparungen wohl wieder lauter, etwa bei Zuschüssen oder Förderprogrammen. Klingbeil sagt trotzdem, die Regierung wolle weiter investieren, Jobs schaffen und Arbeitsplätze sichern. Zoe Tassovali, Nachrichtenredaktion.
1: Der Ausbruch des Hunter-Virus bei einer Kreuzfahrt löst in immer mehr Ländern Sorgen aus. Bei einem Zwischenstopp der Hondius hatten noch nach dem ersten Todesfall 29 Passagiere das Schiff verlassen. Sie kamen aus etwa 12 Ländern, darunter auch Deutschland. Das teilte der Reiseveranstalter mit. Die Weltgesundheitsorganisation spricht von einer ernsten Lage. Bei 5 Infizierten sei das Hunter-Virus inzwischen nachgewiesen worden. Dazu kämen 3 Verdachtsfälle. 3 Personen starben, ein niederländisches Ehepaar und eine deutsche Frau. Zum Fußball. Der SC Freiburg steht erstmals in einem Europapokal-Endspiel. Die Badener bezwangen Sporting Braga im Halbfinalrückspiel der Europa League mit 3:1. Sie treffen nun im Finale am 20. Mai in Istanbul auf den englischen Topclub Aston Villa.
4: Das Wetter.
5: Nachts lockern die Wolken auf. Vielerorts ist es sternenklar und auch trocken, aber es kann auch dichter Nebel dabei sein. Die Tiefstemperaturen, die liegen zwischen 7 und 1 Grad. Am Tag gibt es dann einen freundlichen Mix aus Sonne und Wolken und mit 17 bis 20 Grad wird es angenehm mild.
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6: A30 Osnabrück Bad Oeynhausen. Zwischen Bad Oeynhausen Ost und Kreuz Bad Oeynhausen 2 Kilometer Stau. Wir wünschen allen unterwegs gute Fahrt.
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5: Hi zusammen, einen schönen frühen Freitagmorgen. Johanna Tänzer ist hier. Welche Tiere sind bei euch im Büro erlaubt? Also sind überhaupt welche erlaubt? Meistens ist es ja, wenn überhaupt, dass der Hund mal mit zur Arbeit darf, ne? In der Gemeinde im Schwarzwald kommt aber jetzt jeden Tag ein kleines Lamm mit ins Büro. Der Henry. Was es damit auf sich hat, das erzähle ich euch gleich. Das ist Taylor Swift mit Opalite.

0: Phil Collins, In the Air Tonight. Eine schöne Nacht mit uns. Hi. Leute im Schwarzwald, in der Gemeinde Enzklösterle, da lebt gerade der wirklich niedlichste Rathausmitarbeiter ever, glaube ich, Henry. Henry ist sehr klein, flauschig und extrem neugierig und er hat so ein ganz schönes blaues Halstuch rum. Henry ist ein Lamm und wurde von seiner Mutter leider verstoßen und deswegen begleitet er jetzt Bürgermeisterin Sabine Zenker auf Schritt und Tritt. Ich habe mit ihr telefoniert. Frau Zenker, jetzt sind Sie also die neue Mama, oder?
1: Genau, und nachdem ich mich dann sozusagen als erstes auf der Wiese um den Henry gekümmert hat, hat er mich vom Fleck weg adoptiert. Jetzt liegt er gerade neben mir und schläft ganz selig.
0: Oh nein!
1: Und ich bin jetzt quasi die Adoptivmama.
0: Oh, ist das schön. Aber wie muss ich mir das denn vorstellen? Also wie genau zieht man so ein kleines Lamm denn jetzt auf?
1: Also erstmal mit ganz wenig Schlaf und ziemlich viel Milch und Milchpulver anrühren. Der bekommt am Anfang alle 2 Stunden den Schoppen, auch nachts. In der Zwischenzeit hat er auch schon Zähnchen und kann auch schon fleißig Gras mitnaschen und Heu und knabbert so ziemlich alles an, was irgendwie in seiner Reichweite ist, inklusive meinem Papierkorb. Da muss man so einiges in Sicherheit bringen. Also es ist durchweg ein sehr spaßiger Alltag, aber auch etwas anstrengend.
0: Das klingt aber ja wirklich so, als wäre es ein richtiges Baby, ein Menschenbaby.
1: Ein bisschen schon. Also sie fangen dann auch an, Steckdose abzukleben, Zimmerpflanze in Sicherheit zu bringen, Kabeln wegzuhängen. Das ist, glaube ich, nicht viel anders wie bei einem normalen Baby.
0: Und nehmen Sie den Henry denn mit auch auf Außentermine oder passt da niemand anderes auf?
1: Nee, das geht leider nicht. Der Henry hat sich so auf mich eingeschossen, dass sobald ich den Raum verlasse, verlässt er ihn auch. Und okay. Wehe, ich gehe ohne ihn, dann findet ein ziemliches Mähkonzert statt. Das heißt, er war auch schon auf Gemeinderatssitzungen, er war bei der Mitgliederversammlung. Da ist er einfach, ja, mittendrin.
0: Hätten Sie wahrscheinlich aber auch niemals gedacht, dass Sie als Bürgermeisterin diese Aufgabe bekommen, oder?
1: Wahrscheinlich nicht. Sie haben dann nur gemeint, aber das Pferd bleibt noch im Stall, sage ich. Ja, aktuell ist nichts anderes geplant.
0: Okay, was passiert denn eigentlich, wenn Henry mal groß wird?
1: Also der wird ganz normal wieder in die Herde eingegliedert. Wir sind jetzt also schon jeden Tag draußen, besuchen die Herde. Da spielt er auch mit den anderen Lämmern und ärgert die erwachsenen Schafe. Das ist praktisch ganz normal. Und so nach 15, 20 Minuten aktuell hat er so ein bisschen, ja, genug gespielt. Dann kommt er wieder zu mir und dann ist aber auch gut und hat er bitte gern was zu fressen. Und die Intervalle wäre jetzt, denke ich, in der nächsten Woche immer länger. Und dann wird er ganz normal in die Herde integriert.
0: Es wird aber wahrscheinlich für Sie ein harter Abschied, oder?
1: Ja, eigentlich nicht, weil er ist ja nach wie vor bei mir auf der Wiese und eigentlich habe ich dann alles richtig gemacht, wenn er wieder vollwertiges Schafsleben führen darf, ohne Einschränkungen und quasi ein glückliches Wiesenleben vor sich hat. Das wäre eigentlich ja das Schönste, was ich mir vorstellen kann.
0: Frau Zenker, das ist eine ganz, ganz wunderschöne Geschichte. Vielen Dank für das schöne Interview. Ich glaube, das gibt ganz viele Punkte für Ihr Karma-Konto.
1: Das ist ganz lieb von Ihnen. Ich danke Ihnen.
0: Alles Gute für Sie und vor allen Dingen für den kleinen Henry.
1: Vielen herzlichen Dank.
0: Dankeschön.
2: Tschüss. 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

guten Morgen zusammen. Johanna Tänzer ist hier und ihr seid ja bestimmt schon richtig fit um die Uhrzeit, ne? Ja, da könnt ihr richtig gut abgehen jetzt zu diesem 2000er-Beat. ATC, Around the World. Schönen Freitagmorgen.

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0: Ich hoffe, ihr habt einen chilligen Freitagmorgen. Leute, im Jahr 2000 hat das französische Hausduo Mojo einen legendären Song released. Lady, Hear Me Tonight. Und jetzt hat DJ und Produzent Oliver Heldens, so heißt der gute Mann, hat da was ganz Neues draus gemacht. Und es ist mega.
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1: Ich bin Ursula Winkler. Nach den jüngsten US-Angriffen auf Ziele im Iran fordert Präsident Trump die Islamische Republik erneut auf, schnell eine Friedensvereinbarung zu unterzeichnen. Ansonsten werde das US-Militär iranische Einheiten in Zukunft noch viel härter und viel gewaltsamer treffen, schrieb er auf seiner Plattform Truth Social. Kurz vor Trumps Post hatte das US-Militär trotz Waffenruhe nach iranischen Angriffen auf US-Kriegsschiffe in der Straße von Hormuz als Vergeltung iranische Boote und Ziele im Iran beschossen. Opfer von häuslicher Gewalt und Stalking sollen künftig besser geschützt werden. Der Bundestag stimmt heute über die elektronische Fußfessel für Täter ab. So sollen Betroffene schneller gewarnt werden, wenn sich Täter trotz eines Verbots nähern.
2: Die Technik erkennt, wo sich der Täter gerade aufhält. Kommt er dem Opfer zu nahe, gibt sofort eine Warnung auf ein Empfangsgerät, damit Betroffene schnell reagieren oder Hilfe holen können. Gleichzeitig soll auch direkt die Polizei informiert werden. In Spanien gibt so ein System schon länger. Geplant sind außerdem verpflichtende Trainingskurse für Täter und wer die Fußfessel oder das dazugehörige Handy nicht trägt, müsste künftig mit einer Geldstrafe oder sogar bis zu 3 Jahren Haft rechnen. Zoe Tassovali, Nachrichtenredaktion.
1: Seit Januar bekommen 18-Jährige Fragebögen zugeschickt zum neuen Wehrdienst der Bundeswehr. Aber nicht alle beantworten ihn. Jungen Männern, die den Fragebogen nicht ausfüllen, soll künftig ein Bußgeld drohen.
3: Rund 200.000 Fragebögen wurden bisher verschickt und der Rücklauf ist durchaus beachtlich. Von jungen Männern, die antworten müssen, kamen 86% der Bögen innerhalb der ersten Frist zurück. Nach der ersten Mahnung waren es sogar gut 90%. Die 250 € Bußgeld drohen Männern, wenn sie 2 Wochen nach der zweiten Mahnung keinen Fragebogen zurückgeschickt haben. Junge Frauen können den Bogen ausfüllen, müssen aber nicht. Ronny Tochau, Berlin.
1: Zum Fußball. Der SC Freiburg steht erstmals in einem Europapokal-Endspiel. Die Badener bezwangen Sporting Braga im Halbfinalrückspiel der Europa League mit 3:1. Sie treffen nun im Finale am 20. Mai in Istanbul auf den englischen Topclub Aston Villa.
4: Das Wetter.
5: In der Nacht ziehen die letzten Wolken ab und der Himmel klart auf. Es bleibt trocken, örtlich bildet sich allerdings dichter Nebel. Die Temperaturen sinken auf 7 Grad entlang des Rheins und bis auf frische 1 Grad im Sauerland. Tagsüber wechseln sich dann Sonne und Wolken ab. Dazu bleibt es überwiegend freundlich. Die Höchstwerte erreichen milde 17 bis 20 Grad.
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6: Zurzeit liegen uns keine Meldungen vor. Wir wünschen allen unterwegs gute Fahrt.
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7: Guten Morgen zusammen. Johanna Tänzer ist hier für euch. Einen schönen Freitag. Leute, ihr seid die Ersten, die diesen Freitag so richtig aufsaugen können. Ich hoffe, ihr habt auf jeden Fall schon geöffnete Augen. Falls nicht, bitte orientiert euch jetzt nicht an dem Song von Ed Sheeran hier, weil der heißt Eyes Closed. Und nein, das machen wir jetzt nicht, weil wir müssen ja jetzt aufstehen. Das schafft ihr.

0: Cola mit Nobody to Love. Heute ist übrigens Trink-eine-Cola-Tag. Kevin, komm, den hast du erfunden, oder?
1: Ja, er könnte von mir kommen. Ja, ich bin ehrlich da.
0: Ja, wir beide lieben so gerne Cola. Aber nicht um diese Uhrzeit, nein.
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0: Kevin Zimmer ist ja da. Was gibt's denn heute Wichtiges?
1: Ja, der Bundesrat trifft sich heute und da müssen die Länder nochmal so ein paar Dinge durchwinken. Unter anderem die 1.000 Euro Entlastungsprämie, die Unternehmer ihren Mitarbeitern zahlen können. Die soll ja steuerfrei sein. Aber viele Unternehmer haben schon gesagt, dass die sich diese 1.000 Euro Prämie gar nicht leisten können. Zumindest die Voraussetzungen sollen dafür heute geschaffen werden. Die Spritpreise sind da auch nochmal ein Thema und wie es bei der E-Auto-Förderung weitergeht.
0: So, aber nicht nur der Bundesrat, sondern auch der Bundestag trifft sich, ne?
1: Richtig, es geht um die Einführung der elektronischen Fußfessel bei häuslicher Gewalt. Die Bundesregierung will Betroffene von häuslicher Gewalt besser schützen. So sollen Familiengerichte Gewalttäter zum Tragen einer solchen Fußfessel verpflichten können. Darüber wird dann heute auch im Bundestag abgestimmt.
0: Und Fußball gespielt wird auch noch.
1: Borussia Dortmund kann die Vizemeisterschaft an diesem Spieltag klar machen. Das ist eigentlich gar kein offizieller Titel, aber immerhin. Der BVB spielt gegen Eintracht Frankfurt. Anstoß ist um 20:30 heute Abend.
0: Also Fußballfans, Sie wissen schon, was Sie heute Abend machen. Und ich weiß, was ich nicht mache.
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Hi zusammen, wie schön, dass ihr schon wach seid. Johanna Tänzer ist hier, bin bei euch. Und das hier ist Olly Murs. Heart skips a beat heißt der Song, falls ihr es nicht schon gemerkt habt. Guten Morgen zusammen.

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0: Police mit Every Breath You Take. Einen schönen Freitagmorgen und an diesem Tag feiern Sie den Tag der Befreiung in vielen europäischen Ländern heute, zum Ende des Zweiten Weltkriegs. Bei unseren Nachbarn in den Niederlanden wurde der Tag schon am Dienstag gefeiert, der an ein großes Unrecht erinnert.
1: Augenblick mal. Am frühen Morgen des 10. Mai 1940 rasselten die deutschen Panzer über die Grenze. Ein ganzes Land blieb 5 Jahre besetzt. Er hatte es früh kommen sehen, Titus Brandsma. Er war Karmelitenpater, sozial engagiert, Ordenschef, überall weit bekannter Zeitungsmann und Redner, Professor, Rektor der Universität in Nimwegen. Die Nazi-Bewegung ist eine schwarze Pest, sagte er schon Anfang der 30er Jahre. Sie ist heidnisch, widerspricht dem Christentum und dem Evangelium. Sie ist unmenschlich und war selbst ohne Angst, als sie kamen.
2: Nimm die Tage, wie sie kommen, die schönen mit dankbarem Herzen und die schlechten für jene, die folgen, denn das Unglück ist nur vorübergehend.
1: Dieser Satz hat Pater Titus sein Leben lang begleitet, sagt Ruth Maria Meyer vom Albertus Magnus Institut in Bonn, obwohl er wusste, wie es ausgehen würde.
2: Wer die Welt für Christus gewinnen will, der muss den Mut haben, mit der Welt in Konflikt zu geraten.
1: Den Kommunist und Judenfreund, wie sie ihn nannten, holten sie aus dem Kloster. Über mehrere Gefängnisse in das von Kleve, dann in übelster Haft in den Priesterblock von Dachau und ermordeten ihn 5 Wochen später durch eine Spritze. Ruth Maria Meyer.
2: Er kann uns ein Vorbild sein dahingehend, dass er sein Schicksal in Gottes Hand wusste. Nichts soll dich ängstigen. Gott ist mit uns. Diese Zuversicht, die wünsche ich eigentlich allen Menschen.
1: Titus Brandsma am 15. Mai vor 4 Jahren hat ihn Papst Franziskus heilig gesprochen. Mehr auf augenblickmalonline.de. Christoph Beckmann von der Katholischen Kirche für Augenblick mal.
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1: Schönen Freitagmorgen mit uns.
2: Wir mussten damals noch nach Herford zur Musterung. Soweit.
3: Weißt du noch da?
2: Ja, weiß ich noch. Ja. Ich fühl's noch. So weit geht's in Zukunft nicht. Sparst dir auch Geld bzw. Sprit, ne?
3: Ja, denn Bielefeld wird Bundeswehrstandort. Laut Bundeswehr wird in unserer Stadt eines von insgesamt 24 Musterungszentren entstehen. Wo es genau untergebracht sein wird, ist noch nicht bekannt. Die gesamte Musterungsorganisation soll zum Juli 2027 aufgebaut sein. Ab dann sollen junge Leute auf körperliche, psychische und intellektuelle Eignung für die Bundeswehr untersucht werden. Das erste Zentrum soll noch in diesem Jahr seine Arbeit aufnehmen. Pro Musterungszentrum werden rund 50 zivile Dienstposten geschaffen. Die Gewerkschaft Verdi hat die Beschäftigten im Einzelhandel in Bielefeld und OWL für heute zum Streik aufgerufen. Im Rahmen der laufenden Tarifrunde sollen unter anderem die Beschäftigten von H&M, Zara, Primark, Saturn und Ikea ihre Arbeit niederlegen. Angesprochen sind auch die Mitarbeiter in drei Bielefelder Marktkauffilialen und bei Kaufland Sika. Die Gewerkschaft fordert in den Tarifverhandlungen für den NRW-Einzelhandel 7% mehr Gehalt. Die Arbeitgeber haben laut Verdi noch kein Angebot vorgelegt. Inwieweit es durch den Streikaufruf zu Schließungen oder Verzögerungen für die Kunden kommt, ist bisher nicht abzusehen. Trotz Waffenruhe haben sich die USA und der Iran gegenseitig in der Straße von Hormuz beschossen. US-Streitkräfte hätten unprovozierte iranische Angriffe abgewehrt und mit Schlägen zur Selbstverteidigung reagiert, teilte das US-Militär mit. Tina Eck berichtet aus Washington.
4: Eigentlich standen die Zeichen trotz wackeliger Waffenruhe auf eine baldige Einigung über ein Abkommen zwischen den USA und dem Iran. Nun wieder Angriffe in der Straße von Hormuz und das US-Militär griff auch Ziele im Iran an. Es sei Selbstverteidigung, hieß es aus dem US-Zentralkommando. Man habe die Bedrohung neutralisiert und iranische Drohnen und Abschussrampen bombardiert. Der Iran bestätigte Angriffe auf US-Kriegsschiffe und beschuldigte die USA, zuerst einen iranischen Öltanker beschossen und damit die Waffenruhe gebrochen zu haben.
3: Die Bielefeld Marketing hat jetzt eine extra Übersicht für Public Viewings zur Fußball-Weltmeisterschaft in diesem Jahr veröffentlicht. Hier können unter anderem Gastronomiebetriebe und Vereine ihre Veranstaltungen eintragen. Die Übersicht findet ihr über den zentralen Online-Veranstaltungskalender bielefeld.jetzt. Laut Bielefeld Marketing können sowohl einzelne Partien als auch regelmäßige Übertragungen eingetragen werden. Die Fußball-WM geht vom 11. Juni bis zum 19. Juli. Der SC Freiburg steht im Finale der Fußball-Europa League. Der SC setzte sich im Halbfinal-Rückspiel gegen Sporting Braga aus Portugal mit 3:1 durch. Die Infos von Fabian Schaffer.
5: Der Traum vom Finale in Istanbul, er ist in Erfüllung gegangen. Dabei musste der SC eine 1:2 Hinspiel-Niederlage aufholen. Und das Rückspiel, es fing gut an. Ab der 6. Minute musste Braga in Unterzahl spielen. Dorgeles sah rot. In der Folge trafen Kübler, Manzambi und erneut Kübler. Das 1:3 fiel dann aus Sicht der Gäste zu spät und Freiburg steht zum ersten Mal in einem Europapokalfinale. Gegner im Endspiel in Istanbul am 20. Mai ist der englische Club Aston Villa.
3: Wer es jetzt dann nicht geschafft hat, ist ja unser ehemaliger Arminia-Torhüter Stefan Ortega Moreno, der halt mit Nottingham gegen Villa verloren hat.
1: Fast untergegangen ist, ja, möchte ich sagen, mit 0:4. Hinspiel, glaube ich, 1:0 gewonnen. Ja. Ja, habe ich nämlich gestern auch geguckt. Bei Villa sitzt hier der Sancho auf der Bank, der früher in Dortmund gespielt hat.
3: Aha.
1: Und bei den anderen, bei Nottingham Forest, Ortega Moreno. Aber warum ich hier gerade so wild gestikuliert? Ich habe die erste Halbzeit gestern gesehen.
3: Wow.
2: Wichtig, das nochmal zu sagen.
1: Ja, es war, worauf ich hinaus wollte, war...
2: Du hast kein Plakat gebastelt.
1: Worauf ich hinaus wollte, war schon ein krasses Spiel, super Stimmung auch. Und habe ich so ein bisschen mich an Arminia vergangene Saison erinnert gefühlt. Ne? So diese Stimmung
3: damals
1: am Abend, man haut den Favoriten raus, das Stadion geht damit. Ja. Das war, deswegen, ich fand das cool und ich gönne es denen auch. Bin sehr gespannt.
3: Ja.
1: Finale, die könnten dadurch sogar in die Champions League kommen, Freiburg. Junge. Das wäre schon krass.
2: Hier ist was los.
1: So, wo wir schon über krasse Sachen sprechen, wir schauen aufs Radio Bielefeld. Wetter.
2: Sonne und Wolken bei 14 Grad gibt es heute. Es ist trocken, am Wochenende wird es sonnig und wolkig bei 20.
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1: 4:06. Schauen wir schnell und aktuell auf die Straßen.
2: Ich habe nichts, aber ihr habt was.
6: Guten Morgen, die Bianca hier aus Quelle. Wir haben hier einen Ampelausfall an der Kasevering-Straße, Kreuzung zum OWD.
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3: und Tim Donsbach.
1: Moin Moin zusammen. Im Juni wird in Bielefeld gewählt. Ja, jetzt guckt er erstmal, ne?
3: Ja.
1: Wen oder was wir wählen, das hört er gleich hier bei Radio Bielefeld.

0: Okay, mal ganz ehrlich, wenn ich jetzt sagen würde, lasst uns mal über Politik sprechen, ihr würdet garantiert nicht sagen, oh yeah, mein Lieblingsthema. Radio Bielefeld läuft am Freitag um 12 nach 6 mit Sebastian Wiese
1: und Timo Teichler.
0: Umso beachtlicher finde ich es ja, wenn sich schon Kinder und Jugendliche politisch engagieren. Zum Beispiel im Kinder- und Jugendrat in Bielefeld, so wie die 19-jährige Janine.
2: Ich war dann eigentlich schon von Anfang an relativ begeistert. Ich meine, Demokratie baut ja quasi darauf auf, dass sich alle daran beteiligen. Und dann dachte ich mir halt, okay, ich glaube, ich will auch ein Teil davon sein, um das Ganze zu unterstützen, um das Ganze weiterzutragen, weil das ist ja meine Heimat und ich möchte nicht nur Bielefeld als Ganzes, sondern ja vor allem auch die Kinder und Jugendlichen unterstützen, weil ich weiß, manchmal läuft es nicht so gut für uns und wir werden oft übersehen.
1: Ja, und was macht man da so? Der 19-jährige Michael, der war zum Beispiel in einer Jury, die darüber entscheidet, welche Schulprojekte von der Stadt unterstützt werden sollen.
3: Wir waren da mit Herrn Nürnberger und wir haben uns sehr ernst genommen gefühlt. Wir sind mit dem in Kontakt gegangen, wir haben mit denen geredet, die haben uns ernst genommen, die haben uns respektiert. Wir saßen einfach nicht nur da und haben nichts gesagt, sondern wir haben auch aktiv dazu beigetragen. Also ich habe nicht viele kennengelernt vom Rathaus quasi, aber die, die ich kennengelernt habe, die nehmen uns auch ernst.
1: Ja, und das ist den Kindern und Jugendlichen natürlich wichtig. Die Mitglieder im Rat sind zwischen 12 und 19 Jahre alt. Sie treffen sich einmal im Monat und besprechen dann Anliegen von anderen oder stimmen über neue Projekte ab. Außerdem sitzen sie mit im Stadtentwicklungsausschuss und im Jugendhilfeausschuss.
0: Wenn ihr jemand seid oder jemand kennt, der oder die das auch machen möchte, also sich politisch engagieren, auf Dinge Einfluss nehmen und sie auch verändern, dann könnt ihr euch noch bis morgen für den Kinder- und Jugendrat bewerben. Wird nämlich neu gewählt online über die Seite der Stadt. Alle zwischen 12 und 19 können mitmachen. Die Wahl ist dann Mitte Juni. 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

0: Gleich 6.21 Uhr. 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
1: An der Karl-Severing-Straße, Kreuzung zum OWD, sind die Ampeln aus, kommt nicht ins Schwitzen, sondern guckt einfach. Und ansonsten habe ich auch nichts weiter im Angebot. Kommt gut in den Freitag und damit ins Wochenende.

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12: Schönen Freitagmorgen mit uns. Ihr hört Radio Bielefeld um jetzt 6.30 Uhr. Und wenn ihr euch überlegt habt, Mensch, könnt heute nach Feierabend noch ein bisschen in der City und shoppen, dann müsst ihr mit Einschränkungen rechnen.
13: Möglich ist es. Die Gewerkschaft Verdi hat die Beschäftigten im Einzelhandel in Bielefeld und OWL für heute auf jeden Fall zum Streik aufgerufen. Im Rahmen der laufenden Tarifrunde sollen unter anderem die Beschäftigten von H&M, Zara, Primark, Saturn und Ikea sowie die Mitarbeiter in drei Bielefelder Marktkauffilialen und bei Kaufland in Sika die Arbeit niederlegen. Die Gewerkschaft fordert 7% mehr Gehalt. Die Arbeitgeber haben laut Verdi noch kein Angebot vorgelegt. Bielefeld wird Bundeswehrstandort. Laut Verteidigungsministerium wird in unserer Stadt eines von insgesamt 24 Musterungszentren entstehen. Wo es genau untergebracht sein wird, ist noch nicht bekannt. Die gesamte Musterungsorganisation soll zum Juli 2027 aufgebaut sein. Die Waffenruhe zwischen den USA und dem Iran wird auf eine neue Probe gestellt. Nach iranischen Attacken auf drei US-Zerstörer in der Straße von Hormuz hat das US-Militär als Vergeltung Ziele in der Islamischen Republik angegriffen. Kurz darauf meldeten die Vereinigten Arabischen Emirate die Abwehr neuer iranischer Angriffe. Der Bundesrat entscheidet heute über die steuerfreie Entlastungsprämie von bis zu 1.000 Euro, die Unternehmen an ihre Beschäftigten zahlen können sollen. Damit sollen die Folgen des Iran-Kriegs für die Bürger abgemildert werden. Arbeitgeber können die Prämie zahlen, müssen das aber nicht. Die Bielefeld Marketing hat jetzt eine Extra-Übersicht für Public Viewings zur Fußball-Weltmeisterschaft in diesem Jahr veröffentlicht. Hier können unter anderem Gastronomiebetriebe und Vereine ihre Veranstaltungen eintragen. Die Übersicht findet ihr über den zentralen Online-Veranstaltungskalender bielefeld.jetzt. Fußball-Bundesligist SC Freiburg hat erstmals in der Vereinsgeschichte ein europäisches Finale erreicht. Die Breisgauer schafften durch ein 3:1 gegen Sporting Braga aus Portugal im Halbfinale-Rückspiel der Europa League das Weiterkommen. Im Finale am 20. Mai in Istanbul treffen sie jetzt auf Aston Villa aus England. Für die Drittliga-Handballer der TSG AH Bielefeld steht heute Abend das letzte Saisonspiel an. Die Bielefelder spielen um 20 Uhr beim TV Emsdetten. Die Gastgeber haben sich bereits für die Aufstiegsrunde zur zweiten Bundesliga qualifiziert.
12: Hatte ich erzählt, dass ich die erste Halbzeit gestern schon...
13: Wir schauen
12: aufs Radio Bielefeld-Wetter.
14: Heute gibt es ein bisschen Sonne, heute gibt es 14 Grad und ein paar Wolken. Es ist trocken, das Wochenende bringt noch mehr Sonne, noch mehr Wärme, 20 Grad.
12: Alle, die sich jetzt, die jetzt eingeschaltet haben, fragen sich natürlich, was hat er denn jetzt erst?
13: Was hat er denn? Fragen die sich, ja.
12: Sie werden es nie erfahren. Kurz nach 6:30 schauen wir schnell und aktuell, was auf den Straßen los ist.
14: Karl-Severing-Straße, Kreuzung zum OWD, sind die Ampeln aus, sonst nix, gute Fahrt.
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12: Moin Moin zusammen, aber ich habe noch was anderes, was ich euch erzählen kann. Denn auch heute spielen wir natürlich wieder unseren Geldregen. 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

0: 6.42 Uhr, Radio Bielefeld läuft am Freitag mit Sebastian Wiese.
1: Und Timo Teichler.
0: Gestern liege ich so auf dem Sofa und scroll so durch mein Insta und dann sehe ich, was ist das denn? Hier, meine gute Instagram-Freundin, also wir folgen uns gegenseitig,
1: ja.
0: Shakira.
1: Ach so, ja gut.
0: Vielleicht
1: ja.
0: Schon mal was von gehört.
1: Ja.
0: Die hat einen neuen Song rausgebracht und das ist sogar nicht irgendein Song, sondern die offizielle WM-Hymne. Denn in einem Monat, gut, am 11. Juni, findet ja die WM 2026 statt. Fußball, ne, sprechen wir drüber. USA, Mexiko und Kanada, ist ja alles aufgeteilt in 100 Länder.
1: Ja.
0: Und ja, sie hat den Song dazu, ein Snippet, sagt man. Ja, ein Snippet.
1: Ja,
0: also eine kurze Sequenz, Schnipsel. Wie so ein Schnipsel, Hitschnipsel, ja. Könnte man sagen, hat sie jetzt rausgebracht. Ja, ist der offizielle WM-Song, heißt Die Die. In Klammern, we are ready.
1: Aha.
0: Hören wir mal rein, weil sie hat mir natürlich auch eine Kostprobe geschickt.
1: Klar.

0: Dai Dai. Hm.
1: Bedeutet, macht was mit dir.
0: Macht was, ja. Bedeutet auf Italienisch los geht's. Avanti, avanti, kann man wahrscheinlich auch sagen. Ganze Song kommt erst noch raus, war nur ein kleiner Hitschnipsel, ne? Wie man so sagt.
1: Snippet, ja, Snippet.
0: Ja. Shakira ist ja generell auch eine Expertin, was so WM-Songs angeht, haben wir festgestellt. 2010 war es Waka Waka. Und dann gab es auch noch in Südafrika La La La. An den Song kann ich mich jetzt nicht mehr so erinnern, aber Waka Waka, da fühle ich was.
1: Das konnte sich auch gar nicht daran erinnern, weil das Brasilien war, 2014. Und der hier war von Südafrika, das war 2010.
0: So rum war das.
1: Wusste ich auch nicht, dass sie so eine WM-Song-Expertin ist, das hatte sie mir jetzt nicht gesagt. Aber da wir den ganzen Song, ja, ich schreibe ihr gleich nochmal, da wir den ganzen Song noch nicht haben, vielleicht schickt sie mir den heute früh noch rüber, würden wir jetzt erstmal den von 2010 spielen, ja. Waka Waka, Shakira, Best Mix bei Radio Bielefeld. Schönen Freitagmorgen mit uns.

0: 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Wir schauen auf die Straßen um 10 Minuten vor 7.
1: Sieht's gut aus, habe ich keine einzige Meldung mehr drin. Also von daher soll es gut aussehen, auch wenn wir natürlich ein bisschen Stau wieder hinten in Brakaufer Herforder Straße haben.
0: Gleich nach 7, in der nächsten Stunde, sprechen wir über mein Lieblingsthema.
2: Arminia!
0: Arminia. Heute Abend ist es schon soweit. Sie öffnen den Spieltag, beziehungsweise der DSC öffnet den Spieltag auf dem Betzenberg. Und ihr könnt ein Trikot gewinnen. Vielleicht ja sogar 2.

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1: Kommt gut rein in diesen Freitagmorgen mit uns.
2: Mehr muss ich, glaube ich, gar nicht machen.
3: Nein, Bielefeld wird Bundeswehrstandort. Laut Verteidigungsministerium wird in unserer Stadt eines von insgesamt 24 Musterungszentren entstehen. Wo es genau untergebracht sein wird, ist noch nicht bekannt. Die gesamte Musterungsorganisation soll zum Juli 2027 aufgebaut sein. Ab dann sollen junge Leute auf körperliche, psychische und intellektuelle Eignung für die Bundeswehr untersucht werden. Das erste Zentrum soll noch in diesem Jahr seine Arbeit aufnehmen. Pro Musterungszentrum werden rund 50 zivile Dienstposten geschaffen. Die Gewerkschaft Verdi hat die Beschäftigten im Einzelhandel in Bielefeld und OWL für heute zum Streik aufgerufen. Im Rahmen der laufenden Tarifrunde sollen unter anderem die Beschäftigten von H&M, Zara, Primark, Saturn und Ikea ihre Arbeit niederlegen. Angesprochen sind auch die Mitarbeiter in drei Bielefelder Marktkauffilialen und bei Kaufland Sieker. Die Gewerkschaft fordert 7% mehr Gehalt. Die Arbeitgeber haben laut Verdi noch kein Angebot vorgelegt. Inwieweit es durch den Streikaufruf zu Schließungen oder Verzögerungen für die Kunden kommt, ist bisher nicht abzusehen. Ohne seinen rot gesperrten Trainer Mitch Kniert gehen die Arminen heute Abend ins letzte Auswärtsspiel der Zweitligasaison. Der DSC möchte im Abstiegskampf beim ersten FC Kaiserslautern vorlegen. Über 3500 Fans fahren mit zum Betzenberg, live bei uns ab 18.30 Uhr. Tim Lindenbrüger berichtet.
4: Eine halbe Stunde vor Anpfiff muss Kniert seine Drähte zur Mannschaft kappen. Das ist die DFB-Vorgabe. Danach übernimmt Co-Trainer und rechte Hand Dani Jara, der auch das volle Vertrauen seines Chefs hat. Ansonsten sind fast alle Abläufe gleich. Das Hinspiel 0:0 hatte ganz, ganz wenig mit Fußball zu tun. Ähnlich wie die Leistungen der Lauterer in den letzten Wochen. Im Fritz-Walter-Stadion auf dem Betze wird die Atmosphäre entsprechend angespannt sein. Das wollen die Arminen für sich nutzen. Dann wäre der Klassenerhalt ganz nah.
3: Der Bundesrat soll in der Energiekrise heute weitere Entlastungen auf den Weg bringen. Die Länderkammer entscheidet über die steuerfreie Prämie von 1.000 Euro, die Firmen ihren Beschäftigten zahlen können. Die Maßnahme ist umstritten. Einigen Bundesländern reicht das nicht. Tanja Wagner mit den Infos.
5: Bremen, Hamburg, Mecklenburg-Vorpommern, Niedersachsen und das Saarland stellen sich quer. Denn angesichts der schwachen Konjunktur können sich viele Firmen die 1.000-Euro-Prämie gar nicht leisten. Von einer Entlastung der Verbraucher kann daher kaum gesprochen werden. In einem gemeinsamen Entschließungsantrag fordern die Länder deshalb, die Mineralölwirtschaft stärker in die Verantwortung zu nehmen und deren Übergewinne in der aktuellen Krise abzuschöpfen. Auch soll das Kartellrecht noch weiter verschärft und die Stromsteuer auf das europäische Mindestmaß gesenkt werden.
3: Die Waffenruhe zwischen den USA und dem Iran wird auf eine neue Probe gestellt. Nach iranischen Attacken auf drei US-Zerstörer in der Straße von Hormuz hat das US-Militär als Vergeltung Ziele in der Islamischen Republik angegriffen. Das iranische Militär warf den USA vor, damit die ohnehin fragile Waffenruhe verletzt zu haben. Kurz darauf meldeten die Vereinigten Arabischen Emirate die Abwehr neuer iranischer Angriffe. US-Präsident Donald Trump forderte den Iran erneut auf, schnell eine Friedensvereinbarung zu unterzeichnen.
1: Wir schauen aufs Radio Bielefeld Wetter und das sieht im Vergleich zu den vorangegangenen Tagen in dieser Woche wirklich richtig gut aus. Ne? Hier ist schon blauer Himmel über der Altstadt.
2: Ein paar Wölkchen kommen noch dazu, also stellenweise etwas düsterer da draußen. Regen hat sich aber in dem Sinne nicht angekündigt. Morgen und übermorgen 18, 20 Grad, viel Sonne.
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1: Gleich 7:04, da schauen wir schnell und aktuell, was auf den Straßen los ist.
2: Engersche, hinten beim Blitzer am Obersee in der Kurve, so grob gesagt, liegt ein Spanngurt. Fahrt da vorsichtig statt auswärts und ansonsten habe ich nichts, außer das Allmorgendliche. Kommt gut an.
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1: Moin Moin zusammen und heute Abend, wir haben es gerade bei Tim in den Nachrichten gehört, wird der 33. Spieltag in Liga 2 von Arminia Bielefeld eröffnet. Mit dem Auswärtsspiel in Kaiserslautern für den Trainer Mitch Kniert. Ein Vorteil, dass der DSC vor der Konkurrenz dran ist.
6: Du kannst vorlegen, wenn du deine Hausaufgaben am Freitag machst, kannst du auf jeden Fall Samstag und Sonntag Fußball genießen. Und dann kannst du hoffen. Aber wichtig ist, dass wir erstmal gut vorlegen.
1: Ja, das allerdings ohne den Trainer auf der Bank. Unser Thema gleich hier bei Radio Bielefeld und ach ja, wir haben ja auch noch was für euch, ne? Also gut zuhören.

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0: dass ein Spieler beim Fußball gesperrt ist. Das passiert ja häufiger mal, ne? Beim Trainer ist das eher selten der Fall. Radio Bielefeld läuft am Freitag um 11:45 mit Sebastian Wiese.
1: Und Timo Teichler.
0: Dann nach dem Heimspiel gegen Bochum vergangenes Wochenende, ne, hat Arminias Trainer Mitch Kniart die rote Karte vom Schiedsrichter bekommen.
2: Also ich habe schon gesagt, ich finde es geisteskrank, dass du die letzte Aktion so abpfeifst.
1: Da die Folge heute Abend darf er beim Auswärtsspiel in Kaiserslautern nicht auf der Trainerbank sitzen.
3: Das Wort hat natürlich am Fußballplatz nichts zu tun. Trotzdem habe ich auch so vorgesagt, war es nicht irgendwie auf den Schiedsrichter gemünzt, sondern ich habe die Situation gemeint. Und wollte da gar keinen beleidigen. Falls das so rübergekommen ist, entschuldige ich mich definitiv. Aber die Worte werde ich da auf jeden Fall nicht mehr nutzen.
1: Jetzt muss Mitch eine halbe Stunde vor Anpfiff auf die Tribüne, darf keinen Kontakt zu seiner Mannschaft oder dem Trainerteam haben. Und erst eine halbe Stunde nach Abpfiff darf er wieder in den Stadion-Innenraum. Dafür übernimmt sein Co-Trainer Dani Jara das Kommando. Dem will er auch gar nichts mehr so mit auf den Weg geben, auch keine letzten Worte.
3: Ich vertraue meinem Trainerteam, ich vertraue Dani auf jeden Fall. Und wenn er meint, er muss die Worte nutzen, die er da an dem Tag legen will, dann soll er es machen. Da werde ich ihm keine Vorgaben geben, weil dafür ist unser Verhältnis viel zu gut. Wir denken genau gleich und deswegen wird es auch dann funktionieren.
1: Der hat ja auch schon mal gut funktioniert, ne? In der vergangenen Saison in München beim Auswärtsspiel gegen 1860. Da war Kniart auch gesperrt, hing da oben auf der Tribüne in so einer kleinen Knutschkabine und hat sich beim Jubeln dann auch noch den Kopf gestoßen. Am Ende gab es aber ja einen 3:0 Auswärtssieg.
0: Ja, heute gerne wieder, ne? Das würde vielleicht oder sogar schon sehr wahrscheinlich den Klassenerhalt bedeuten, ne? Ein Auswärtssieg, je nachdem, wie dann noch die anderen Spiele ausgehen am Wochenende. So, und jetzt, damit ihr das Spiel dann auch richtig heute Abend erleben könnt, im passenden Outfit haben wir wieder ein Trikot. Nein, heute früh sind es sogar zwei. Ihr könnt zwei Arminia-Trikots bei uns gewinnen. Die hauen wir raus. Und weil das mal zwei ist, brauchen wir eine doppelt gute Begründung, ne?
1: Ja.
0: Wer muss das Trikot bzw. die Trikots haben, schickt uns eine Sprachnachricht bei WhatsApp an Bielefeld 6x5.
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0: 20 nach 7. 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
1: Ja, da habe ich einfach gar nichts im Angebot. Also kein Blitzer, kein unüblichen Stau, die Klassiker, die wir auf den Straßen so kennen. Neues hingegen, was so in Sachen Bundeswehr in Bielefeld geht. Habt ihr das schon mitgekriegt oder seid ihr gerade erst aufgestanden? Weiß ja nicht, ob ihr so Langschläfer seid. Seid ihr auch so Leute, die vielleicht um 6 aufstehen und sagen, dann mache ich erstmal ruhig und dann mache ich das Radio an.

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14: Hier ist eure Nummer 1, Radio Bielefeld, live aus der Altstadt am Freitagmorgen um 7.30 Uhr. Und wenn ihr jetzt diese Woche irgendwie draußen vorm Haus so geweckt wurde, dann wäre das nicht nur extrem nervig, sondern dann solltet ihr euch vielleicht auch bei der Polizei melden.
15: Unbekannte Täter haben am Dienstagmorgen aus einem Handwerkerbulli zwei Kettensägen gestohlen. Offenbar wollte der Ding zwei Bäume fällen. Der Wagen stand unverschlossen in der Fröbelstraße zwischen der Hamelmannstraße und dem Elentruper Weg. Die Tat geschah am Dienstagmorgen zwischen 8:15 und 9:30. Die Polizei sucht Zeugen. Bielefeld wird Bundeswehrstandort. Laut Verteidigungsministerium wird in unserer Stadt eines von insgesamt 24 Musterungszentren entstehen. Wo es genau untergebracht werden soll, wollte uns eine Sprecherin gerade noch nicht sagen. Die gesamte Musterungsorganisation soll bis zum Juli 2027 aufgebaut sein. Die Gewerkschaft Verdi hat die Beschäftigten im Einzelhandel in Bielefeld und OWL für heute zum Streik aufgerufen. So sollen unter anderem die Beschäftigten von H&M, Zara, Primark, Saturn und Ikea sowie die Mitarbeiter in drei Bielefelder Marktkauffilialen und im Kaufland in Sieker die Arbeit niederlegen. Inwieweit es durch den Streikaufruf zu Schließungen oder Verzögerungen für die Kunden kommt, ist nicht abzusehen. Die Waffenruhe zwischen den USA und dem Iran wird auf eine neue Probe gestellt. Nach iranischen Attacken auf 3 US-Zerstörer in der Straße von Hormuz hat das US-Militär als Vergeltung Ziele in der Islamischen Republik angegriffen. Kurz darauf meldeten die Vereinigten Arabischen Emirate die Abwehr neuer iranischer Angriffe. Der Bundesrat entscheidet heute über die steuerfreie Entlastungsprämie von bis zu 1.000 Euro, die Unternehmen an ihre Beschäftigten zahlen können sollen. Damit sollen die Folgen des Iran-Kriegs wie hohe Spritpreise für die Bürger abgemildert werden. Arbeitgeber können die Prämie zahlen, müssen das aber nicht. Für Arminia Bielefeld steht heute Abend das letzte Auswärtsspiel der Saison an. Der DSC spielt um 18.30 Uhr beim 1. FC Kaiserslautern. Trainer Mitch Kniert muss rot gesperrt auf der Tribüne sitzen. Co-Trainer Daniel Jara übernimmt. Über 3.500 Arminia-Fans sind auf dem Betzenberg dabei. Wir übertragen live. Fußball-Bundesligist SC Freiburg hat erstmals in der Vereinsgeschichte ein europäisches Finale erreicht. Die Breisgauer schafften durch ein 3:1 gegen Sporting Braga im Halbfinal-Rückspiel der Europa League das Weiterkommen. Im Finale am 20. Mai in Istanbul treffen sie jetzt auf Aston Villa aus England.
14: Oh, sorry. Wir schauen aufs Radio Bielefeld Wetter. Das sieht gut aus heute.
16: Ja, heute scheint ein bisschen die Sonne. Heute gibt es ein paar Wolken. Das Ganze bei 14 Grad. Es soll trocken bleiben. Das Wochenende auch. Da sind bis zu 20 Grad drin und viel Sonne.
14: Kurz nach 7:30, da schauen wir noch mal schnell und aktuell, was auf den Straßen los ist.
16: Kommt gut an.
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14: Moin moin zusammen und wir wagen uns jetzt mal unter den Geldregen. Die erste Runde spielen wir in gut 10 Minuten. Wir haben ja heute das Versprechen bzw. die Garantie, dass in einer der ersten drei Runden 10.000 Euro drin sind. Garantiert ohne Blitz, mindestens. Ja? Gucken wir mal, hören wir mal, was da gleich passiert. Alle Infos und die Nummer zum Mitmachen auf radiobielefeld.de.

0: gleich 7.42 Uhr. Schönen Freitagmorgen mit uns. 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
1: Gucken wir mal, wie schön und fröhlich er wird bei Jürgen Bangert im landesweiten Geldregenstudio.
2: Ja, hallo, guten Morgen, Patricia.
3: Guten Morgen.
2: So, du bist fit, muss man auch sein. Als angehende Feuerwehrfrau bist du ja demnächst 24 Stunden abrufbar.
3: Genau.
2: Angehende Feuerwehrfrau heißt, du machst gerade noch einen Lehrgang.
3: Genau, ich mache die B1-Ausbildung zur Feuerwehrfrau. Wir haben 24-Stunden-Dienste und wir sind dann 24 Stunden auf der Wache.
2: Okay, wie lange brauchst du noch für die Ausbildung?
3: Ich habe im September mein Prüfungsmonat und Ende September wäre ich dann fertig.
2: Kumpel von mir ist auch hauptberuflich Feuerwehrmann. Ich weiß, dass es alles andere als leicht, was euch da abverlangt wird.
3: Ja, es ist halt sehr vielseitig. Ne? Also wir müssen in allen Bereichen irgendwo was vorzeigen können, was wissen. Also es ist schon vielseitig.
2: Und da reden wir noch nicht über die körperliche Fitness.
3: Nein.
2: Ja, aber gut, Patricia, jetzt und hier können wir uns entspannen und uns einfach mal ums Geld kümmern. Und in deinem Fall sage ich jetzt einfach mal Wassermarsch.
4: 250 Euro.
3: Weiter.
4: 600 Euro.
3: Weiter.
4: 1200 Euro.
3: Stopp.
2: Ja, herzlichen Glückwunsch.
3: Dankeschön.
2: 1200 Euro für dich.
3: Sehr geil. Oh Gott. Sehr cool.
2: Was willst du damit anstellen?
3: Ich werde vermutlich mit der Familie ein bisschen shoppen gehen. Die Kinder sind aus den Hosen rausgewachsen.
2: Na, dann, das ist doch cool.
3: Oh, mega, danke schön.
2: So, 1200 Euro für Patricia. Bis 10 Uhr regnet es hier garantiert einmal 10.000 Euro runter. Das heißt, in dieser oder in der nächsten Runde ist es soweit. Da bleibt der Blitz aus bis 10.000 Euro. Und ihr bewerbt euch jetzt hier dafür.
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1: Da haben wir noch was? Haben wir da noch was? Ich weiß gar nicht.
2: Nee,
1: da
2: haben wir gar nichts.
1: Ach so.
2: Also hatten wir und haben wir nichts. Also wirklich heute irgendwie gar nichts. Also wenn ihr was habt, auf dem Brot oder auf der Straße, 08800 300. 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
1: Schönen Freitagmorgen mit uns.
2: Sebastian hat den Arminia Pulli schon an.
3: Ist richtig.
2: Hat mir auch kurz überlegt, mitzufahren, aber schon eine lange Strecke. Da habe ich es lauter und runter. Vor allem dann später auch zurück mitten in der Nacht. Da müsstest du schon Übernachtung machen. Da habe ich mir damals gesagt, nee, machst du nicht. Jetzt denke ich mir, so wichtiges Spiel eigentlich mit einem
1: Hättest es mal gemacht.
2: Mit einem Sieg wäre Klassenerhalter so gut wie, Anführungsstrichen, perfekt, theoretisch, wie auch immer man das formuliert. Naja, wichtiges Spiel, wollen wir die Daumen drücken, Tim.
4: Ja, mit einem Sieg oder Unentschieden und den passenden Ergebnissen der anderen Mannschaften.
2: Ja,
4: dann am Wochenende kann der Klassenerhalt für den DSC schon nach diesem Spieltag sicher sein. Arminia steht heute Abend das letzte Auswärtsspiel der Saison an. Der DSC spielt um 18.30 Uhr beim 1. FC Kaiserslautern. Trainer Mitch Kniert muss rot gesperrt auf der Tribüne sitzen. Co-Trainer Daniel Jara übernimmt. Kniert sagte zum Gegner am Radio Bielefeld-Mikrofon:
5: Das ist das letzte Heimspiel für Kaiserslautern. Sie wollen sich vernünftig von den Zuschauern verabschieden. Darf uns alles interessieren. Wir haben uns auf viele Sachen vorbereitet und müssen unseren Stiefel runterspielen, müssen genauso aggressiv sein wie gegen Bochum. Ein ähnliches Spiel machen und dann sind wir alle davon überzeugt, dass wir da halt einen ganz, ganz wichtigen Schritt in Richtung Klassenerhalt machen können.
4: Für den FCK geht es auf Platz 7 der Tabelle um nichts mehr. Die letzten drei Spiele gingen verloren. Über 3500 Arminia-Fans sind auf dem Betzenberg dabei. 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Bielefeld wird Bundeswehrstandort. Laut Verteidigungsministerium wird in unserer Stadt eines von insgesamt 24 Musterungszentren entstehen. Wo es genau untergebracht werden soll, wollte uns eine Sprecherin gerade eben noch nicht sagen. Die gesamte Musterungsorganisation soll zum Juli 2027 aufgebaut sein. Ab dann sollen junge Leute auf körperliche, psychische und intellektuelle Eignung für die Bundeswehr untersucht werden. Das erste Zentrum soll noch in diesem Jahr seine Arbeit aufnehmen. Pro Musterungszentrum werden rund 50 zivile Dienstposten geschaffen. Die Gewerkschaft Verdi hat die Beschäftigten im Einzelhandel in Bielefeld und OWL für heute zum Streik aufgerufen. Im Rahmen der laufenden Tarifrunde sollen unter anderem die Beschäftigten von H&M, Zara, Primark, Saturn und Ikea ihre Arbeit niederlegen. Angesprochen sind auch die Mitarbeiter in drei Bielefelder Marktkauffilialen und bei Kaufland Sika. Die Gewerkschaft fordert 7% mehr Gehalt. Die Arbeitgeber haben laut Verdi noch kein Angebot vorgelegt. Inwieweit es durch den Streikaufruf zu Verzögerungen für die Kunden kommt, ist bisher nicht abzusehen. Opfer von häuslicher Gewalt und Stalking soll künftig besser geschützt werden. Der Bundestag stimmt heute über die elektronische Fußfessel für Täter ab. So sollen Betroffene schneller gewarnt werden, wenn sich Täter trotz Verbots nähern. Die Infos von Sorita Sowali.
6: Die Technik erkennt, wo sich der Täter gerade aufhält. Kommt er dem Opfer zu nahe, gibt sofort eine Warnung auf ein Empfangsgerät, damit Betroffene schnell reagieren oder Hilfe holen können. Gleichzeitig soll auch direkt die Polizei informiert werden. In Spanien gibt so ein System schon länger. Geplant sind außerdem verpflichtende Trainingskurse für Täter und wer die Fußfessel oder das dazugehörige Handy nicht trägt, müsste künftig mit einer Geldstrafe oder sogar bis zu 3 Jahren Haft rechnen.
4: Trotz Waffenruhe haben sich die USA und der Iran gegenseitig in der Straße von Hormuz beschossen. US-Streitkräfte hätten unprovozierte iranische Angriffe abgewehrt und mit Schlägen zur Selbstverteidigung reagiert, teilte das US-Militär mit. Tina Eck berichtet aus Washington.
7: Eigentlich standen die Zeichen trotz wackeliger Waffenruhe auf eine baldige Einigung über ein Abkommen zwischen den USA und dem Iran. Nun wieder Angriffe in der Straße von Hormuz und das US-Militär griff auch Ziele im Iran an. Es sei Selbstverteidigung. Hieß es aus dem US-Zentralkommando, man habe die Bedrohung neutralisiert und iranische Drohnen und Abschussrampen bombardiert. Der Iran bestätigte Angriffe auf US-Kriegsschiffe und beschuldigte die USA, zuerst einen iranischen Öltanker beschossen und damit die Waffenruhe gebrochen zu haben.
1: Wir schauen aufs Radio Bielefeld Wetter und das sieht gut aus heute zum Start in den Tag.
2: 14 Grad, Sonne, ein paar Wolken, es soll trocken bleiben. Am Wochenende erwartet uns viel Sonne, Temperaturen so bei 20 Grad, wird ein schönes Wochenende.
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1: 8:04, da schauen wir schnell und aktuell, was auf den Straßen los ist.
2: Blitzer reingekommen am Meierteich Richtung Südbrackstraße. Einzige Blitzer bisher. Wenn ihr noch was seht, sagt Bescheid. 08800 300.
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1: Moin moin zusammen. Oh, sag ich doch. Im Juni wird in Bielefeld gewählt. Ja, jetzt guckt er erstmal, ne? Wen oder was wir überhaupt wählen. Das hört ihr gleich hier bei uns bei Radio Bielefeld. Kommt gut rein in den Freitagmorgen. Ja.

0: Okay, jetzt mal ganz ehrlich. Wenn ich sagen würde, lasst uns doch mal über Politik sprechen, ihr würdet garantiert nicht sagen, oh yeah, mein Lieblingsthema. Radio Bielefeld läuft am Freitag um 11 nach 8 mit Sebastian Wiese.
1: Und Timo Teichler.
0: Ja, umso beachtlicher finde ich es, wenn sich schon Kinder und Jugendliche politisch engagieren. Zum Beispiel im Kinder- und Jugendrat in Bielefeld, sowie die 19-jährige Janine.
2: Ich war dann eigentlich schon von Anfang an relativ begeistert. Ich meine, Demokratie baut ja quasi darauf auf, dass sich alle daran beteiligen. Und dann dachte ich mir halt, okay, ich glaube, ich will auch ein Teil davon sein, um das Ganze zu unterstützen, um das Ganze weiterzutragen. Weil das ist ja meine Heimat und ich möchte nicht nur Bielefeld als Ganzes, sondern ja vor allem auch die Kinder und Jugendlichen unterstützen. Weil ich weiß, manchmal läuft es nicht so gut für uns und wir werden oft übersehen.
1: Ja, was machen die denn da eigentlich so? Der 19-jährige Michael war zum Beispiel in einer Jury, die darüber entschieden hat, welche Schulprojekte von der Stadt unterstützt werden sollen.
3: Wir waren da mit Herrn Nürnberger und wir haben uns sehr ernst genommen gefühlt. Wir sind mit dem in Kontakt gegangen, wir haben mit dem geredet. Die haben uns ernst genommen, die haben uns respektiert. Wir saßen einfach nicht nur da und haben nichts gesagt, sondern wir haben auch aktiv dazu beigetragen. Also ich habe nicht viele kennengelernt vom Rathaus quasi, aber die, die ich kennengelernt habe, die nehmen uns auch ernst.
1: Ja, und das ist den Kindern und Jugendlichen natürlich wichtig. Die Mitglieder im Rat sind so zwischen 12 und 19 Jahre alt. Sie treffen sich einmal im Monat und besprechen dann Anliegen von anderen oder stimmen über neue Projekte ab. Außerdem sitzen sie im Stadtentwicklungs- und im Jugendhilfeausschuss.
0: Wenn ihr jemand seid oder jemand kennt, der oder die das auch machen möchte, also sich politisch engagieren, auf Dinge Einfluss nehmen und sie dann auch verändern, dann könnt ihr euch noch bis morgen für den Kinder- und Jugendrat bewerben. Finden nämlich hier Neuwahlen statt. Online über die Seite der Stadt. Alle zwischen 12 und 19 Jahren können mitmachen. Die Wahl ist dann Mitte Juni. 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

0: 18 Minuten nach 8. 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
1: Ja, ein bisschen was los ist jetzt schon auf den Bielefelder Straßen, aber nichts Außergewöhnliches und vor allen Dingen kein dicker Stau. Geblitzt wird am Meierteich Richtung Südbrackstraße.
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10: Schönen Freitagmorgen mit uns. Radio Bielefeld läuft um jetzt genau 8.30 Uhr und heute Abend schauen wir natürlich alle Richtungen Kaiserslautern. Arminia spielt auf dem Betzenberg. Aber in knapp 4 Wochen, da beschäftigt uns ein anderes Fußballturnier. Die WM. Genau. Könnt ihr auch wieder alle zusammen gucken, wenn ihr möchtet.
11: Die Bielefeld Marketing hat dafür jetzt eine extra Übersicht für Public Viewings zur Fußballweltmeisterschaft in diesem Jahr veröffentlicht. Hier können unter anderem Gastronomiebetriebe und Vereine ihre Veranstaltungen eintragen. Die Übersicht findet ihr über den zentralen Online-Veranstaltungskalender bielefeld.jetzt. Bielefeld wird Bundeswehrstandort. Laut Verteidigungsministerium wird in unserer Stadt eines von insgesamt 24 Musterungszentren entstehen. Wo es genau untergebracht werden soll, wollte uns eine Sprecherin noch nicht sagen. Die gesamte Musterungsorganisation soll zum Juli 2027 aufgebaut sein. Die Gewerkschaft Verdi hat die Beschäftigten im Einzelhandel in Bielefeld und OWL für heute zum Streik aufgerufen. So sollen unter anderem die Beschäftigten von H&M, Zara, Primark, Saturn und Ikea sowie die Mitarbeiter in 3 Bielefelder Marktkauffilialen und bei Kaufland in Sieker die Arbeit niederlegen. Inwieweit es durch den Aufruf zu Verzögerungen für die Kunden oder gar Schließungen kommt, ist nicht klar. Die von der UniCredit bedrängte Commerzbank will durch einen weiteren Stellenabbau und ehrgeizigere Gewinnziele Investoren von ihrer eigenständigen Zukunft überzeugen. Bis 2030 sollen zusätzlich zu den bereits angekündigten Einsparungen konzernweit etwa 3000 weitere Vollzeitstellen gestrichen werden. Gleichzeitig sollen in Wachstums- und Zukunftsfeldern Stellen aufgebaut werden. Wegen gewerbsmäßiger Untreue muss sich ab heute ein 46-jähriger Mann aus Bad Driburg vor dem Bielefelder Landgericht verantworten. Er soll als Mitarbeiter zweier Firmen insgesamt rund 76.000 Euro von den Unternehmen an sich selbst überwiesen haben. Eine der Firmen hat ihren Sitz in Reda-Wiedenbrück. Die Waffenruhe zwischen den USA und dem Iran wird auf eine neue Probe gestellt. Nach iranischen Attacken auf 3 US-Zerstörer in der Straße von Hormuz hat das US-Militär als Vergeltung Ziele im Iran angegriffen. Kurz darauf meldeten die Vereinigten Arabischen Emirate die Abwehr neuer iranischer Angriffe. Für die Drittliga-Handballer der TSG AH Bielefeld steht heute Abend das letzte Saisonspiel an. Die Bielefelder spielen um 20 Uhr beim TV Emsdetten. Die Gastgeber haben sich bereits für die Aufstiegsrunde zur zweiten Bundesliga qualifiziert.
10: Wir schauen aufs Radio Bielefeld Wetter und sehen da jetzt auch ein bisschen Sonne.
12: Ja, stellenweise sehr schön, stellenweise aber auch ein paar mehr Wolken. Das Ganze bei 14 Grad. Das Wochenende bringt sehr, sehr viel Sonne. Temperaturen zwischen 18 und 20 Grad.
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12: Am Meierteich steht ein Blitzer.
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10: Moin Moin zusammen. Und apropos WM, die ist ja aufgeteilt auf 150 Länder und Kontinente. Nein, USA, Mexiko und Kanada. Und seit gestern wissen wir sogar, was der offizielle WM-Song werden wird. Denn Shakira hat davon ein Snippet, also so ein Hitschnipsel, auf ihrer Instagram-Seite gepostet. Wir hören mal rein.

0: Dai Dai.
1: Aha. Ich dachte Ei
0: Ei. We are ready. Bedeutet wohl auf Italienisch dieses Dai Dai. Los geht's. Los geht's. Macht ja auch Sinn, dass man ein italienisches Motto hat, ne? Wenn man eine WM in Kanada, Mexiko und den USA stattfinden lässt.
1: Du hast immer Vorstellungen.
0: Was denn?
1: Ja, nix.
0: Also ich dachte, du wolltest noch was sagen dazu. Ei. Dich hat's gepackt einigermaßen, hast schon so ein bisschen mitgewippt.
1: Ei, ei.
0: Martina hat sich gemeldet und gesagt, das macht noch gar nichts mit mir. Warten wir mal ab, ne? Je mehr wir in WM-Stimmung kommen, je näher das Turnier rückt, desto mehr finden wir den Song dann vielleicht auch jut.

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1: Bitte auf dem Berge, also die Bergstraße, da gab es einen Unfall, kommt in beiden Richtungen zu Problemen, sind wohl auch Personen auf der Fahrbahn, vorsichtig da auf der Bergstraße. Wurde gemeldet über die 08800.

0: 43. 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Wir wünschen euch einen schönen Freitagmorgen.
1: Ich denke, das macht auch Jürgen Bangert im landesweiten Geldregenstudio.
2: Den Oliver habe ich gerade mal eben rechts rangewunken. Hallo, guten Morgen.
3: Guten Morgen.
2: So, das ist jetzt schön für dich, dass ich dich durch den Geldregen schicke, aber irgendwo wartet ein Kunde ohne Strom. Zu dem bist du nämlich hin unterwegs.
3: Ja, ohne Strom jetzt nicht wirklich, aber es ist ein beschädigtes Kabel, das muss im Teil dann repariert werden.
2: Du bist Elektriker.
3: Richtig.
2: Und wie ist das Kabel beschädigt worden? Also macht man eine genaue Analyse vorher oder sagst du, ja, ist kaputt?
3: Nee, der Kunde hat gesagt, hat einen Nagel reingehauen, hat es geknallt. Ja, also weiß man ja schon Bescheid.
2: Berühmte.
3: Kein großartiges Suchen.
2: Ja, berühmte letzte Worte. Häng mal eben das Bild da auf.
3: Ja, so ungefähr.
2: Aber ihm ist nichts passiert dabei.
3: Nein.
2: Das ist wichtig dabei. Okay, dann würde ich sagen, wir halten dich nicht mehr auf, als das sein muss heute Morgen hier.
3: Ja.
2: Du kriegst jetzt einen Geldregen von mir und da passt du auf, dass da der Blitz nicht einschlägt.
3: Alles klar, mach ich.
2: Oliver, gib mal Gas.
4: 250 Euro.
3: Weiter.
4: 500 Euro.
3: Machen wir mal Stopp.
2: Machen wir mal Stopp, so habe ich es auch noch nicht gehört.
3: Ja,
2: 500 Euro sind das für dich.
3: Ja, super.
2: Das ist jetzt doch die Zeit, die dir im Nacken saß, oder hast du dich nicht weiter getraut?
3: Nee, ich hab gedacht so, ich bleib mal lieber dabei.
2: Ja.
3: Ja. Sicher ist sicher. Danke.
2: Ein Handwerker, den nichts aus der Ruhe bringt, auch nicht die Tatsache, dass hier 10.000 Euro in der Luft liegen. Oliver sagt mal eben bei 500 Euro, ja, Stopp. Gut für euch, denn jetzt hat er euch die 10.000 Euro quasi auf dem Silbertablett präsentiert. 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
4: 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Baby,

0: 8 Uhr gleich 48. 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
1: Einen Unfall gab es auf der Bergstraße, Peter Offenberge, da kommt es zu Behinderungen. Und am Meierteich wird Richtung Südbrackstraße geblitzt. Wenn es sonst noch was gibt, dann blitzt ihr gerne durch. 08.800 300. Habt ihr mitgekriegt? Bielefeld, Bundeswehrstandort. Ja, hier Musterung und so. Husten, husten, anfassen. Gibt's Infos zu? Um 9 nochmal das Update in unseren News.

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1: Schönen Freitagmorgen mit uns.
2: Ja, habe ich damals schon nicht verstanden, warum ich zur Musterung nach Herford musste. Zukünftig, Tim, geht das zu Fuß oder mit dem Fahrrad, beziehungsweise man weiß noch nicht genau, wo.
3: Aber Bielefeld wird Bundeswehrstandort. Laut Verteidigungsministerium wird in unserer Stadt eines von insgesamt 24 Musterungszentren entstehen. Wo es genau untergebracht werden soll, das wollte uns eine Sprecherin eben noch nicht sagen. Die gesamte Musterungsorganisation soll bis zum Juli 2027 aufgebaut sein. Ab dann sollen junge Leute auf körperliche, psychische und intellektuelle Eignung für die Bundeswehr untersucht werden. Das erste Zentrum soll noch in diesem Jahr seine Arbeit aufnehmen. Pro Musterungszentrum werden rund 50 zivile Dienstposten geschaffen. In der Übernahmeschlacht mit der italienischen UniCredit will die Commerzbank durch weiteren Stellenabbau und ehrgeizige Gewinnziele Investoren von ihrer eigenständigen Zukunft überzeugen. Bis 2030 sollen zusätzlich zu den bereits angekündigten Einsparungen konzernweit etwa 3000 weitere Vollzeitstellen gestrichen werden. Thomas Bleskin mit den Einzelheiten.
4: Knapp 40.000 Stellen hat die Commerzbank derzeit besetzt. Bei etwa jedem 10. Job war schon klar, dass er wegfallen wird. Jetzt also noch einmal der Rotstift in der Hoffnung, eine Übernahme durch die Italiener noch verhindern zu können. Management, Betriebsrat und Belegschaft der Commerzbank wehren sich seit Monaten gegen das aus ihrer Sicht feindliche Taktieren der UniCredit. Auch die Bundesregierung lehnt eine Übernahme ab. Immerhin hatte der Bund das Frankfurter Geldhaus in der Finanzkrise 2008-2009 mit Steuermilliarden vor dem Kollaps bewahrt.
3: Ohne seinen rot gesperrten Trainer Mitch Kniert gehen die Arminen heute Abend ins letzte Auswärtsspiel der Zweitligasaison. Der DSC möchte im Abstiegskampf beim 1. FC Kaiserslautern vorlegen. Mit einem Sieg oder Unentschieden und den passenden Ergebnissen der anderen Mannschaften am Wochenende kann der Klassenerhalt für den DSC schon nach diesem Spieltag sicher sein. Über 3500 Fans fahren mit zum Betzenberg, live bei uns ab 18.30 Uhr. Tim Lindbrüger berichtet.
5: Eine halbe Stunde vor Anpfiff muss Kniert seine Drähte zur Mannschaft kappen. Das ist die DFB-Vorgabe. Danach übernimmt Co-Trainer und rechte Hand Dani Jara, der auch das volle Vertrauen seines Chefs hat. Ansonsten sind fast alle Abläufe gleich. Das Hinspiel 0:0 hatte ganz, ganz wenig mit Fußball zu tun. Ähnlich wie die Leistungen der Lauterer in den letzten Wochen. Im Fritz-Walter-Stadion auf dem Betze wird die Atmosphäre entsprechend angespannt sein. Das wollen die Arminen für sich nutzen. Dann wäre der Klassenerhalt ganz nah.
3: Wegen gewerbsmäßiger Untreue muss sich ab heute ein 46-jähriger Mann aus Bad Driburg vor dem Bielefelder Landgericht verantworten. Er soll als Mitarbeiter zweier Firmen insgesamt rund 76.000 Euro von den Unternehmen an sich selbst überwiesen haben. Eine der Firmen hat ihren Sitz in Reda-Wiedenbrück. Der Angeklagte war dort Mitarbeiter in der Geschäftsführung und soll 23 Überweisungen zwischen 500 und 4.000 Euro getätigt haben. In der anderen Firma, in der der 46-jährige Prokurist war, soll es ähnlich abgelaufen sein. Die Bielefeld Marketing hat jetzt eine extra Übersicht für Public Viewings zur Fußball-Weltmeisterschaft in diesem Jahr veröffentlicht. Hier können unter anderem Gastronomiebetriebe und Vereine ihre Veranstaltungen eintragen. Die Übersicht findet ihr über den zentralen Online-Veranstaltungskalender bielefeld.jetzt. Laut Bielefeld Marketing können sowohl einzelne Partien als auch regelmäßige Übertragungen eingetragen werden. Die Fußball-WM geht vom 11. Juni bis zum 19. Juli.
1: Wir schauen aufs Radio Bielefeld-Wetter und sehen hier einen blauen Himmel, Sonne über der Altstadt, herrlich.
2: 14 Grad gibt es noch dazu, ein paar mehr Wolken ziehen so stellenweise auf, aber sonst ist alles in Ordnung. Morgen wird es nochmal wärmer mit 20 Grad, da auch viel Sonne dabei.
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1: Gleich 9:04 schauen wir nochmal schnell und aktuell, was von den Straßen so geht.
2: Peter auf dem Berge, Bergstraße, gab es einen Unfall, kann es noch zu Behinderungen kommen und am Meierteich wird geblitzt.
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2: Timo Teichler.
1: Moin Moin zusammen. Ja, heute Abend wird der 33. Spieltag in Liga 2. Wir haben es gerade in den Nachrichten gehört, von Arminia eröffnet mit dem Auswärtsspiel in Kaiserslautern. Für Trainer Mitch Kniert ein Vorteil, dass der DSC vor der Konkurrenz dran ist.
6: Du kannst vorlegen, wenn du deine Hausaufgaben am Freitag machst, kannst du auf jeden Fall Samstag und Sonntag Fußball genießen und dann kannst du hoffen. Aber wichtig ist, dass wir erstmal gut vorlegen.
1: Das allerdings ohne den Trainer auf der Bank. Unser Thema gleich hier bei Radio Bielefeld und zwei Trikots müssen wir auch noch an den Mann oder an die Frau bringen.

0: Dass ein Spieler beim Fußball gesperrt ist, das passiert ja häufiger mal. Ne? Beim Trainer ist das eher selten der Fall. Radio Bielefeld läuft am Freitag um 14 Minuten nach 9 mit Sebastian Wiese.
1: Und die Mutter, ich glaube.
0: Nach dem Heimspiel gegen Bochum, ne, hatte Arminias Trainer Mitch Kniat ja die rote Karte vom Schiedsrichter bekommen.
1: Da ging da um das Wort geisteskrank, das er benutzt hat und damit dann beim Auswärtsspiel heute in Kaiserslautern nicht auf der Trainerbank sitzen darf.
2: Das Wort hat natürlich am Fußballplatz nichts zu tun. Trotzdem habe ich auch so vorgesagt, war es nicht irgendwie auf den Schiedsrichter gemünzt, sondern ich habe die Situation gemeint. Und wollte da gar kein beleidigen. Falls das so rübergekommen ist, entschuldige ich mich definitiv. Aber die Worte werde ich da auf jeden Fall nicht mehr nutzen.
1: Ja, jetzt muss Mitch eine halbe Stunde vor Anpfiff auf die Tribüne, darf keinen Kontakt zu seiner Mannschaft oder dem Trainerteam haben. Und erst eine halbe Stunde nach Abpfiff darf er wieder in den Stadion-Innenraum. Dafür übernimmt sein Co-Trainer Dani Jara das Kommando. Dem will er auch gar nicht so groß mit auf den Weg geben. Auch keine, wie sagt man so, letzten Worte.
2: Ich vertraue meinem Trainerteam, ich vertraue Dani auf jeden Fall. Und wenn er meint, er muss die Worte nutzen, die er da an dem Tag legen will, dann soll er es machen. Da werde ich ihm keine Vorgaben geben, weil dafür ist unser Verhältnis viel zu gut. Wir denken genau gleich und deswegen wird es auch dann funktionieren.
1: Ja, hat es ja auch schon mal so gegeben, vergangene Saison gegen 1860, da hing Mitch ja oben auf der Tribüne in so einer kleinen Knutschkabine und hatte sich beim Jubeln noch den Kopf gestoßen.
0: Heute gerne wieder gewinnen, ne? Ja. Dann wird es vielleicht ja auch sogar oder wahrscheinlich schon bedeuten, dass Arminia die Klasse hält, je nachdem, wie dann noch die anderen Spiele ausgehen am Wochenende. Und heute wollten wir doppelte Freude verbreiten, deshalb gab es gleich zwei Arminia-Trikots zu gewinnen. Und wer darf sie sich überziehen?
3: Guten Morgen, Radio Bielefeld. Ich würde das Trikot gerne unseren Freunden schenken. Die sind große Arminia-Fans und heiraten morgen. Und ich denke, das wäre eine super gute Überraschung für die Hochzeit. Liebe Grüße, Laurin.
0: Ja, dann aber auch bitte morgen beide im Trikot heiraten. Ne? Und heute Arminia die Daumen drücken. Anstoß ist um 18.30 Uhr und wir sind wie immer live für euch dabei.
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0: 9.21 Uhr. 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
1: An der Altmühlstraße wird geblitzt, genauso wie am Meierteich. Und glaubt, das war's, oder?
0: Ich hätte noch was.
1: Ach so.
0: Wir haben einen Blitz, den wir jetzt ausstellen. 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
9: Jetzt eure Nummer 1, Radio Bielefeld. 9.30 Uhr ist es und der Viktor hat uns geschrieben, Musterung in Bielefeld, das gab es, glaubt er, schon in den 70er Jahren in der Hans-Sachs-Straße, schon lange her, war so ein langes weißes Gebäude. Tim, du kannst das bestätigen, ne?
10: Ja, das auch steht auch noch, das Gebäude. In einer Erinnerung habe ich nicht, so alt, danke.
9: Das Gebäude, das Gebäude.
10: Das steht ja auch noch, das ist ja das Gebäude, was hinterm Stadtpalais weitergeht Richtung Kreuzstraße. Da war tatsächlich damals das Kreiswehrersatzamt, bevor es dann nach Herford gezogen wird. Und jetzt wird Bielefeld wieder Bundeswehrstandort. Laut Verteidigungsministerium wird in unserer Stadt eines von insgesamt 24 Musterungszentren entstehen. Wo es genau untergebracht werden soll, das wollte uns eine Sprecherin heute Morgen noch nicht sagen. Die gesamte Musterungsorganisation soll bis zum Juli 2027 aufgebaut sein. Unbekannte Täter haben am Dienstagmorgen aus einem Handwerkerbulli 2 Kettensägen gestohlen. Der Wagen stand unverschlossen in der Fröbelstraße zwischen der Hamelmannstraße und dem Ehlentrupper Weg. Die Tat geschah zwischen 8:15 und 9:15. Die Polizei sucht Zeugen. Für Arminia Bielefeld steht heute Abend das letzte Auswärtsspiel der Saison an. Der DSC spielt um 18.30 Uhr beim 1. FC Kaiserslautern. Trainer Mitch Kniert muss rot gesperrt auf der Tribüne sitzen. Co-Trainer Daniel Jara übernimmt. Mit einem Sieg oder Unentschieden und den passenden Ergebnissen der anderen Mannschaften am Wochenende kann der Klassenerhalt schon nach diesem Spieltag sicher sein. Die von der UniCredit bedrängte Commerzbank will durch einen weiteren Stellenabbau und ehrgeizigere Gewinnziele Investoren von ihrer eigenständigen Zukunft überzeugen. Bis 2030 sollen zusätzlich zu den bereits angekündigten Einsparungen konzernweit etwa 3000 weitere Vollzeitstellen gestrichen werden. Gleichzeitig sollen in Wachstums- und Zukunftsfeldern Stellen aufgebaut werden. Der Bundesrat entscheidet heute über die steuerfreie Entlastungsprämie von bis zu 1.000 Euro, die Unternehmen an ihre Beschäftigten zahlen können sollen. Damit sollen die Folgen des Iran-Kriegs wie hohe Spritpreise für die Bürger abgemildert werden. Arbeitgeber können die Prämie zahlen, müssen das aber nicht. Wegen gewerbsmäßiger Untreue muss sich seit heute ein 46-jähriger Mann aus Bad Driburg vor dem Bielefelder Landgericht verantworten. Er soll als Mitarbeiter zweier Firmen insgesamt rund 76.000 Euro von den Unternehmen an sich selbst überwiesen haben. Eine der Firmen hat ihren Sitz in Reda-Wiedenbrück.
9: Wir schauen aufs Radio Bielefeld Wetter. Schöner Auftakt heute für ein tolles Wochenende.
11: Kurze Hose an und raus bei 14 Grad.
9: Yeah. Also wenn die Sonne scheint, dann geht alles. Gut. Auch bei 14 Grad.
11: Zum Nachmittag hin zieht sich etwas zu, aber später am Abend kommt die Sonne raus. Am Wochenende viel Sonne dabei, Temperaturen bei 18 bis 20 Grad. Also kann man machen.
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11: An Altmühlstraße und am Meierteich wird weiter geblitzt. Bergstraße, Peter auf dem Berge ist ein Bus in den Graben gefahren, beziehungsweise liegen geblieben. Und das zwar sogar direkt in der Kurve. Langsam fahren ist da die Empfehlung.
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9: Mit Sebastian Wiese.
11: Timo Teichler.
10: Tim Donsbach.
9: Der in den 1970er Jahren noch nicht gemustert wurde, so wie wir es gerade gelernt haben.
11: Hatte ich auch gedacht.
10: Ja. Dankeschön, so, nochmal, dankeschön.
9: Jetzt heißt es gleich gut zuhören beim Geldregen. In 10 Minuten spielen wir die nächste Runde hier bei Radio Bielefeld. 10.000 Euro wären drin. Bleiben sie da liegen für euch oder holt sie sich jemand?

0: Uhr. Radio Bielefeld läuft. Schön Freitagmorgen wünschen wir euch.
1: Ja, typisch Gespräch unter Kollegen am Freitag. Und was machst du so am Wochenende? Kommt drauf an, wie viel ich so gewinne. Die Frage ist, was passiert jetzt bei Jürgen Bangert im landesweiten Geldregenstudio?
2: Was soll ich sagen? Susanne hat eine Leiche im Keller.
3: Eine Papierleiche.
2: Du hast sie jetzt im Kofferraum verschwinden lassen.
3: Ja, genau.
2: Also, ey, wir kommen aus dieser Nummer nicht raus, merkst du das? Du machst dich sehr verdächtig in der Nachbarschaft.
3: Oh je.
2: So, lass uns das auflösen.
3: Ich muss gleich meine Tarnkappe aufsetzen. Ich räume einfach meinen Keller mal auf. Es ist Zeit. Es hat sich so viel angesammelt und jetzt stehe ich hier gerade mit ganz viel Papier, Kartons und so weiter und will das gleich mal entsorgen.
2: Und einem zusammengerollten Teppich mit etwas drin. Nein,
3: das verrate ich nicht.
2: Okay, Susanne, wer so hart arbeitet, der darf bei uns eine kleine Abkühlung im Geldregen bekommen. Hast du Lust drauf?
3: Ach, total.
2: Dann bitte.
4: 280 Euro.
3: Weiter.
4: 650 Euro.
3: Weiter.
4: 1150 Euro.
3: Weiter.
4: 2000 Euro.
3: Weiter.
4: 5200 Euro.
3: Weiter.
4: 10.000 Euro.
3: Stopp.
2: Jetzt steht sie da auch noch, fuchtelt mit den Händen, ruft Stopp.
3: Genau.
2: Die Papierleiche noch halb aus dem Kofferraum gucken.
3: So verdächtig.
2: Du hast gerade 10.000 Euro gewonnen.
3: Oh, Alter. Das glaube ich gar nicht. Ich stehe kurz vom Herzen.
2: Man hört es auch hier. Es blitzelt schon in der Leitung.
3: Vielen, vielen Dank. Oh Gottchen.
2: Ja, wir wollen euch allen eine Freude machen. Wir haben uns überlegt, es ist Freitag. 2000 Euro werfe ich rein, ohne Blitz, jetzt für euch hier sofort zum Mitnehmen, wenn ihr euch bewerbt.
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0: Na komm, einmal noch. 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
1: Altmühlstraße und der Meierteich wird geblitzt, Bergstraße gibt es weiter Behinderungen.
0: Das war's von uns. Roxane Brockschnieder übernimmt gleich ab 10, macht weiter mit Radio Bielefeld bei der Arbeit. Schönes Wochenende. 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
1: Ich mag den Freitag. Bester Arbeitstag der Woche. Wir liefern euch die Radio Bielefeld-Nachrichten. Tim Donsbach.
2: Guten Morgen, ich mag ihn auch.
1: Ja, und Roxane Brockschnieder. Theoretisch könnte der Klassenerhalt von Arminia Bielefeld nach diesem Wochenende feststehen und noch vor dem letzten Spieltag. Also, ne?
2: Dafür muss allerdings so einiges passen.
1: Zunächst mal muss der DSC selber vorlegen.
2: Genau, mit einem Sieg oder wenigstens einem Unentschieden heute Abend beim Spiel beim 1. FC Kaiserslautern. Und dann müssen morgen und je nach Ergebnis auch Sonntag noch die Ergebnisse der anderen Mannschaften passen. Trainer Mitch Kniert muss heute Abend rot gesperrt auf der Tribüne sitzen. Co-Trainer Daniel Jara übernimmt. Kniert sagte zum Gegner am Radio Bielefeld-Mikrofon:
3: Das ist das letzte Heimspiel für Kaiserslautern. Sie wollen sich vernünftig von den Zuschauern verabschieden. Darf uns alles interessieren. Wir haben uns auf viele Sachen vorbereitet und müssen unseren Stiefel runterspielen, müssen genauso aggressiv sein wie gegen Bochum, ein ähnliches Spiel machen und dann sind wir alle davon überzeugt, dass wir da halt einen ganz, ganz wichtigen Schritt in Richtung Klassenerhalt machen können.
2: Für den FCK geht es auf Platz 7 der Tabelle um nichts mehr. Die letzten drei Spiele gingen verloren. Über 3.500 Arminia-Fans sind auf dem Betzenberg dabei. Radio Bielefeld überträgt das Spiel um 18.30 Uhr live. Bielefeld wird Bundeswehrstandort. Laut Verteidigungsministerium wird in unserer Stadt eines von insgesamt 24 Musterungszentren entstehen. Wo es genau untergebracht werden soll, wollte uns eine Sprecherin eben noch nicht sagen. Die gesamte Musterungsorganisation soll bis zum Juli 2027 aufgebaut sein. Ab dann sollen junge Leute auf körperliche, psychische und intellektuelle Eignung für die Bundeswehr untersucht werden. Das erste Zentrum soll noch in diesem Jahr seine Arbeit aufnehmen. Pro Musterungszentrum werden rund 50 zivile Dienstposten geschaffen. Opfer von häuslicher Gewalt und Stalking sollen künftig besser geschützt werden. Der Bundestag stimmt heute über die elektronische Fußfessel für Täter ab. So sollen Betroffene schneller gewarnt werden, wenn sich Täter trotz Verbots nähern. Die Infos von Zoe Tasovali.
4: Die Technik erkennt, wo sich der Täter gerade aufhält. Kommt er dem Opfer zu nahe, gibt sofort eine Warnung auf ein Empfangsgerät, damit Betroffene schnell reagieren oder Hilfe holen können. Gleichzeitig soll auch direkt die Polizei informiert werden. In Spanien gibt so ein System schon länger. Geplant sind außerdem verpflichtende Trainingskurse für Täter und wer die Fußfessel oder das dazugehörige Handy nicht trägt, müsste künftig mit einer Geldstrafe oder sogar bis zu 3 Jahren Haft rechnen.
2: Wegen gewerbsmäßiger Untreue muss sich ab heute ein 46-jähriger Mann aus Bad Driburg vor dem Bielefelder Landgericht verantworten. Er soll als Mitarbeiter zweier Firmen insgesamt rund 76.000 Euro von den Unternehmen an sich selbst überwiesen haben. Eine der Firmen hat ihren Sitz in Reda-Wiedenbrück. Der Angeklagte war dort Mitarbeiter in der Geschäftsführung und soll 23 Überweisungen zwischen 500 und 4.000 Euro getätigt haben. In der anderen Firma, in der 46-jährige Prokurist war, soll es ähnlich abgelaufen sein. Die Bielefeld Marketing hat jetzt eine extra Übersicht für Public Viewings zur Fußball-Weltmeisterschaft in diesem Jahr veröffentlicht. Hier können unter anderem Gastronomiebetriebe und Vereine ihre Veranstaltungen eintragen. Die Übersicht findet ihr über den zentralen Online-Veranstaltungskalender bielefeld.jetzt. Laut Bielefeld Marketing können sowohl einzelne Partien als auch regelmäßige Übertragungen eingetragen werden. Die Fußball-WM geht vom 11. Juni bis zum 19. Juli.
1: Ja, das ist doch mal eine gute Idee. Ja. Da findet man alles auf einen Blick und muss sich nicht über die einzelnen Homepages oder Social-Media-Seiten da durchjagen. Das Wetter ab heute wieder freundlicher. Zwischendurch auch dicht bewölkt. Später kommt aber auch dann die Sonne wieder raus. Meist trocken, 14 Grad. Morgen und Sonntag richtig toll, regenfrei. Bis zu 20 Grad sind drin. Nächste Woche gucken wir schon mal so ein bisschen hin. Da ist ja feiertagbedingt wieder eine kurze Arbeitswoche. Da sieht's kühler und nasser aus, Stand jetzt.
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1: Auf der Bergstraße bei Peter auf dem Berge, da war eben ein Bus in den Graben gefahren, liegen geblieben. Und zwar oben in der Kurve, fahrt da langsam ran. Vielleicht auch schon abgeschleppt. Wenn ihr da was mehr wisst, sagt doch mal ganz kurz Bescheid über WhatsApp oder 08800 300. Auf der Altmühlstraße wird außerdem geblitzt.
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1: Und wir haben es euch versprochen und Susanne hat gut zugehört. Da ist eben im Geldregen richtig was runtergekommen.
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5: Stopp. Das glaube ich gar nicht. 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

0: Yourself im besten Mix bei Radio Bielefeld. 16 Minuten nach 10.
1: Mama ist super!
0: Wenn ihr genauso fühlt und eure Mama auch super ist, dann seid Sonntag mal ganz besonders liebes Kind. Dann ist nämlich Muttertag.
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3: Vergesst nicht den Muttertag, Freunde. Und falls euch nichts einfällt, was ihr auf die Karte schreiben könnt, hier ein paar Inspirationen. Mütter sind wie Knöpfe, sie halten alles zusammen. Oder Engel ohne Flügel nennt man Mutter. Wenn euch das zu cheesy ist, dann schreibt einfach sowas wie: Liebe Mama, ich habe erst begriffen, wie bedingungslos deine Liebe ist, als ich mir meinen Bruder mal genauer angesehen habe. Was Nettes halt. Aber mal im Ernst, ein Hoch auf alle Mütter, die haben Superkräfte. Jede Mutter kann doch aus dem Stand eine Truppe Navy Seals ausbilden und backt nebenbei noch einen Hefezopf, bevor sie zur Arbeit geht. Mütter können kein Multitasking, die haben es erfunden. Kranktage gibt's nicht. Und wir wissen, der Atem von Müttern kann Wunden heilen. Einmal pusten und alles wieder gut. Und immer dran denken, wir können alle dankbar sein, dass unsere Mütter die ganzen Gutscheine, die wir als Kind geschrieben haben, nie einlösen. Ich glaube, meine müsste bis an ihr Lebensende nie wieder selbst kochen oder die Bude aufräumen. Also danke, Mutti.
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0: Also Kinders, es soll gestern hoch hergegangen sein in den Herforder Pilz WhatsApp-Gruppen. Die gibt's echt. Jetzt nur, um sich so die günstigen Angebotspreise mitzuteilen. Ne? Also, alle da in Panik, was sollen wir bald nur trinken? Die Brauerei wird dicht gemacht. Die Antwort lautet, weiter Herforder, denn das Bier selbst, das soll auch weiter verkauft, nur woanders gebraut werden. Das Leben macht also wieder Sinn. Radio Bielefeld, Blitzer und Verkehr hier. 10.26 Uhr und auf der Altmühlstraße steht ein Blitzer.
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11: Halb elf ist es. Ihr hört die Radio Bielefeld Nachrichten mit Tim Donsbach.
12: Guten Morgen.
11: Und Roxane Breubschnieder. Bitte einmal husten. Nochmal bitte.
12: Das war kalte Finger.
11: Okay, alles in Ordnung, Sie werden T1 gemustert. Ja, solche Gespräche wird es bald in Bielefeld häufiger geben, ne?
12: Denn Bielefeld wird Bundeswehrstandort. Laut Verteidigungsministerium wird in unserer Stadt eines von insgesamt 24 Musterungszentren entstehen. Wo es genau untergebracht werden soll, wollte uns eine Ministeriumssprecherin noch nicht sagen. Die gesamte Musterungsorganisation soll bis zum Juli 2027 aufgebaut sein. Die steuerfreie Entlastungsprämie von bis zu 1.000 Euro, die Unternehmen an ihre Beschäftigten zahlen können, kommt vorerst nicht. Der Bundesrat stimmte dem vom Bundestag bereits beschlossenen Gesetzentwurf überraschend nicht zu. Die Länder kritisieren, dass sie und die Kommunen den Großteil der Kosten tragen müssten. Für Arminia Bielefeld steht heute Abend das letzte Auswärtsspiel der Saison an. Der DSC spielt um 18.30 Uhr beim 1. FC Kaiserslautern. Trainer Mitch Kniert muss rot gesperrt auf der Tribüne sitzen. Co-Trainer Daniel Jara übernimmt. Mit einem Sieg oder Unentschieden und den passenden Ergebnissen der anderen Mannschaften am Wochenende kann der Klassenerhalt schon nach diesem Spieltag sicher sein. Die von der UniCredit bedrängte Commerzbank will durch einen weiteren Stellenabbau und ehrgeizigere Gewinnziele Investoren von ihrer eigenständigen Zukunft überzeugen. Bis 2030 sollen zusätzlich zu den bereits angekündigten Einsparungen konzernweit etwa 3.000 weitere Vollzeitstellen gestrichen werden. Gleichzeitig sollen in Wachstums- und Zukunftsfeldern Stellen aufgebaut werden. Wegen gewerbsmäßiger Untreue muss sich ab heute ein 46-jähriger Mann aus Bad Driburg vor dem Bielefelder Landgericht verantworten. Er soll als Mitarbeiter zweier Firmen insgesamt rund 76.000 Euro von den Unternehmen an sich selbst überwiesen haben. Eine der Firmen hatte ihren Sitz in Reda-Wiedenbrück. Die Bielefeld Marketing hat jetzt eine extra Übersicht für Public Viewings zur Fußball-Weltmeisterschaft in diesem Jahr veröffentlicht. Hier können unter anderem Gastronomiebetriebe und Vereine ihre Veranstaltungen eintragen. Die Übersicht findet ihr über den zentralen Online-Veranstaltungskalender bielefeld.jetzt.
11: Ein Sonne-Wolken-Mix mit nur seltenen Schauern und 14 Grad heute Morgen und Muttertag Sonntag dann richtig schönes Ausflugswetter, da so um die 20 Grad und schön sonnig.
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11: Also ich weiß im Moment nur von einem Blitzer auf der Altmühlstraße. Wenn ihr weitere Dinge gesehen habt, die auf den Straßen stören, Lipper. Der war ganz gut, oder? Die eigenen. Ah, dann meldet euch.
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12: Und Roxane Borgschnieder.
11: Schönes Wochenende dir, Tim.
12: Danke.
11: Wer an diesem Wochenende in Bielefeld Menschen mit dem Degen oder mit dem Säbel durch die Stadt ziehen, sieht nicht direkt das Schlimmste denken. Das könnten die Sportler sein, die Samstag und Sonntag in der Seidenstickerhalle die deutsche Meisterschaft der U13- bzw. 17-Jährigen unter sich ausfechten. Mit Degen und Säbeln gehen die gepflegt aufeinander los, auf 45 Bahnen. Wer sich in der Sportart vielleicht ja auch mal ausprobieren möchte, der kann das an diesem Wochenende rund um die Seidenstickerhalle auch machen. Da gibt es Angebote und der Eintritt ist frei.

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0: Ach, herrlich Freitag, ne?
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0: Man hat auch richtig Bock aufs Wochenende und Sonnenschein und überhaupt, ne? Und wir haben das nötige Kleingeld für euch, damit es noch vielleicht ein bisschen netter wird. Rüber ins Geldregenstudio zu Jürgen Banger.
2: Tom ist Fachmann für Spülmaschinen. Kann man das so sagen?
3: Ja, so ähnlich.
2: Also du baust die Dinger.
3: Richtig.
2: So, jetzt aber meine Frage an dich. Darfst du zu Hause die Spülmaschine auch einräumen oder hörst du da auch so Sätze wie, komm, stell's einfach oben drauf, ich mach das selbst?
3: Nee, ich mach das falsch.
2: Ja, ich mach das auch falsch. Ich meine, jetzt wo du derjenige bist, der Spülmaschinen baut, wird dieses Phänomen direkt mit eingebaut oder... Warum kriegen wir das nicht hin?
3: Ja, ich weiß es nicht. Ich glaube, das ist eine Regel, die ungeschriebenes Gesetz.
2: Steht bei euch im Werksgesetz. Ja, also komm, bevor wir uns jetzt hier völlig verfangen, Tom, ab in den Geldregen mit dir.
3: Ja.
1: 300 Euro.
3: Weiter.
1: 500 Euro.
3: Weiter.
1: 900 Euro.
3: Stopp.
2: Tom, da sage ich herzlichen Glückwunsch zu 900 Euro.
3: Boah, geil.
2: Bitteschön, was machst du denn damit?
3: Ja, ab in Urlaub. Ja. Eine Überraschung für die Frau, das wird was Schönes. Danke.
2: Also ich gehe jetzt mal davon aus, dass der Tom gerade eben mit dem Kopf in einer Spülmaschine gesteckt hat, die er gerade zusammenbaut. Deshalb hat er es vielleicht nicht mitgekriegt. Wir haben ja hier 2000 Euro. Die habe ich ja jetzt hier ohne Blitz euch garantiert. Und dabei bleibe ich auch. Die bleiben hier drin. 2000 Euro garantiert ohne Blitz. Jetzt hier zum Zugreifen für euch unter dieser Nummer.
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12.11 Uhr, Radio Bielefeld, Blitzer und Verkehr hier. Es gibt 4 Kilometer stockenden Verkehr auf der A33 Richtung Bielefeld, Paderborn-Sennelager und Schleusholte-Stuckenbrock. 10 Minuten dauert es da länger und am Meierteich und auf der Stabmoos wird geblitzt.

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22: Ja.

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1: Wir liefern, und zwar die Radio Bielefeld Nachrichtenfreihaus. Tim Vosbel.
2: Hallo zusammen.
1: Und Roxane Brockschnieder. Schön, dass ihr bei uns seid. Der Iran-Krieg, der macht sich bei uns ja vor allem im Portemonnaie bemerkbar. Und da hatten Merz und Co. in Berlin ja unter anderem beschlossen, dass es eine steuerfreie Entlastungsprämie von bis zu 1.000 Euro geben soll, bezahlt vom Unternehmen, wo man arbeitet, dass an die Mitarbeiter auszahlen kann.
2: Genau. Und diese Entlastung, die kommt jetzt vorerst nicht. Der Bundestag hatte den Gesetzentwurf ja bereits beschlossen. Der Bundesrat verweigerte heute aber überraschend die Zustimmung. Bis zu 1.000 Euro steuer- und abgabenfrei vom Unternehmen gibt es also erstmal für niemanden. Die Länder begründen ihr Nein damit, dass vor allem sie und die Kommunen einen Großteil der dadurch entstehenden Steuerausfälle tragen müssten. Für die schwarz-rote Koalition ist das erstmal ein Rückschlag. Und das in einer sowieso sehr schwierigen Lage. Fast die Hälfte der Menschen in Deutschland glaubt laut einer Umfrage nicht daran, dass die GroKo bis zur Bundestagswahl in 3 Jahren durchhält. 48% der Befragten gaben im ZDF-Politbarometer an, mit einem vorzeitigen auszurechnen. Thomas Bleskin hat die Zahlen.
3: Der Glaube an das Durchhaltevermögen von Schwarz-Rot schwindet rapide. Noch im März dachte nicht einmal jeder Dritte, dass die Regierung unter Kanzler Friedrich Merz vor 2029 das Handtuch werfen könnte. Derweil konnte die AfD in der Sonntagsfrage noch einen Punkt zulegen, steht nun bei 27% und damit 2 Punkte vor der Union. Der Koalitionspartner SPD verharrt bei schwachen 12%. Die Grünen büßen einen Punkt ein und liegen bei 13%. Die Linke hält ihren Wert von 11%. Die FDP wäre mit 3% Zustimmung unter der 5%-Hürde.
2: Die Gewerkschaft Verdi hat die Beschäftigten im Einzelhandel in Bielefeld und OWL für heute zum Streik aufgerufen. Im Rahmen der laufenden Tarifrunde sollen unter anderem die Beschäftigten von H&M, Zara, Primark, Saturn und Ikea in Bielefeld sowie die Mitarbeiter in 3 Bielefelder Marktkauffilialen und bei Kaufland an der Schweriner Straße die Arbeit niederlegen. Die Gewerkschaft fordert in den Tarifverhandlungen für den NRW-Einzelhandel 7% mehr Gehalt. Die Arbeitgeber haben laut Verdi noch kein Angebot vorgelegt. Die Linke im Bielefelder Rat macht anders als alle anderen Parteien bei den geplanten Spararbeitsgruppen zum städtischen Haushalt nicht mit. Das hat sie jetzt bekannt gegeben. Bereits im Jahr 2027 ist das Ziel, dass die Stadt notgedrungen rund 100 Millionen Euro einspart. Dafür sollen in geheim tagenden Arbeitsgruppen konkrete Vorschläge entwickelt werden. Die Linke kritisiert, dass man statt zu sparen eher die Steuern erhöhen sollte oder sich als Stadt von Bund und Land mehr Geld sichern müsste. Sie befürchten vor allem Kürzungen bei sozialen Angeboten. Für Arminia Bielefeld steht heute Abend das letzte Auswärtsspiel der Saison an. Der DSC spielt um 18.30 Uhr beim 1. FC Kaiserslautern. Trainer Mitch Kniat muss rot gesperrt auf der Tribüne sitzen. Co-Trainer Daniel Jara übernimmt. Dazu sagte Kniat am Radio Bielefeld Mikro.
4: Ich vertraue meinem Trainerteam, ich vertraue Dani auf jeden Fall. Und wenn er meint, er muss die Worte nutzen, die er da an dem Tag legen will, dann soll er es machen. Da werde ich ihm keine Vorgaben geben, weil dafür ist unser Verhältnis viel zu gut. Wir denken genau gleich und deswegen wird es auch dann funktionieren.
2: Das hoffen wir alle. Mit einem Sieg oder Unentschieden und den passenden Ergebnissen der anderen Mannschaften am Wochenende kann der Klassenerhalt für den DSC schon nach diesem Spieltag sicher sein. Für Kaiserslautern geht es auf Platz 7 der Tabelle um nichts mehr. Die letzten 3 Spiele gingen verloren. Über 3.500 Arminia-Fans sind auf dem Betzenberg dabei. Wir übertragen natürlich live.
1: Ein Sonne-Wolken-Mix heute bei 14 Grad und noch meist trocken. Am Wochenende richtig schön, viel Sonnenschein, 9 bis 10 Stunden täglich und dazu dann auch trocken und bis zu 20 Grad.
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1: Es wird geblitzt im Moment auf der Altmühlstraße, am Meierteich, auf der Stabenhorststraße, so beim Bürgerpark, und in Steinhagen wird man bestraft, wenn man zu schnell Richtung Bielefeld reinfahren möchte. Da steht ein Blitzer auf der Bielefelder Straße Richtung zu uns.
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1: So kurz vorm Wochenende lassen wir hier richtig ordentlich Kohle regnen und wir freuen uns da immer noch mit Tom.
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1: 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Im Studio für euch Roxane und Tim.
2: Tachchen.
1: Tag.
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0: Wirklich impossible. Für den 11 Radio Bielefeld hier. Wir wissen jetzt noch nicht, was das heute Abend für eine Schiedsrichterleistung geben wird, wenn Arminia Kaiserslautern spielt. Eins ist aber sicher, mit Kniert und der Schiri werden diesmal nicht aufeinandertreffen und aneinander geraten. Kniert fehlt. Nach seiner roten Karte gegen Bochum wird Tribünengast sein, wie auch über 3500 Arminia-Fans und für Radio Bielefeld natürlich Ulrich Zwitz. In Lautern ist sowieso gerade die Hölle los. Das freut den Zorro.
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2: SCF, Fans haben alle noch Frisuren wie in 80er Jahren. Kaiserslautern und Klamotten auch. Slim. Und FCK spielt auch noch schlecht.
4: Das ist das letzte Heimspiel für Kaiserslautern. Sie wollen sich vernünftig von den Zuschauern verabschieden.
2: Was sein Lieke mit die Pfeifenkonzert? Vor Arminia ganz so eine Vorstellung. Entschuldigung, meine natürlich geisteskrank.
4: Das Wort hat natürlich am Fußballplatz nichts zu tun. Ich habe die Situation gemeint. Die Worte werde ich da auf jeden Fall nicht mehr nutzen.
2: Hatte Muschus Kniert nicht so gemeint. Zunge war wieder mal schneller als die Kopf. Co-Trainer Dani Jara muss und kann jetzt übernehmen.
4: Wir denken genau gleich und deswegen wird es auch dann funktionieren.
2: Hat er schon einmal in 1860 München.
4: Dani wird an der Seitenlinie sein. Hatten wir ja schon mal gehabt in 68 München und dann wird es genauso gut sein.
2: Oder genauso fürchterlich. Auch das kann Arminia Bielefeld. Um es also Mitte Kniert sinngemäß zu sagen, wenn sie nicht total super behindert blind spielen, natürlich nicht so gemeint, können sie am Wochenende vielleicht schon die Klassenerhalt feiern.
4: Wenn du deine Hausaufgaben am Freitag machst, kannst du auf jeden Fall Samstag und Sonntag Fußball genießen und dann kannst du hoffen, aber wichtig ist, dass wir erstmal gut vorlegen.
2: Ich bin Zorro und ich bin fürchterlich.
3: Zorro war ein Diener des Volkes. Er tat immer, was nötig war.
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0: Rheinland-Pfalz gibt es gerade einen Banküberfall mit Geiselnahme. Alles, was wir im Moment darüber wissen, hört ihr gleich in den Radio Bielefeld Nachrichten. Die gibt es in 5 Minuten. Jetzt der Blick auf die Verkehrslage. Es wird geblitzt am Meierteich, auf der Stapenhorststraße, beim Park und in Steinhagen auf der Bielefelder Straße.
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5: 11:30 gleich schon Wochenende. Jetzt die Infos bei Radio Bielefeld mit Tim Forspel.
6: Guten Tag.
5: Und Roxane Brockschnieder. Bankräuber haben sich in Rheinland-Pfalz mit Geiseln im Tresorraum verschanzt. Mhm.
6: Ja, in Sinzig, um genau zu sein. Da läuft deshalb seit dem Morgen ein Großeinsatz der Polizei rund um eine Volksbank. Laut Polizei sollen sich möglicherweise mehrere Täter und Geiseln in der Bank befinden. Darunter wohl auch ein Mitarbeiter eines Geldtransporters, der bei seiner Ankunft in der Bank offenbar angegriffen wurde. Die Innenstadt ist weiträumig abgesperrt, Spezialkräfte sind im Einsatz. Bielefeld wird Bundeswehrstandort. Laut Verteidigungsministerium wird in unserer Stadt eines von insgesamt 24 Musterungszentren entstehen. Wo es genau untergebracht werden soll, das wollte uns eine Sprecherin am Morgen noch nicht sagen vom Verteidigungsministerium. Die gesamte Musterungsorganisation soll bis zum Juli 2027 schon aufgebaut sein. Die geplante steuerfreie Entlastungsprämie von bis zu 1.000 Euro aus Taschen der Arbeitgeber kommt vorerst nicht. Der Bundestag hatte den Gesetzentwurf bereits beschlossen. Der Bundesrat stimmte heute aber überraschend nicht zu. Die Länder kritisieren, dass sie und die Kommunen den Großteil der Steuerausfälle tragen müssten. Bei den Kommunalwahlen gestern in England hat die Labour-Partei von Premierminister Starmer massiv an Zustimmung verloren. Das zeichnet sich in den ersten Ergebnissen ab. Die rechtspopulistische Partei Reform UK legte dagegen deutlich zu und konnte bisher viele Sitze in Kommunalvertretungen dazugewinnen. Auch die britischen Grünen profitieren, aber auf deutlich niedrigerem Niveau. Die Auszählung, sie dauert noch an. Die Gewerkschaft Verdi hat die Beschäftigten im Einzelhandel in Bielefeld und OWL für heute zum Streik aufgerufen. Unter anderem die Beschäftigten von H&M, Zara, Primark, Saturn und Ikea in Bielefeld sowie die Mitarbeiter in drei Bielefelder Marktkauffilialen könnten deshalb heute die Arbeit niederlegen. Die Gewerkschaft Verdi fordert in den Tarifverhandlungen 7% mehr Gehalt. Die Linke im Bielefelder Rat macht bei den geplanten Spararbeitsgruppen zum städtischen Haushalt nicht mit. Die Stadt muss im Jahr 2027 voraussichtlich rund 100 Millionen Euro sparen. Dafür sollen geheimtagende Arbeitsgruppen konkrete Vorschläge erarbeiten. Die Linke kritisiert jetzt den Sparkurs und fordert stattdessen höhere Einnahmen, etwa durch Steuern oder mehr Geld von Land und Bund.
5: Das Wetter heute eine Mischung aus Sonnenschein und Wolken und ganz seltenen Schauern bei 14 Grad. Morgen und übermorgen, da ist ja dann auch Muttertag, richtig schönes Ausflugswetter, viel Sonnenschein bis zu 20 Grad.
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5: Es gibt 4 Kilometer Stau auf der A33, Paderborn Richtung Bielefeld, zwischen Paderborn-Sennelager und Stukenbrock-Senne. Dauert 10 bis 15 Minuten länger als sonst. Geblitzt wird von einer Maschine auf der Altmühlstraße am Meierteich, auf der Stapenhorststraße Höhe Bürgerpark und in Steinhagen blitzen sie auf der Bielefelder Straße.
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6: und Roxane Brockschnieder.
5: Früher war in Coca-Cola ja noch echtes Koks drin. Idiot in alten Zeiten und so. Ne? Heute vor 140 Jahren wurde das Getränk tatsächlich erfunden. Von einem amerikanischen Apotheker. Eigentlich sollte es Gebräu aus Coca-Extrakt, Koffein, Coca-Blättern und Sodawasser ein Medikament werden. Aber die braune Limo wurde ja schnell zum beliebtesten Getränk von der Welt.

0: Der Bundesrat hat ja die 1.000 Euro Entlastungsprämie gestoppt, die Firmen ihren Mitarbeitern zahlen sollten. Aber welche Firma hätte sich das schon leisten können? Ne?
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0: Bei uns gibt's Geldfreihaus bei Jürgen Bangert im landesweiten Geldregenstudio.
2: Die Denise ist zu Hause und macht sich hoffentlich einen schönen Tag mit ihren kleinen Kindern.
3: Ja, mache ich.
2: Das heißt, hallo. Du hast einen Einjährigen darum krabbeln.
3: Ja, genau, habe ich.
2: Geht's ihm gut?
3: Ja, dem wird's ganz gut, genau. Der ist putzig und munter.
2: Ja, aber das ist ja, du hast ja auch alle Hände voll gerade zu tun, weil du hast mir gesagt, ihr habt ihr erst ein Haus gebaut und das ist auch alles noch nicht fertig und dann mit Kindern dazwischen. Also musst du auch noch drei Arme wachsen lassen, damit alles
3: ja,
2: klappt,
3: genau,
2: oder?
3: Ja, genau, sozusagen. Müsste ich mir wachsen lassen, genau.
2: Denise, guck doch einfach mal, ob du dir ein bisschen Geld hier rausholst. Das macht vielleicht auch das Leben ein bisschen einfacher.
3: Ja, das stimmt.
2: Und los.
1: 280 Euro.
3: Weiter.
1: 500 Euro.
3: Stopp.
2: Dann sage ich herzlichen Glückwunsch zu 500 Euro, Denise.
3: Ja, danke schön.
2: So, wo geht das Geld hin? In die, ins Dach, in die Rollläden, in den Garten? Was wird gemacht?
3: Ich glaube, erstmal die Dusche wird gemacht.
2: Also okay, die Dusche wird gemacht. Und vom Rest gibt die Familie ein Eis essen.
3: Ja, genau, sozusagen.
2: Aber jetzt mal ganz im Ernst, was ist denn los mit euch? Ich hatte 2000 Euro, also wie laut soll ich das... Nee, pass auf. Nee, machen wir jetzt anders. Wenn ihr das so wollt, dann ziehe ich andere Seiten auf hier. Dann werde ich auch noch deutlicher.
4: Ach, Jürgen.
2: Ja, pass auf. 20.000 Euro schubse ich jetzt in den Geldregen. Und in dieser oder in einer der beiden nächsten Runden regnen die runter.
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1: Radio Bielefeld Blitzer und Verkehr hier um 11 vor 12 blitzen sie auf der Stabmorststraße am Bürgerpark am Meierteich und auf der Altmühlstraße blitzt ab sofort übers Wochenende eine Maschine.
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0: Hallo zusammen am Freitag.
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0: Im Studio mit den Radio Bielefeld Nachrichten für euch Tim Forspel.
2: Schönen guten Tag.
0: Und Roxane Brockschnieder. Wer in Bielefeld regelmäßig über die Stapenhorststraße muss, der kennt den Stau dort vor allem zu den Stoßzeiten. Ne?
2: Ja, seit Wochen knubbelt es sich da rund um die Kreuzung Große Kurfürstenstraße. Da ist ja eine Baustellenampel, die die Autos immer nur abwechselnd an der Baustelle vorbeifahren lässt. Das hat aber bald ein Ende.
0: Ja, der Kreuzungsbereich wird, wie die Stadt eben mitgeteilt hat, kommenden Mittwoch wieder komplette Mente freigegeben. Die Kanalarbeiten gehen danach abschnittsweise weiter auf der Großen Kurfürstenstraße, hast du eben gesagt.
2: Genau,
0: ne?
2: Richtung
0: Wertherstraße. Und komplett fertig ist die ganze Sache dann Ende des Jahres.
2: Ja, schöne Nachrichten zum Start ins Wochenende. Und schauen wir, was sonst noch wichtig ist. Der Bundestag hat heute Morgen eine Reform des Gewaltschutzgesetzes beschlossen, die vor allem Frauen und Kinder besser vor häuslicher Gewalt schützen soll. Künftig soll es einfacher werden, elektronische Fußfesseln anzuordnen, damit Annäherungsverbote besser kontrolliert und Opfer sowie Polizei frühzeitig gewarnt werden können. Die Bielefelder Bundestagsabgeordnete Wiebke Elster begrüßt die Reform und teilt mit, dass auch in Bielefeld zu viele Frauen und Kinder Opfer von häuslicher Gewalt werden können. Noch im März war sie gemeinsam mit Bundesjustizministerin Stefanie Hubig zu Besuch beim AWO-Frauenhaus in Bielefeld. Die Ministerin, welche den Entwurf jetzt auf den Weg brachte, machte sich dabei laut Elster ein Bild vom Handlungsbedarf. Bis zu 1.000 Euro extra, steuerfrei vom Arbeitgeber. Das klang für viele Beschäftigte erstmal nach einer schnellen Entlastung wegen der hohen Energiepreise. Vorerst wird daraus aber nichts. Der Bundesrat hat die geplante Prämie des Bundestags überraschend gestoppt. Sojta Sowali berichtet.
3: Die Länder kritisieren vor allem eins. Sie sagen, der Bund verteilt hier Geld, aber Länder und Kommunen sollen einen großen Teil der Rechnung zahlen. Genau darüber gibt's ohnehin schon länger Streit. Die Bundesregierung wollte Unternehmen eigentlich ermöglichen, ihren Beschäftigten bis Mitte nächsten Jahres steuerfrei bis zu 1.000 Euro extra zu zahlen. Jetzt landet das Thema wahrscheinlich erstmal im Vermittlungsausschuss. Dort müssen beide Seiten, also Bundestag und Bundesrat, einen Kompromiss suchen.
2: Ja, und ganz am Ende müssten die Arbeitgeber ja auch erst noch das Geld locker machen. Wie das weitergeht, wir werden berichten. Die Polizei meldet eine Geiselnahme in Rheinland-Pfalz. Demnach haben Täter in einer Bankfiliale in Sinzig im Landkreis Ahrweiler gerade mehrere Menschen in ihrer Gewalt und befinden sich offenbar im Tresor einer Volksbank. Bei einer Geisel handelt es sich laut Polizei um den Fahrer eines Geldtransporters. Es sind zahlreiche Einsatzkräfte vor Ort. Über Forderungen der Geiselnehmer ist bisher nichts bekannt. Während sich viele Arminen auf das wichtige Spiel heute Abend freuen, ist auch die IWM in den USA, Kanada und Mexiko nicht mehr weit. Die Bielefeld Marketing hat jetzt eine extra Übersicht für Public Viewings zur WM im Juli veröffentlicht. Da können unter anderem Gastronomiebetriebe und Vereine ihre Veranstaltungen eintragen. Den Link dazu, den gibt's auf unserer Website auf radiobielefeld.de.
0: Also das Wetter ist ab heute durchaus wieder freundlicher. Ehrlich gesagt, ich friere irgendwie trotzdem heute noch, ne?
2: Das ist, weil wir so viel Sommer hatten davor und jetzt ist es irgendwie so uselig wieder.
0: Ich hörte eben, die Heizung bei uns ist ausgefallen.
2: Ja.
0: Daran könnte es auch liegen. Aber draußen 14 Grad, ja, wir haben einen Pulli an, kann man eigentlich schon mitleben, aber ich bin halt so ein Frostkönig.
2: Roxy, ich renne hier immer zur Redaktionsküche, die ist ein paar Meter weg, hin und her.
0: Da ist ein warmes Rohr.
2: Und da ist ein warmes Rohr und wenn ich laufe, wird mir ja auch wärmer vom Nachrichtenstudio. Also das muss man nur oft genug machen, um sich einen Kaffee zu holen.
0: Da kleben wir da alle wie so Faultiere an diesem warmen Rohr vor unserer Küchenzeile. Ist wirklich ein bisschen warm, war. Aber morgen 20 Grad in der Spitze und auch viel Sonnenschein, da klebt da kein mehr.
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0: Neue Blitzmaschine wird aufgestellt im Süden auf der Altmühlstraße. Außerdem weitere am Meierteich und auf der Stapenhorststraße.
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2: Hallihallo.
0: Panik gestern in dem Bielefelder Grenzgebiet zu Herford. Wo ich ja wohne, ne? Was sollen wir nur trinken ab August? Und scheiß, ne? Alle sprachen über den Gartenzaun.
2: Verständlich.
0: Über die Herforder Brauerei. Ja. Panik, die wird dicht gemacht.
2: Ich war auch ganz nervös tatsächlich, als ich das zuerst gehört habe.
0: Kirmes, Stadtfeste, überall die Herforder Bank. Aber dann beruhigte sich die Volksseele dann doch wieder, denn das Bier gibt es ja weiterhin. Es wird nur in Zukunft nicht mehr in Herford gebraucht.

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1: Oh Mensch, da hatte ein Radio Bielefeld-Hörer aber Mitleid mit Tim und mir, weil wir uns ständig ans warme Rohr stellen, das vor unserer Redaktionsküchenzeile ist. Hier bei uns in der Redaktion ist nämlich die Heizung zum x-ten Mal ausgefallen.
2: Ja, hallo Roxane, hallo liebes Radio Bielefeld-Team, hier ist Herr Wolle aus Leopoldshöhe. Ja, geheizt werden muss ja noch. Vielleicht wäre das mal eine Idee für den Dankeschön-Dienstag. Ein Danke an alle Heizungsbauer oder die Heizung reparieren und warten und Inspektionen machen, so wie ich. Ich mache das seit 34 Jahren mittlerweile. Ja, und wenn ihr Hilfe braucht bei eurer ausgefallenen Heizung, ruft an. Ich grüße euch.
1: Wolle, bester Mann. Kommen wir gegebenenfalls drauf zurück. Natürlich haben wir auch einen super Hausmeister. Wahlspruch, das mache ich dir. Aber der hält ja schon das ganze NW-Gebäude mit so Assischellen zusammen, mit Kabelbindern. Ne? Gut, dass wir hier bald umziehen, an den Kessel bringen. Habt ihr schon mal gesehen? Das sieht ja wirklich schick aus, unser neues Mediengebäude daneben im H1. Da müsst ihr mal einen Blick drauf werfen, lohnt sich. Da gibt es sicherlich dann auch wieder eine funktionierende Heizung.

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Auf der Berliner Straße wird gerade beidseitig geblitzt. Tag zusammen in 7 Minuten. 12:30, Blitzer und Verkehr bei Radio Bielefeld. Jetzt mit 3 weiteren Blitzern. Stapenhorststraße, am Meierteich steht noch einer und auf der Altmühlstraße.

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4: Eure Nummer 1, Radio Bielefeld hier um 12:30. Ihr hört die Nachrichten von Tim Forsberg.
5: Hallo zusammen.
4: Was meint ihr, wie glücklich die Menschen heute vor 81 Jahren waren, als nach 6 Jahren Krieg auf der Welt mit Zerstörung, mit Tod und Vertreibung endlich alles vorbei war? Mhm. Das Kriegsende wurde heute vor 81 Jahren besiegelt.
5: Ja, ein historisch wichtiges Datum also, das heute ansteht. Und heute demonstrieren zu dem Anlass wieder bundesweit Schülerinnen und Schüler und zum Teil auch ihre Eltern gegen einen möglichen Wehrdienst. Hier in Bielefeld gibt es, soweit wir wissen, heute keine Demo.
4: Und zu dem Thema gab es heute bei uns aber noch eine Nachricht, die aufhorchen lässt.
5: Ja, Bielefeld wird Bundeswehrstandort. Laut Verteidigungsministerium wird in unserer Stadt eines von insgesamt 24 Musterungszentren entstehen. Wo es genau untergebracht werden soll, das wollte uns eine Sprecherin am Morgen noch nicht sagen. Die gesamte Musterungsorganisation soll schon bis zum Juli 2027 aufgebaut sein. Wer in Bielefeld regelmäßig über die Stapenhorststraße muss, kennt den Stau dort, vor allem zu den Stoßzeiten. Rund um die Kreuzung Große Kurfürstenstraße sorgt seit Wochen eine Baustellenampel für Wartezeiten, weil Autos nur abwechselnd an der Baustelle vorbeikommen. Laut Stadt wird der Kreuzungsbereich aber kommenden Mittwoch wieder komplett freigegeben. Die Kanalarbeiten ziehen dann auf der Kurfürstenstraße weiter Richtung Wertherstraße. Tanken ist aktuell so günstig wie seit 2 Monaten nicht mehr. Laut ADAC kostet ein Liter Super E10 im bundesweiten Schnitt jetzt gerade knapp 1,98 Euro. Diesel sank etwas mehr und liegt bei rund 2,03 Euro. Der Bundestag hat heute Morgen eine Reform des Gewaltschutzgesetzes beschlossen, die vor allem Frauen und Kinder besser vor häuslicher Gewalt schützen soll. Künftig sollen elektronische Fußfesseln leichter angeordnet werden können, damit Annäherungsverbote besser kontrolliert und Opfer sowie Polizei frühzeitig gewarnt werden. Die Bielefelder Bundestagsabgeordnete Wiebke Ester begrüßt die Reform und verweist darauf, dass auch in Bielefeld zu viele Frauen und Kinder betroffen seien. Die Linke im Bielefelder Rat macht bei den geplanten Spararbeitsgruppen zum städtischen Haushalt nicht mit. Die Stadt muss im Jahr 2027 voraussichtlich rund 100 Millionen Euro einsparen. Dafür sollen geheimtagende Arbeitsgruppen konkrete Vorschläge erarbeiten. Die Linke kritisiert den Sparkurs und fordert stattdessen höhere Einnahmen, etwa durch Steuern oder mehr Geld von Bund und Land.
4: Ein Sonne-Wolken-Mix heute. Selten mal ein Schauer, 14 Grad dazu. Morgen und am Muttertag Sonntag richtig schönes Ausflugswetter um die 20 Grad und schön sonnig.
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4: Aktuell wird geblitzt auf der Berliner Straße, beidseitig auf der Stapenhorststraße, am Bürgerpark, am Meierteich und auf der Altmühlstraße.
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4: Mit Forstel und Brockschnieder.
5: Hallihallo.
4: Tim und Roxane, schön, dass ihr bei uns seid. Ja, wer in seinem Leben 134 Millionen Tonträger verkauft hat, der darf sich wohl erfolgreich nennen.
5: Ja.
4: Ich rede von Neil Diamond.
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4: Das ist so ein Typ, den, glaube ich, die wenigsten von uns auf der Straße erkennen würden, aber jeder kennt seine größten Hits, ne? Heute, da ist sein letztes Album rausgekommen. Neil Diamond verabschiedet sich von uns mit dem Album Wild.

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1: Heute Abend schauen wir alle Richtung Kaiserslautern, wenn Arminia um 18:30 auf dem Betzenberg spielt.
2: In knapp 4 Wochen gucken wir, was Deutschland so bei der Fußball-WM macht. Und schon jetzt wissen wir, welches der WM-Song ist. Er kommt von Shakira. Ein Schnipsel hat sie gestern auf Instagram veröffentlicht.

0: Dai Dai heißt da, italienisch so viel wie los geht's.
1: Ja, macht natürlich richtig Sinn, einen italienischen Titel zu wählen für eine WM in den USA, Mexiko und Kanada.
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0: 15 Minuten vor 1. Radio Bielefeld hier, ganz Deutschland macht Mittagspause. Ganz Deutschland, nein.
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0: Ein von unbeugsamen Geldverschenkern besiedeltes Geldregenstudio hört nicht auf, mit Geld um sich zu werfen. Mit anderen Worten, Jürgen Bangert geht in die nächste Runde.
2: So, Marcel hat mir gerade gesagt, boah, das wäre das Größte überhaupt, wenn ich was gewinne. Du hast noch nie irgendwo was gewonnen?
3: Nein, tatsächlich noch nie, nein.
2: Das liegt aber daran, dass du noch nie irgendwo mitgemacht hast?
3: Ich habe schon einige Male versucht durchzukommen, aber es hat bisher nicht geklappt.
2: Okay, aber du hast auch noch nie einen Lottoschein ausgefüllt oder sowas?
3: Ja, doch, das natürlich auch, doch, auf jeden Fall. Aber da waren immer nur vielleicht mal so der Einsatz, was der raus war, ne?
2: Okay, oder Kreuzworträtsel?
3: Nee, das nicht.
2: Okay, also gut, dann drücke ich dir einfach mal die Daumen, ja. dass du auch gleich mit einem Gewinn hier rausgehst. Das wäre schön, wenn das so quasi dein erster Gewinn ist, den du mitnimmst, von dem du in 50 Jahren noch erzählst.
3: Super, alles klar.
2: Ja, dann versuch doch jetzt mal. Hier ist dein Geldregen.
3: Okay, super, danke.
1: 340 Euro.
3: Weiter.
1: 650 Euro.
3: Weiter.
1: 750 Euro.
3: Stopp.
2: Marcel, das sind 750 Euro für dich.
3: Ja, super, danke schön. Perfekt, alles klar, danke.
2: Dein erster richtiger Gewinn.
3: Auf jeden Fall, der erste richtige Gewinn, das werde ich nicht vergessen.
2: Für euch heißt das, wir sind bei der 50-50-Chance. 20.000 Euro ohne Blitz, jetzt in dieser Runde. Oder in der nächsten Runde.
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Wir haben Blitzer in der Stadt, im Süden auf der Altmühlstraße eine Maschine, am Meierteich wird geblitzt, auf der Stapenhorststraße und der Berliner Straße. Fahrt gut und vorsichtig, und wenn es noch mehr zu melden gibt, sagt er kurz Bescheid, zum Beispiel über WhatsApp.

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1: Freitagmittag um 1, Wochenende auf dem Amt. Wir machen noch ein bisschen weiter. Tim Forspel.
2: Sehr gern, hallo.
1: Und Roxane Brockschnieder mit den Radio Bielefeld Nachrichten. In Sinzig in Rheinland-Pfalz, da läuft seit dem Morgen ein Großeinsatz der Polizei wegen einer Geiselnahme in einer Bank.
2: Ja, nach bisherigen Angaben der Polizei wird von mehreren Tätern und mehreren Geiseln ausgegangen. Darunter soll auch der Fahrer eines Geldtransporters sein.
1: Der Täter soll sich seit etwa 9 Uhr im Tresorraum der Bank verschanzt haben oder auch die Täter speziell. Spezialkräfte sind vor Ort.
2: Anwohner innerhalb des gesperrten Bereichs rund um die Volksbank sollen aktuell ihre Häuser nicht verlassen. Wir werden berichten, wenn es da Neuigkeiten gibt. Bielefeld soll ein Musterungszentrum der Bundeswehr bekommen. Das gab das Verteidigungsministerium heute bekannt. Die CDU-Fraktion im Bielefelder Rat freut sich darüber. Dadurch würden in der Stadt rund 50 Dienstposten entstehen, so die CDU in einer Mitteilung. Bielefeld sei der richtige Ort, besonders die gute Anbindung in die Region spreche dafür. Ab Mitte 2027 soll das Musterungszentrum laut den Plänen bereits fertig sein. Dann dürften viele junge Menschen aus der Region dafür nach Bielefeld reisen. Zum Schutz von Opfern häuslicher Gewalt hat der Bundestag eine Regelung zur elektronischen Fußfessel beschlossen. In zweiter und dritter Lesung stimmten neben den Koalitionsfraktionen Union und SPD auch die AfD und die Grünen zu. Die Linke enthielt sich. Katrin Müller berichtet.
3: Häusliche Gewalt treffe Frauen dort, wo sie sich eigentlich sicher fühlen sollten. Das können niemanden kalt lassen, so Justizministerin Hubig. Das beschlossene Gesetz besteht aus zwei Teilen. Darf sich ein Täter zum Beispiel seiner Frau oder Ex-Freundin nicht mehr nähern, kann er zum Tragen einer elektronischen Fußfessel verpflichtet werden. Kommt er der Frau trotz Verbot zu nahe, wird sofort Alarm ausgelöst und die Betroffene gewarnt. Außerdem sollen Familiengerichte Gewalttäter zu Maßnahmen wie Anti-Aggressionstrainings verpflichten können.
2: Bei den Kommunalwahlen in England gestern hat die Labour-Partei von Premierminister Starmer massiv an Zustimmung verloren. Das zeichnet sich in den ersten Ergebnissen ab. Die rechtspopulistische Partei Reform UK legte dagegen deutlich zu und konnte hunderte Sitze in Kommunalvertretungen gewinnen. Auch die britischen Grünen profitieren, aber auf deutlich niedrigerem Niveau. Die Auszählung, sie dauert noch an. Von den Wahlen zu den Regionalparlamenten in Wales und Schottland liegen noch keine Ergebnisse vor. Die werden heute im Laufe des Nachmittags erwartet. Ohne den rot gesperrten Trainer Kniat gehen die Arminen heute Abend ins letzte Auswärtsspiel der Zweitligasaison. Der DSC möchte im Abstiegskampf beim ersten FC Kaiserslautern vorlegen. Mit einem Sieg oder Unentschieden und den passenden Ergebnissen der anderen Mannschaften am Wochenende kann der Klassenerhalt für den DSC schon nach diesem Spieltag sicher sein. Über 3500 Fans fahren mit zum Betzenberg, live bei uns ab 18.30 Uhr. Tim Lindenbrügger hat die Infos.
4: Eine halbe Stunde vor Anpfiff muss Kniat seine Drähte zur Mannschaft kappen. Das ist die DFB-Vorgabe. Danach übernimmt Co-Trainer und rechte Hand Dani Jara, der auch das volle Vertrauen seines Chefs hat. Ansonsten sind fast alle Abläufe gleich. Das Hinspiel 0:0 hatte ganz, ganz wenig mit Fußball zu tun. Ähnlich wie die Leistungen der Lauterer in den letzten Wochen. Im Fritz-Walter-Stadion auf dem Betze wird die Atmosphäre entsprechend angespannt sein. Das wollen die Arminen für sich nutzen. Dann wäre der Klassenerhalt ganz nah.
1: Also DSC-Fan sein ist auch nichts für Leute, die ASS-Tabletten nehmen müssen. Nein. Das ist das Problem, ne?
2: Nein,
1: Immer ist es knapp.
2: Ich habe auch jetzt schon wieder so einen Puls tatsächlich. Also wenn ich dann dran denke, dass sie das eventuell verlieren, das möchte ich mir nicht ausmalen.
1: Nee,
2: dann sitzt du den ganzen Wochenende da, guckst auf die anderen Ergebnisse und wenn das dann schlecht läuft, dann ist nächste Woche hier aber Party.
1: Dann ist
2: also
1: wieder
2: Ramadan. Dann haben wir richtig Stress auf der Alm. Aber ich gehe mal nicht von aus, die gewinnen heute Abend.
1: Wieder so ein Ding, ne? Immer wieder machen sie es spannend.
2: Ja, ohne Stress geht nicht bei Arminia.
1: Wir gucken aufs Wetter, das ist ganz entspannt. Sonne, Wolkenmix heute bei 14 Grad, meist trocken. Am Wochenende richtig schön, ne? Viel Sonnenschein, 9 bis 10 Stunden am Tag und dazu trocken bei fast 20 Grad.
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1: Ja, da hat der liebe Kollege Dirk Slüter eben mit der Polizei telefoniert, Volkmannstraße. Da hat es einen Unfall mit der Stadtbahn und einem Auto gegeben an der Kreuzung Kurt-Schumacher-Straße. Da ist gerade Sperrung angesagt. Also das ist im Moment problematisch. Umfahrt den Bereich. Auf der Altmühlstraße gibt es im Süden einen Blitzer. Auf der Stabmorststraße auch am Bürgerpark und auf der Berliner Straße.
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2: Hallo zusammen.
1: Und einer 50-50-Chance auf 20.000 Euro. In dieser Runde Geldring, vielleicht auch in der nächsten. Findet es mal raus. Die Hotline, um euch zu bewerben, gibt's auf radiobielefeld.de.

0: Tracy Chapman hat Glück, die hat ein schnelles Auto. Die Footballer, die brauchen schnelle Beine. Radio Bielefeld hier, Viertel nach eins ist es. Ich weiß, mittlerweile sind alle auch bei uns in der Radio Bielefeld-Redaktion die totalen Mega-Experten in Sachen American Football. Ehrlich gesagt, ich raff immer noch nicht so richtig, wie es geht. Aber diese Erklärung hier war die erste, die sogar ich mal verstanden habe.
1: Football wird oft als Rasenschach bezeichnet. Ein Rasenschach aus dem Grund, weil wir haben Playbook, wir haben Strategien, die verfolgen wir und wir versuchen gegenseitig uns so ein bisschen auszuspielen, weil das Ziel der Offense ist, den Ball bis in die Endzone zu bewegen. Defense muss dagegen arbeiten.
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0: American Football ist Rasenschach. Unsere Reporterin Silvana Gräper, die war bei der Saisonvorbereitung der U16-Mannschaft der Bielefeld Bulldogs mit dabei. Dreimal die Woche heißt es da. Training, Spielzüge lernen, Nachbesprechungen von Spielen am Wochenende, Krafttraining und. Aber der Aufwand, der lohnt sich.
3: Ich finde es geil, wenn jemand den Ball fängt und man dann direkt dort ist und den komplett wegmähen kann. Das ist schon sehr geil.
4: Also ich mag auch das Aggressive. Und ja.
0: Ja, warum magst du das aggressiv? Was kannst du da rauslassen?
4: Also halt meinen Wut und so. Und dass es auch diese Sportart mir geholfen hat, ein bisschen mehr rauszugehen.
5: Und Ausdauer und so ist auch viel besser geworden.
0: Also bist fitter geworden?
5: Ja, weil es ein Sport ist, der den Teamzusammenhalt verbessert und es einfach auch super Spaß macht.
6: Also, wie schon gesagt wurde, der Teamzusammenhalt und man kann auf jeden Fall ein bisschen Dampf ablassen und man lernt sehr viele neue, tolle Leute kennen und allgemein das Feeling, wenn man erstmal so einläuft mit dem ganzen Team zusammen und dann so ein Game Day zusammen hat, das ist unbeschreiblich.
0: Und nicht nur den Spielern der U16-Mannschaft ist der Sport wichtig, auch Head Coach Görg nimmt den ganzen Arbeitsaufwand sehr gerne in Kauf.
1: Ich habe selber 7 Jahre gespielt und ich kann körperlich nicht mehr Tackle-Football spielen. Und ich weiß, was meine Coaches mir damals bedeutet haben und was mir auch der Football bedeutet hat.
0: Was möchtest du weitergeben?
1: Disziplin und Verantwortungsbewusstsein. Gerade beim Football ist es so, das wurde mir damals beigebracht, wenn ich meine Aufgabe nicht richtig mache, dann leide nicht ich darunter, sondern die Person hinter mir. Und die ist meistens schwächer und weiß gar nicht, was auf sie zukommt. Und so ein bisschen für seinen Job machen, Verantwortung übernehmen und dafür einstehen. Also vor allem für das Team auch einstehen. Bei mir damals war das so ein bisschen eine Bruderschaft und mittlerweile ist eine Bruderschaft und Schwesternschaft. Und ich glaube, die Freundschaften, die die Kids hier knüpfen, die werden sie wahrscheinlich noch ihr Leben lang führen.
0: Und apropos Brudern und Schwesternschaft, ja, ein paar wenige Mädels sind inzwischen auch Teil vom U16-Team der Bulldogs. Mehr dazu in der nächsten Folge.
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0: Freitags raus.
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0: Wow, was eine Stimme, ne? Luis Capaldi, Forget Me im besten Mix bei Radio Bielefeld. Ja, die jungen Burschen, die Musterungsbogenbögen zugeschickt bekommen, da haben ja viele keine Lust drauf, den überhaupt nur auszufüllen und zurückzuschicken. Da soll es bald ein Bußgeld für geben. In Höhe von 250 Euro, wenn man sich da einfach weigert, zurückzuschicken. 13.25 Uhr, mehr Nachrichten gleich auch um 13:30 mit Ulrich Zwetz. Jetzt der Blick auf die Verkehrslage bei Radio Bielefeld. Da gibt es eine Vollsperrung nach einem Unfall auf der Volzmannstraße an der Kreuzung Kurt-Schumacher-Straße. Umfahrt den Bereich bitte. Ostningstraße Richtung Senne, unten am Berkenstau nach einem Unfall. Auf der Altmühlstraße wird geblitzt. Stabmost und Berliner Straße.
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4: Um 13:30 kommt Dirk Schlüter hier mit seinem ersten Nachrichtendurchgang für heute rein und halt gleich mal einen Gürtel mitgebracht. Ne?
5: Ja, guten Tag. Ein Gürtel für die Stadt und somit irgendwie auch für uns alle.
4: Und den müssen wir jetzt wohl noch enger schnallen als eh schon befürchtet nach der jüngsten Steuerschätzung, ne?
5: Ja, definitiv. Denn auch die Stadt Bielefeld rechnet mit deutlich weniger Steuereinnahmen als geplant. In diesem Jahr fehlen voraussichtlich rund 32 Millionen Euro. Bis 2030 könnte das Minus auf fast 114 Millionen Euro anwachsen. Deshalb hat die Stadt ab sofort eine Haushaltssperre verhängt. Und auch die steuerfreien Entlastungsprämie von bis zu 1.000 Euro, die Unternehmen an ihre Beschäftigten zahlen können, kommt vorerst nicht. Der Bundesrat stoppte am Vormittag den vom Bundestag bereits beschlossenen Gesetzentwurf. Die Länderkammer sieht durch den bisherigen Entwurf Länder und Kommunen einseitig belastet. In der Kleinstadt Sinzig in Rheinland-Pfalz dauert die Geiselnahme weiter an. Dort hatten am Morgen offenbar mehrere Täter in einer Volksbank Geiseln genommen, darunter auch den Fahrer eines Geldtransporters. Die Polizei ist mit einem Großaufgebot und Spezialeinsatzkräften vor Ort. Die Innenstadt von Sinzig ist abgesperrt. Großbritanniens Premierminister Starmer lehnt einen Rücktritt nach den Kommunal- und Regionalwahlen ab. Der Labour-Politiker sagte, er werde nicht davonlaufen und das Land ins Chaos stürzen. Nach der Kommunalwahl in England zeichnen sich deutliche Stimmenverluste für die Labour-Partei Starmers ab. Die Bielefelder Jugendkirche Luca in Gellershagen bleibt doch erhalten. Nach Gesprächen mit dem evangelischen Kirchenkreis kann die Jugendarbeit in der Gunststraße fortgesetzt werden. Eine Schließung war ursprünglich wegen hoher Renovierungskosten und auch den in Bielefeld allgemein sinkenden Kirchenmitgliedszahlen geplant gewesen. An diesem Wochenende startet in Bielefeld die Tennissaison. In den Ligen stehen die ersten Meisterschaftsspiele an. Die Damen des BTTC gehen gleich mit einem Doppelspieltag in die Saison. In der zweiten Tennis-Bundesliga stehen schon heute und am Sonntag Auswärtsspiele in Hamburg an.
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4: Moment. Ray Dalton ist gleich dran.
5: Ja. Wunderte mich auch gerade.
4: Es war ein bisschen wie so ein Fanfareneinsatz für dich, weil die Nachrichten zu Ende sind.
5: Ja, danke.
4: So war es gedacht. Punkt. Draußen das Wetter ist heute noch ein bisschen verhalten, aber zumindest schon wieder so einige Sonnenstrahlen, die wir abbekommen. 14 Grad dazu. Morgen und auch am Muttertag, am Sonntag, wird es noch mal besser. Viel mehr Sonnenschein, bis zu 10 Stunden am Tag und bis zu 20 Grad dazu.
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4: Also auf der Volkmannstraße hat es ja einen Unfall gegeben zwischen einem PKW und der Straßenbahn an der Kurt-Schumacher-Straße. Da kommt er nicht lang und die Linie 4 kann da auch nicht weiterfahren. Ersatzbusse in dem Bereich unterwegs für euch. Auf der Ostlingstraße hat es unten am Berg einen Unfall gegeben. Es staut sich so Richtung Senne fahrend. Und Blitzer gibt es auf der Berliner Straße und der Altmühlstraße.
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4: Mit Dirk und Roxane.
5: Guten Tag.
4: Und jetzt wirklich mit Ray Dalton für euch.

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1: Wir geben rüber und ab zu Jürgen Bangert hier bei uns ins landesweite Geldregenstudio. Nächste Runde steht an.
2: So, Christina habe ich bei mir. Und Christina, cool. wir beide müssen reden.
3: Ja, worüber reden wir?
2: Na, du baust dir gerade irgendwie eine Existenz auf als selbstständige Ernährungsberaterin.
3: Ganz genau. Ich bin Fitnesstrainerin und Kindertrainerin und Ernährungsberaterin und möchte jetzt den Menschen helfen mit meinen eigenen Erfahrungen. Ja, auch gesund abzunehmen.
2: So, und soll ich dann mal sagen, was du gerade tust? Soll ich das mal sagen hier im Radio?
3: Ja, kannst du gerne machen.
2: Du bist gerade am Schnitzel klopfen, Schnitzel, ernsthaft?
3: Ernsthaft, ja, es ist ja Hähnchen, ne?
2: Ach
3: Hähnchen
2: so.
3: Ist ja das Fettarme, ne? Das darf man ja.
2: Ja, dann habe ich nichts gesagt. Die werden dann auch nicht paniert.
3: Die werden paniert, aber mit Vollkorn-Semmelbröseln an der Stelle.
2: Die Kur hast du gerade nochmal gekriegt.
3: Ja.
2: Also, Christina, ich hoffe, dass du dich in unserem Geldregen genauso geschickt bewegst wie in diesem Gespräch gerade, ja? Also.
3: Ja. Ich danke dir.
0: 350 Euro.
3: Weiter.
0: 800 Euro.
3: Weiter.
0: 1.500 Euro.
3: Weiter.
4: Nein.
3: Schade.
4: Schade.
3: Schade.
2: Ja, also als Ernährungsberaterin, Fitnesstrainerin, schön, ja, reich wirst du nicht bei uns.
3: Ja, das ist kein Problem, ne? Wer nicht wagt, der nicht gewinnt.
2: Das ist wohl richtig.
3: Alles gut, alles gut.
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Also Jöllenbecker Straße stadteinwärts, mich wird's jetzt nerven. Blitzer und Verkehr am Meierteich, eigentlich Stau zur Innenstadt fahrend. Ja, Freitagmittag, ne? Viele haben Feierabend, viele wollen ein bisschen bummeln gehen. Außerdem gibt's noch dollere Probleme. Auf der Volkmannstraße hat's nämlich den Unfall gegeben an der Kreuzung Kurt-Schumacher-Straße. Pkw mit der Stadtbahnlinie 4, die in dem Bereich auch nicht fährt und Autos kommen da auch nicht rum. Auf der Ossningstraße, da hat es einen Unfall unten am Berg gegeben. Es staut sich Richtung Senne fahrend. Auf der Bielefelder Straße, Steinhagen wird beidseitig geblitzt von einer Maschine, Berliner Straße und Altmühlstraße. So, und Bettina soll ich euch von grüßen, die muss gerade noch ein bisschen Schreibtisch aufräumen, die ist ab 2 für euch da.

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0: gemeinsam ins Wochenende. Ich bin mit Tina Wittemeyer. Grüß euch. Ulrich Zweetz ist auf dem Weg nach Kaiserslautern. Deshalb heute Nachmittag in den News. Dirks Löter, grüß dich.
1: Hier ist die Vertretung. Guten Tag.
0: Genau. Gestern habt ihr in den Nachrichten von Uli schon gehört von der aktuellen Steuerschätzung, die noch mal schlechter ausgefallen ist als im Oktober. Bundesweit fehlen knapp 18 Milliarden in diesem Jahr. Und Dirk, da hat die Stadt Bielefeld heute auch noch mal genau nachgerechnet.
1: Ja, der Stadtkämmerer hat den Taschenrechner genommen und die Stadt Bielefeld befürchtet nun deutlich weniger Steuereinnahmen als bislang erwartet. Auch, muss man sagen, allein in diesem Jahr rechnet die Stadt mit rund 32 Millionen Euro weniger. Vor allem, weil die Gewerbesteuer schwächer ausfällt. Timo Fratz aus der Redaktion, und auch die mittelfristige Prognose sieht nicht gut aus.
2: Nein, denn für die Jahre 2027 bis 2030 summiert sich das Minus laut aktueller Steuerschätzung sogar auf knapp 114 Millionen Euro. Stadtkämmerer Rainer Kaschel spricht von düsteren Perspektiven und fordert Bund und Land eindringlich auf, zu handeln. In Bielefeld gilt nun ab sofort eine Haushaltssperre. Ausgaben sind nur noch in wichtigen oder rechtlich verpflichtenden Fällen erlaubt. Neue freiwillige Leistungen der Stadt sind vorerst ausgeschlossen.
1: Der Bundestag hat heute einem Gesetz zugestimmt, das vor allem Frauen besser vor häuslicher Gewalt schützen soll. Künftig soll es einfacher werden, elektronische Fußfesseln anzuordnen. Täter sollen außerdem zur Teilnahme an einem sozialen Trainingskurs oder einer Gewaltpräventionsberatung verpflichtet werden können. Justizministerin Hubich sagte im Bundestag, der vorliegende Gesetzentwurf stärke den Schutz der Betroffenen durch die Fußfessel und die Arbeit mit den Tätern. Das seien zwei Bausteine. In einer Bankfiliale im rheinland-pfälzischen Sinzig, rund 25 Kilometer südlich von Bonn, ist es nach Erkenntnissen der Polizei zu einer Geiselnahme gekommen. Die Einsatzkräfte sind mit einem Großaufgebot vor Ort. Ronny Thorau weiß mehr dazu.
3: Um 9 Uhr wurde die Polizei zur Bank gerufen. Eine der Geiseln soll der Fahrer eines Geldtransportes sein, der laut Medienberichten an der Volksbank-Filiale abgefangen wurde und jetzt in der Filiale festgehalten wird. Die Polizei geht von mehreren Geiseln und Tätern aus. Hinweise auf Verletzte oder gar Tote gebe es derzeit nicht. Man hoffe, dass das so bleibe. Kunden sind laut Polizei wohl nicht unter den Geiseln. Spezialkräfte und Verhandler sind vor Ort. Die Lage sei derzeit aber statisch, heißt es. Bewohner innerhalb des abgesperrten Bereiches um die Bank sollen ihre Häuser nicht verlassen.
1: Gute Nachrichten gibt es für die Bielefelder Jugendkirche Luca in Gellershagen. Sie wird nun doch nicht geschlossen und kann ihre Jugendarbeit in der Gunststraße fortsetzen. Das ist das Ergebnis von gemeinsamen Gesprächen mit dem evangelischen Kirchenkreis, der die Jugendkirche ursprünglich schließen wollte. Hauptgrund dafür waren vor allem hohe Renovierungskosten, insbesondere bei der Heizungsanlage der ehemaligen Erlöserkirche. Aber auch die Auswirkungen durch sinkende Mitgliedszahlen der evangelischen Kirche in Bielefeld spielen eine Rolle. Sie will sich deshalb bis 2035 strukturell und personell neu aufstellen. Während sich viele Arminen auf das wichtige Spiel heute Abend freuen, ist auch die WM in den USA, Kanada und Mexiko nicht mehr weit. Die Bielefeld Marketing hat jetzt eine extra Übersicht für Public Viewings zur Weltmeisterschaft im Juli veröffentlicht. Da können unter anderem Gastronomiebetriebe und Vereine ihre Veranstaltungen eintragen und wir alles ganz einfach nachschauen. Den Link dazu findet ihr auf radiobielefeld.de.
0: Danke, Dirk. Und damit zum Radio Bielefeld Wetter. Das Wochenende wird richtig klasse. Viel Sonne um 20 Grad, das lassen wir uns so gefallen. Ne? Nächste Woche dann nicht mehr so dolle. Ein bisschen kühler, ein bisschen nasser. Heute Nachmittag ist es meistenteils noch bedeckt bei 15 Grad in der Spitze. Schauer sind aber auch die Ausnahme.
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0: 2:04 haben wir es. Die A2 Richtung Dortmund zwischen Oelde und Hamm gibt es 4 Kilometer Stau und in Richtung Hannover einen richtig fetten Stau ab Bad Nenndorf 11 Kilometer. Die A33 habe ich für euch noch Richtung Osnabrück zwischen Hilter und Haderberg, auch da ein Stau, der ist 4 Kilometer lang. Auf der Ossingstraße, da hatte es Richtung Sennefahren zwischen der Bodelschwingstraße und dem Rüttli einen Unfall gegeben. Da scheint es jetzt wieder zu rollen, es stockt nur noch ein bisschen. Ansonsten gibt es den üblichen Feierabendverkehr an den üblichen Ecken, ihr kennt sie alle, wie sonst auch, Jöllenbecker Straße zum Beispiel oder auch am Stadtholz. Und Blitzer habe ich auch für euch an der Altmühlstraße, da steht eine Blitzermaschine in Sennestadt. Außerdem wird an der Berliner Straße in beiden Richtungen in Brackwede geblitzt und in Steinhagen auch, da an der Bielefelder Straße, auch da in beide Richtungen.
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0: Ich bin Bettina Wittemeyer, grüße euch. Bei der Stadt Bielefeld, da dürfen auch Kinder und Jugendliche bei einigen Sachen mitentscheiden.
5: Deswegen haben wir ein Megafon als Logo. Also nichts soll gemacht werden, bestimmt werden ohne uns, ohne unser Einverständnis, ohne dass wir mit berücksichtigt werden.
0: Sagt Michael, er ist 19 und Mitglied des Kinder- und Jugendrats. Und über den sprechen wir gleich gegen Viertel nach.

0: So, jetzt sind wir an dem Punkt angekommen, an dem ich sage, jetzt geht's richtig ab.
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0: 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Sie hatte die 50-50-Chance auf die 20.000 Euro, ne? Und sie hat gezockt.
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2: Weiter. Wer nicht wagt, der nicht gewinnt, sage ich mal so schön.
0: So ist das wohl. 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

0: Um gleich 14:45 bei Radio Bielefeld. Wenn es um Projekte für Kinder und Jugendliche geht, dann klingt es irgendwie nur logisch, dass Kinder und Jugendliche auch selbst dazu befragt werden, oder? Das hat sich auch die Stadt Bielefeld gedacht. Seit 2 Jahren gibt es deshalb bei uns den Kinder- und Jugendrat. Nun steht die nächste Wahl an. Janine ist 19 und aktuell schon dabei.
1: Gerade für Kinder und Jugendliche ist es ja so, dass man meist nicht weiß, okay, kann ich irgendwas in der Politik bewirken überhaupt? Aber das ist so der erste Schritt, den man eigentlich machen kann, um sich ja auch selber Möglichkeiten zu schaffen, Wohnorte schöner zu machen, Schule besser zu gestalten, also einfach sein Leben zu verbessern.
0: Insgesamt 26 Kinder und Jugendliche sitzen im Rat. Sie stimmen dann zum Beispiel über verschiedene Projekte ab.
1: Also wir hatten jetzt ein Projekt, was tatsächlich von Jugendlichen kam. Da ging es um Sennestadt, glaube ich. Quasi einem Ort, wo sich Jugendliche treffen können. Und darüber wird dann halt auch diskutiert. Es wird gefragt, wie man das Ganze umsetzen soll und so weiter. Und da helfen wir natürlich ja irgendwie zu kommunizieren, wie das Ganze weitergehen soll.
0: Es schlagen aber auch Politikerinnen und Politiker oder auch Vereine Projekte vor. Und der Rat kann natürlich auch eigene Ideen einbringen. Es geht einfach darum, dass Kinder und Jugendliche eine Stimme haben. Michael, der ist von Anfang an dabei, 19 inzwischen, er sagt, die Arbeit im Rat ist eigentlich wie Fahrradfahren.
2: Wenn ein Kind immer festgehalten wird beim Fahrradfahren, dann lernt es wirklich nie, selber Fahrrad zu fahren. Aber manchmal muss man es einfach allein lassen, einfach so, dass es selber fährt. Und dann lernt man dadurch. Natürlich macht man immer Fehler, aber dafür sind ja die manchmal Erwachsene da, um uns dann, wenn wir hinfallen, dann quasi dann hochzuhelfen, dann Tipps zu geben. Aber nicht, weil wir Angst haben, es nicht zu schaffen, dann einfach gar nicht versuchen. Das finde ich eine schlechte Einstellung.
0: Was für eine gute Einstellung. Wenn ihr zwischen 12 und 19 seid und euch auch in der Politik engagieren möchtet, dann ist es jetzt eure Chance. Bis morgen könnt ihr euch noch bewerben. Die Wahl ist dann im Juni. Alle Infos findet ihr natürlich auch auf der Homepage der Stadt. Radio Bielefeld läuft bei euch wie immer live vom Sisterplatz.

9 vor halb drei, Radio Bielefeld, Blitzer und Verkehr, die A2 Richtung Dortmund zwischen Oelde und Hamm-Introp noch 2 Kilometer Stau. In Richtung Hannover ab Bad Nenndorf 11 Kilometer stockender Verkehr und auf der A33 Richtung Osnabrück, da gibt's 4 Kilometer Stau ab Hiltrop. Bei uns in der Stadt viel los jetzt im Freitagsfeierabendverkehr und 3 Blitzer an der Altmühlstraße, Berliner Straße und in Steinhagen an der Bielefelder Straße.

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13: Ich bin ja schon ein bisschen nervös, ne? Radio Bielefeld ist hier eure Nummer 1 um 2:30 am Freitag und Dirk Slüter ist wieder im Studio.
14: Guten Tag.
13: Und da ist jetzt Dirk striktes Sparen angesagt im Bielefeld. Stadtkämmerer Rainer Kaschel sagt, so düstere Perspektiven habe er noch nie gesehen. Und zwar in Bielefeld und bundesweit.
14: Ja, Hintergrund die aktuelle Steuerschätzung Mai. Die Stadt

0: Bielefeld rechnet mit deutlich weniger Steuereinnahmen als geplant. In diesem Jahr fehlen voraussichtlich rund 32 Millionen Euro. Bis 2030 könnte das Minus auf fast 114 Millionen Euro anwachsen.
1: Und deshalb hat die Stadt auch ab sofort eine Haushaltssperre verhängt.
0: Genau. Und die von der Bundesregierung geplante Entlastungsprämie von bis zu 1.000 Euro, die ist im Bundesrat gescheitert. Die Länderkammer verweigerte dem Gesetz am Vormittag die Zustimmung. Eine Mehrheit der Länder kritisierte, dass sie und die Kommunen den Großteil der Kosten tragen müssten. Bei der Geiselnahme in Rheinland-Pfalz haben die Täter in einer Bankfiliale in Sinzig mehrere Menschen in ihrer Gewalt. Bei einer Geisel handelt es sich um den Fahrer eines Geldtransporters, teilte die Polizei mit. Es seien zahlreiche Einsatzkräfte vor Ort. Über Forderungen der Geiselnehmer ist bisher nichts bekannt. Die Polizei in Lippe hat jetzt nach umfangreichen Ermittlungen zwei mutmaßliche Tankstellenräuber festnehmen können. Eine 37-jährige Frau und ein 31-jähriger Mann aus Bad Salzuflen wurden festgenommen, die dort zwischen Mai und September vergangenen Jahres gleich viermal Tankstellen überfallen haben sollen. Bei Durchsuchungen am Dienstag konnte die Kriminalpolizei umfangreiche Beweismittel sicherstellen, unter anderem die Tatwaffe. Noch 4 Stunden, dann kann Arminia Bielefeld im Kampf gegen den Abstieg aus der zweiten Liga vorlegen. Ein Sieg oder zumindest ein Punkt in Kaiserslautern würde die Konkurrenz unter Druck setzen. DSC-Trainer Mitch Kniert muss das Spiel auf dem Betzenberg nach seiner roten Karte aber von der Tribüne aus verfolgen. An diesem Wochenende startet in Bielefeld auch die Tennissaison. In den Ligen stehen die ersten Meisterschaftsspiele an. Die Damen des BTTC gehen gleich mit einem Doppelspieltag in die Saison. In der zweiten Tennis-Bundesliga der Frauen stehen schon heute und am Sonntag Auswärtsspiele in und bei Hamburg an.
1: Tennis, auch eine schöne Sportart. Wir schauen aufs Radio Bielefeld Wetter. Das ist heute Nachmittag so ein bisschen trübe, aber weitestgehend trocken. 15 Grad haben wir momentan hier in der Bielefelder Altstadt. Ich finde, es fühlt sich deutlich kühler an. Mag aber auch daran liegen, dass bei uns mal wieder die Heizung ausgefallen ist. Morgen und Sonntag zum Glück dann mehr Sonne und Werte um 20 Grad. Nächste Woche wird es dann wieder frischer und ein bisschen unbeständiger. 3:30 Radio Bielefeld Blitzer und Verkehr A2 Richtung Hannover zwischen Bad Nenndorf und Garbsen stockt es auf 11 Kilometern Länge. A33 Richtung Osnabrück, da gibt es 7 Kilometer Stau ab Hilter. Ansonsten bei uns in der Stadt der übliche Freitagsfeierabendverkehr. Ein Liegenbleiber ist gemeldet. Osningstraße Richtung Sennefahrend, Höhe Eiserner Anton, da in der Kurve, fahrt da besonders aufmerksam. Geblitzt wird an der Altmühlstraße in Sennestadt, an der Berliner Straße in Bragwede und in Steinhagen an der Bielefelder Straße.
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0: Guten Tag.
1: Dürfen Städte eigentlich auch beim Geldregen mitspielen, Dirk?
0: Sehr gute Frage, wobei die Gewinnsumme für uns Normalos mega viel. Mhm. Bei dem Stadtminus oder bundesweit Minus ist das höchstens ein Tropfen auf dem heißen Stein.
1: Ist wohl so. Ne? Aber wir sagen euch 20.000 Euro in dieser Runde garantiert, wie ihr da mitspielen könnt. Wer sich die Kohle holt, wir verfolgen das auf jeden Fall weiter hier bei Radio Bielefeld.

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1: Ja, und gestern lief das richtig rund. Da hatten wir überhaupt keinen Blitz bei Jürgen Bangert im landesweiten Geldregenstudio. Heute hat es auch lange gedauert, aber Christina hat ihn in der letzten Runde kassiert. Wir schauen aber nach vorne. Ne? Jürgen geht in die nächste Runde.
2: Nestlé ist bei mir, beziehungsweise Nestlé ist zu Hause und macht sich's gemütlich. Hallo.
3: Hallo.
2: Ich habe gerade eben in ein Telefonat mit deiner Freundin reingeklingelt. Ich hoffe, das wird mir irgendwie von allen Seiten irgendwie verziehen.
3: Ja, sie wartet, glaube ich, noch in der Warteschleife. Egal.
2: Auch nicht schlecht.
3: Ja, genau.
2: Hast du gesagt, oh, warte mal, ich muss mal eben hier rangehen?
3: Ja, genau.
2: Weißt du was, ich ziehe mich jetzt zurück, bevor wirklich nur einer sauer wird und lasse dich mal mit dem Geldregen allein. Bist du bereit?
3: Danke, ja.
2: Okay.
0: 200 Euro.
3: Weiter.
0: 500 Euro.
3: Weiter.
0: 1.150 Euro.
3: Weiter.
0: 2.600 Euro.
3: Weiter.
0: 4.000 Euro.
3: Weiter.
0: 6.500 Euro.
3: Stopp.
2: Nestlé.
3: Ja, ich konnte nicht mehr.
2: Ich konnte nicht mehr, sagt sie.
3: Nee, ich konnte nicht mehr. Da ich nicht aufgepasst habe, war ich mir jetzt unsicher.
2: Ja, okay, und dann ist es ja auch cool, irgendwann zu sagen, so, jetzt wird's mir zu heikel. Oh, ich nehme die Kohle. Ja. Und in deinem Fall sind das jetzt 6.500 Euro.
3: Das ist der Wahnsinn.
2: Herzlichen Glückwunsch dazu. Ja, weil was passiert denn jetzt? 20.000 Euro waren hier drin, ohne Blitz. Und die packe ich mir ja jetzt nicht ein und nehme die mit. Nein, wir haben noch eine Runde. Und wir haben hier weiterhin für euch 20.000 Euro, ohne Blitz. Das ist eure letzte Chance jetzt, vorm Wochenende die Kohle hier rauszuholen.
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12:03, Radio Bielefeld, Blitzer und Verkehr. Die A2 Richtung Hannover, ab Bad Nenndorf immer noch 11 Kilometer stockend. A33 Richtung Osnabrück in der Ausfahrt Borkholzhausen ist ein Fahrzeug liegen geblieben. Fahrt da besonders aufmerksam. Und ab Hilter gibt es 8 Kilometer Stau. Stau auch wie üblich im Feierabendverkehr bei uns in der Stadt. Auf der Osningstraße Richtung Senne ist kurz vor dem Eisernen Anton ein Auto liegen geblieben. Und bei uns in der Stadt wird an der Altmühl und der Berliner Straße geblitzt.

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1: Weiter mit Bettina Wittemeyer und Dirk Slüter.
2: Schönen guten Tag.
1: Und wir starten, Dirk, mit einer guten Nachricht von der Geiselnahme in Sinzig.
2: Ja, denn die ist laut Polizei beendet. Diese Meldung ist ganz frisch reingekommen. Zwei Personen, bei denen es sich wohl um Opfer handelte, seien unverletzt in der Bankfiliale angetroffen worden. Weitere Personen aber nicht, sagte ein Sprecher. Somit also auch keine Spur von den Tätern. Sobald es mehr Infos gibt, hört ihr natürlich das Update bei uns. 3 Monate nach dem Start des neuen Wehrdienstes hat die Bundeswehr erste Rekruten über ihre neue Anwerbeoffensive gewonnen. Das teilte das Verteidigungsministerium in Berlin mit. Demnach wurden Musterungen durchgeführt und Interessierte eingeplant oder bereits eingestellt. Genaue Zahlen nannte ein Sprecher aber nicht. Mehr dazu von Thomas Bremser.
3: Seit Januar fragt die Bundeswehr 18-Jährige aktiv, ob sie Lust hätten auf einen Wehrdienst. Über 200.000 Briefe wurden schon verschickt. Junge Männer müssen antworten, Frauen können es freiwillig tun und das machen bislang nur sehr wenige. Die Quote liege bei nur rund 3%. Von den angeschriebenen Männern hätten etwa 86% den Fragebogen fristgerecht beantwortet. Diejenigen, die nicht reagieren, bekommen eine Erinnerung. Wer sich weiter nicht rührt, dem droht ein Bußgeld von 250 Euro. Unter dem Motto "Nie wieder Wehrpflicht" haben heute in über 100 Städten junge Menschen gegen den Wehrdienst protestiert.
2: Unterdessen hat das Verteidigungsministerium auch bekannt gegeben, dass in Bielefeld ein sogenanntes Musterungszentrum eingerichtet wird. Wann und wo genau ist noch unklar. Auch die Stadt Bielefeld befürchtet deutlich weniger Steuereinnahmen als bislang erwartet. Allein in diesem Jahr rechnet die Stadt mit rund 32 Millionen Euro weniger, vor allem weil die Gewerbesteuer schwächer ausfällt. Für die Jahre 2027 bis 2030 summiert sich das Minus laut aktueller Steuerschätzung sogar auf knapp 114 Millionen Euro. Stadtkämmerer Rainer Kaschel spricht von düsteren Perspektiven und fordert dringend Hilfe von Bund und Land. Deshalb gilt in Bielefeld auch ab sofort eine Haushaltssperre. Ausgaben sind nur noch in wichtigen oder rechtlich verpflichtenden Fällen erlaubt. Neue freiwillige Leistungen der Stadt sind vorerst ausgeschlossen. In Deutschland kommen inzwischen fast 20% der knapp 2 Millionen Pflegekräfte aus dem Ausland. Das hat die Bundesagentur für Arbeit mitgeteilt. Vor 10 Jahren habe der Ausländeranteil bei Pflegeberufen noch bei 7% gelegen. Der Bundesagentur zufolge arbeiten allein rund 9.300 Syrer in der Pflege. 81% der Pflegekräfte seien Frauen, rund die Hälfte arbeitet Teilzeit. Auf der Kreuzung Volkmannstraße Ecke Kurt-Schumacher-Straße ist es am Mittag erneut zu einem Unfall zwischen einer Stadtbahn und einem PKW gekommen. Verletzte gab es nicht, die Polizei musste die Kreuzung aber für eine knappe Stunde sperren. Die Linie 4 konnte so lange nicht bis zur Uni fahren. Der Unfallfahrer im PKW hatte offenbar ein Ampelsignal nicht beachtet.
1: Dank dir. Damit zum Radio Bielefeld Wetter. Da muss ich sagen, haben wir ja irgendwie nicht so ein richtig unfreundliches Wetter, aber richtig schön ist es auch nicht, ne? Also es ist so ein Zwischending zwischen Sonne und Wolken. Es ist auch kalt mit 11 Grad bis 15 Grad in Hillegossen momentan. In der Nacht geht's runter bis auf 6 Grad, weil da werden nämlich die Wolken weniger. Und deshalb wird es so frisch. Wochenende sieht ganz schön aus. Sonne, Wolken, Werte um die 20 Grad. Allerdings dann in der Nacht zu Montag geht es schon los mit Regen. Und die neue Woche, die startet dann noch deutlich kälter als heute, maximal 10 Grad. Und Regenschauer, ich hoffe, bis dahin geht unsere Heizung wieder, Dirk.
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1: Gleich 4:04, also auf der A2 Richtung Hannover, braucht ihr auch heute wieder Geduld. 11 Kilometer Stau und stockender Verkehr ab Bad Nenndorf. A33 Richtung Osnabrück. In der Ausfahrt Borkholzhausen ist ein Fahrzeug liegen geblieben. Da besteht wohl erhöhte Unfallgefahr. Fahrt da besonders aufmerksam. Und dann weiter in Richtung Osnabrück zwischen Hilter und Haderberg 5 Kilometer Stau. Jöllenbecker Straße sitzt bei uns in der Stadt gerade ziemlich zu. Dann gibt es die üblichen Staus im Feierabendverkehr und einen Liegenbleiber auf der Ossingstraße Richtung Senne kurz vor dem Eisernen Anton. Geblitzt wird an der Altmühlstraße und der Bielefelder Straße in Steinhagen.
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2: Guten Tag.
1: Und heute Abend, Dirk, bitte, bitte, bitte alle ganz fest die Daumen drücken. Die Arminen bräuchten so dringend einen Dreier in Lautern, ne?
2: Das wäre schon ganz gut. Ne? Psychologisch ein bisschen Druck auf die Mitbewerber ausüben.
1: Ja.
2: Ne? Also gut, das sind so Allgemeinplätze im Fünfer ins Phrasenschwein, klar. Aber ja, wäre schon gut. Und ich bin gespannt, was uns Ulrich Zwetz später, 18:30 ist ja Anpfiff, berichten kann.
1: Live aus Kaiserslautern. Zorro sagt uns gleich schon, was er drüber denkt. Baby,

0: Adams und Heaven bei Radio Bielefeld um 10 nach 3.
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0: Zwei neue Blitzer sind gemeldet. Detmolder Auswärtshöhe, Teutoburger Straße und in Upsen-Dingerdisser Straße, da im 30er-Bereich. Danke an alle, die Bescheid gesagt haben. Gleich schon 3:15 am Freitagnachmittag bei Radio Bielefeld. In gut 3 Stunden, da geht's los. Das letzte Auswärtsspiel der Arminen, und zwar in Kaiserslautern. So ein Dreier wie in Münster wäre schon klasse, ne? Ich bin mir sicher, die rund 3.500 DSC-Fans, die mitfahren zum Betze, die werden alles geben. Der Trainer Mitch Kniert wie immer auch, allerdings auf der Tribüne und nicht auf der Bank. In Lautern selbst ist eh schon die Hölle los. Das freut natürlich Zorro.
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2: SCF Fans haben alle noch Frisuren wie in 80er Jahren, Kaiserslautern und Klamotten auch. Slim. Und FCK Spieler noch schlecht.
4: Das ist das letzte Heimspiel für Kaiserslautern. Sie wollen sich vernünftig von den Zuschauern verabschieden.
2: Was sein Like mit die Pfeifenkonzert? Vor Arminia ganz so eine Vorstellung. Entschuldigung, meine natürlich geisteskrank.
4: Das Wort hat natürlich am Fußballplatz nichts zu tun. Ich habe die Situation gemeint. Die Worte werde ich da auf jeden Fall nicht mehr nutzen.
2: Hatte Musos Knie nicht so gemeint. Zunge war wieder mal schneller als die Kopf. Co-Trainer Dani Jara muss und kann jetzt übernehmen.
4: Wir denken genau gleich und deswegen wird es auch dann funktionieren.
2: Hat er schon einmal in 1860 München.
4: Dani wird an der Seitenlinie sein. Hatten wir ja schon mal gehabt in 68 München und dann wird es genauso gut sein.
2: Oder genauso fürchterlich. Auch das kann Arminia Bielefeld. Um es also mit Mitze Kniert sinngemäß zu sagen, wenn sie nicht total super behindert blind spielen, natürlich nicht so gemeint, können sie am Wochenende vielleicht schon den Klassenerhalt feiern.
4: Wenn du deine Hausaufgaben am Freitag machst, kannst du auf jeden Fall Samstag und Sonntag Fußball genießen und dann kannst du hoffen, aber wichtig ist, dass wir erstmal gut vorlegen.
2: Ich bin Zorro und ich bin fürchterlich.
5: Zorro war ein Diener des Volkes. Er tat immer, was nötig war.
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8 vor halb hier, Radio Bielefeld. Blitzer und Verkehr, A2 Richtung Hannover, immer noch stockender Verkehr auf 11 Kilometern Länge ab Bad Nenndorf. Auf der A33 Richtung Osnabrück wird der Stau immerhin kürzer, ab Hilter nur noch 2 Kilometer. Bei uns in der Stadt an den üblichen Ecken immer noch ziemlich viel los jetzt im Feierabendverkehr. Und 4 Blitzer inzwischen, Altmühlstraße in Sennestadt, Detmolderstadt auswärts, etwa in Höhe Teutoburger, in Obsen an der Dingerdisser Straße im 30er Bereich und in Steinhagen an der Bielefelder Straße. Ich bin mit Tina Wittemeyer, wünsche euch einen guten Start ins Wochenende.

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13: Radio Bielefeld ist hier eure Nummer 1 um 3:30. Hallo Dirk.
14: Hallo Bettina.
13: Wir schauen wieder auf die Nachrichten und da gibt es Gute für die Bielefelder Jugendkirche Luca in Gellershagen. Sie wird nun doch nicht geschlossen und kann ihre Jugendarbeit in der Gundstraße fortsetzen.
14: Ja, das ist das Ergebnis von gemeinsamen Gesprächen mit dem evangelischen Kirchenkreis, der die Jugendkirche ursprünglich erschließen wollte. Hauptgrund dafür waren vor allem hohe Renovierungskosten, insbesondere bei der Heizungsanlage der ehemaligen Erlöserkirche. Da gibt es aber jetzt eine um ein Drittel günstigere Lösung.
13: Ach, wie schön. Es geht also weiter mit der Jugendkirche Luca. Ich habe mir die auch mal angeguckt. Wirklich ein gutes Projekt.
14: Ja, muss man sagen. Mhm. Und es gibt noch eine gute Nachricht. Die kommt aus Sinzig, 25 Kilometer südlich von Bonn. Da ist nämlich die Geiselnahme in einer Volksbank-Filiale unblutig beendet seit einer knappen Stunde. Die zwei Geiseln sind wohlauf. Von den Tätern fehlt allerdings noch aktuell jede Spur. Der Iran und die USA haben sich trotz einer Waffenruhe gegenseitig angegriffen. Der Iran attackierte US-Militärschiffe in der Meerenge von Hormuz mit Raketen und Schnellbooten. Die USA griffen Ziele auf dem iranischen Festland an. US-Präsident Donald Trump forderte Teheran unter Drohungen

0: auf, schnell eine Friedensvereinbarung zu unterzeichnen. Deutschland hinkt 5 Wochen vor Inkrafttreten der europäischen Asylreform bei den Vorbereitungen zur Umsetzung des Vorhabens hinterher. Die EU-Kommission fordert die Bundesregierung und weitere Mitgliedsländer unter anderem dazu auf, dringend Kapazitäten für Asylgrenzverfahren etwa an Flughäfen aufzubauen. 15 andere EU-Staaten hätten in diesem Bereich inzwischen die notwendigen Maßnahmen getroffen. In der 2. Fußball-Bundesliga ist am vorletzten Spieltag der DSC Arminia in Kaiserslautern gefordert. Mit einem Sieg könnte Arminia theoretisch schon an diesem Wochenende den Klassenerhalt klar machen, wenn auch die anderen Ergebnisse passen. Wenn nicht, gibt's kommenden Samstag zu Hause gegen Hertha BSC ein Endspiel.
1: Wollen wir alle nicht, brauchen wir alle nicht, nee. Also hoffen wir das Beste, ne? Ab 18 Uhr sind wir mit Ulrich Zwetz auf dem Betze für euch auf jeden Fall dabei, Anpfiff dann um 6:30. Und damit zum Radio Bielefeld-Wetter. Da lockern die Wolken heute Abend nach und nach immer mehr auf. Es kühlt sich in der Nacht bis auf 6 Grad ab. Morgen knapp unter 20 Grad noch mit aber 9 Sonnenstunden. Der Sonntag wird ähnlich freundlich, noch so 2 Grad wärmer. In der Nacht zum Montag fängt es an zu regnen und dann startet die neue Woche eher ungemütlich und mit 10 Grad deutlich kälter. Gleich 3 nach 4:30 Radio Bielefeld Blitzer und Verkehr. Weiter mit der A2 Richtung Hannover. Ab Bad Nenndorf 11 Kilometer stockender Verkehr und A33 Richtung Osnabrück ab Hilter 2 Kilometer Stau. Bei uns in der Stadt aktuell lösen sich die Feierabendstaus so ein bisschen. Jöllenbecker einwärts ist immer noch sehr voll. An der Altmühlstraße in Sennestadt wird geblitzt, an der Detmolder Auswärtshöhe Teutoburger Straße. Dann haben Benny und Joni Bescheid gegeben. An der Stadtmauerstraße ist eine Maschine aufgebaut worden, Höhe Bürgerpark, da ist 30, die blitzt in beide Richtungen. Danke dafür. In Obsen an der Dingerdisser Straße wird geblitzt und in Steinhagen an der Bielefelder.
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0: Schönen guten Tag.
1: Und gleich mit der letzten Runde im landesweiten Geldregen gegen 15:45.

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1: Ja, und auch Jürgen Bangert darf gleich ins Wochenende. Aber vorher freut er sich noch auf die letzte Runde dieser Woche mit euch.
2: Carsten ist auf dem Weg zur Werkstatt, das Auto abholen. Carsten, was war los?
3: Ja, Auto hat mal einen Defekt, ein alter Gebrauchtwagen. Irgendwas mit der Rückfahrkamera. Und dann ist die Automotorkontrollleuchte angegangen und ja.
2: Das ist so bei dieser vielen Elektronik, die Dinger heute haben. Ne? Da kackt dir eine Biene auf eine Windschutzscheibe und davon geht der Sensor kaputt und dann die ganze Waschanlage und am Ende Getriebeschaden.
3: Ja,
2: nein, ich hoffe, dass es so schlimm nicht bei dir ist und dass alles wieder schön ist. Und weißt du schon, was die Rechnung kostet?
3: Nein, das wissen wir nicht, das erfahren wir gleich. Aber wir gehen mal von zwischen 400 und 500 Euro aus.
2: Okay, du hast jetzt die Möglichkeit, hier aus dem Geldregen was rauszuholen, was deine Rechnung angenehmer macht.
3: Okay, super.
2: Ist das nett von uns? Ja,
3: dann
2: hau mal rein. Hier kommt dein Geldregen.
3: Okay.
0: 300 Euro.
3: Weiter.
0: 650 Euro.
3: Stopp.
2: Carsten, die Reparatur ist bezahlt. 650 Euro.
3: Super, da freue ich mich. Vielen, vielen, vielen Dank.
2: Bitteschön, mein Lieber. Und dann wünsche ich weiterhin gute Fahrt mit deinem Auto und dass nicht so schnell wieder irgendwas drankommt.
3: Okay, super. Vielen, vielen Dank. Dann euch noch einen schönen Tag und ich höre weiter.
2: Ja, das ist sehr, sehr gut. Der Carsten ist glücklich. Und nur darum geht es. Er hat ein gutes Wochenende. Dass er jetzt gerade eben ganz, ganz, ganz viel Geld hier hat liegen lassen, das müssen wir ihm ja nicht noch verraten. 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Ich wünsche euch ein tolles Wochenende. Tschüss.
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12 vor 4 Radio Bielefeld, Blitzer und Verkehr. Es hat einen Unfall gegeben, Detmolder Straße, Höhe Priesallee. Danke Hassan fürs Bescheid geben, da staut es sich in allen Richtungen. Geblitzt wird bei uns in der Stadt an der Altmühlstraße, Detmolder auswärts, an der Dingerdisser Straße in Upsen und an der Stabmauerstraße, Höhe Bürgerpark, in beiden Richtungen. Kommt gut und sicher ins Wochenende.

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1: Weiter mit uns beiden. Ich bin mit Tina Wittemeyer. Dirks Lüther ist auch da.
2: Genau, guten Tag.
1: Und der Fußball in Deutschland, der geht ja so langsam in den Endspurt. Sowohl in Liga 1 als auch in Liga 2 können schon an diesem Wochenende etliche Entscheidungen über Auf- und Abstiege fallen. Zu Arminia kommen wir gleich noch, Dirk. Müssen aber erst noch festhalten, nach Fußball ist auch gleich schon wieder vor Fußball.
2: Ja, klar, vor der Fußball-WM natürlich. Und da hat jetzt der Bundesrat den Weg für Public-Viewing-Events während der WM endgültig freigemacht. Damit werden öffentliche Übertragungen von WM-Spielen auch nach 22 Uhr zumindest möglich. Zoe Tasovali weiß mehr dazu.
3: Warme Sommernächte und gemeinsam Fußball schauen. Genau das dürfte bei der WM jetzt vielerorts möglich bleiben. Denn gerade bei diesem Turnier laufen viele Spiele mitten in der Nacht hier bei uns in Deutschland. Die Behörden vor Ort dürfen Public Viewings deshalb auch nach 22 Uhr erlauben, sollen dabei aber weiter auf den Lärmschutz achten. Heißt, Fußballstimmung ja, aber die Nachbarn sollen trotzdem nicht gestört werden. Die Vorrundenspiele der deutschen Mannschaft sind um 19 bzw. 22 Uhr.
2: Ein großes Public Viewing auf Riesenleinwand ist in Bielefeld aktuell aber sowieso nicht geplant. Aber in Kneipenclubs und bei Sportvereinen kann also gemeinsam geguckt werden. Bielefeld Marketing stellt eine Übersicht zusammen, wo überall die deutschen Spiele vor allem gezeigt werden. Den Link gibt's auf unserer Homepage. Die Geiselnahme in einer Bankfiliale im rheinland-pfälzischen Sinzig ist beendet. Laut Polizei sind zwei Personen, bei denen es sich wohl um Opfer handelt, unverletzt angetroffen worden. Weitere Personen seien nicht gefunden worden, sagte ein Polizeisprecher. Unklar also, wie und wohin die Täter flüchten konnten. Die Stadt Bielefeld befürchtet deutlich weniger Steuereinnahmen als bislang erwartet. Allein in diesem Jahr rechnet die Stadt mit rund 32 Millionen Euro weniger. Vor allem, weil die Gewerbesteuer schwächer ausfällt. Timo Fratz aus der Redaktion, und auch die mittelfristige Prognose sieht nicht gut aus.
4: Nein, denn für die Jahre 2027 bis 2030 summiert sich das Minus laut aktueller Steuerschätzung sogar auf knapp 114 Millionen Euro. Stadtkämmerer Rainer Kaschel spricht von düsteren Perspektiven und fordert Bund und Land eindringlich auf, zu handeln. In Bielefeld gilt nun ab sofort eine Haushaltssperre. Ausgaben sind nur noch in wichtigen oder rechtlich verpflichtenden Fällen erlaubt. Neue freiwillige Leistungen der Stadt sind vorerst ausgeschlossen.
2: Die Polizei in Lippe hat jetzt nach umfangreichen Ermittlungen zwei mutmaßliche Tankstellenräuber festnehmen können. Eine 37-jährige Frau und ein 31-jähriger Mann aus Bad Salzuflen wurden festgenommen. Beide sollen zwischen Mai und September gleich viermal Tankstellen überfallen haben, gleich dreimal die Avia-Tanke an der Bielefelder Straße in Bad Salzuflen. Bei Durchsuchungen am Dienstag konnte die Kriminalpolizei umfangreiche Beweismittel sichern, unter anderem die Tatwaffe, eine Schreckschusspistole. Die Tatverdächtigen haben die Überfälle zugegeben, ein Haftrichter ordnete Untersuchungshaft an. Arminia Bielefeld spielt am Abend auf dem berüchtigten Betzenberg beim 1. FC Kaiserslautern, der allerdings die letzten drei Zweitligaspiele verloren hat. Für den DSC ist das also die Chance, im Abstiegskampf die Konkurrenz unter Druck zu setzen. Mitch Kniert sieht's als Chance an.
5: Also für mich auf jeden Fall, für den Kopf her, du kannst vorlegen. Wenn du deine Hausaufgaben am Freitag machst, kannst du auf jeden Fall Samstag und Sonntag Fußball genießen. Und dann kannst du hoffen. Aber wichtig ist, dass wir erstmal gut vorlegen.
2: Ja, in Kaiserslautern sitzt Kniert aber rot gesperrt auf der Tribüne. Erst einmal unten am Seitenrand vertritt ihn Daniel Jara, sein Co-Trainer. Anstoß 18.30 Uhr, live natürlich hier bei Radio Bielefeld.
1: Mit Ulrich Zwetz, der dann auch auf der Tribüne sitzt. Vielleicht laufen die beiden sich ja irgendwo über den Weg.
2: Oder Uli kann Kniert noch Tipps geben, wenn er sich... Na, wir werden es
1: ja hören. Wir schauen erstmal aufs Radio Bielefeld-Wetter. Da lockern die Wolken heute Abend bei uns in Bielefeld langsam aber sicher auf. Die Nacht bringt uns Werte um 6 Grad. Morgen so bis zu 18 Grad, 9 Sonnenstunden. Sonntag wird es 20 Grad warm, genauso viel Sonne. Die neue Woche startet mit 10 Grad deutlich kühler und da gibt es auch Regenschauer.
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1: 4 nach 4 haben wir es. Detmolder Straße, Höhe Priesallee. Da hatte es vorhin einen Unfall gegeben. Silvana Gräper kommt gerade rein und strahlt uns an, wahrscheinlich mit irgendeiner neuen Meldung zu der Unfalllage.
6: Genau, ich habe da gerade mit der Polizei telefoniert und einwärts läuft alles wieder, aber auswärts. Statt auswärts auf der Detmolder ist der rechte Fahrstreifen aktuell noch gesperrt, deswegen kommt es zu Rückstau.
1: Aber wir können sagen, die Linie 2 fährt wieder. Die ist kurzfristig auch nicht gefahren. Also, und dann hat mir Carsten gerade geschrieben per WhatsApp am Bielefeld 6x5 Ecke Otto-Brenner-Straße. Da gibt es auch noch einen Unfall auf der Detmolder Stadt auswärts 20. Ivana, kannst du ja nochmal nachfragen.
6: Ich rufe nochmal durch, ich habe jetzt eine gute Leitung.
1: Genau. Geblitzt wird weiter in Altmühlstraße in Sennestadt, Detmolder auswärts Höhe Teutoburger, Stabmauerstraße Höhe Bürgerpark. An der Dingerdisser Straße in Upsener in der Kurve, wo 30 ist, und in Steinhagen an der Bielefelder Straße.
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2: Mit Dirk Slüter.
1: Und mit Silvana Gräper,
6: hallo,
1: die auch noch
6: hier.
1: Da ist.
2: Volles Haus heute hier am Freitag.
1: Ja, kommt gut rein ins Wochenende.

0: Leonie bei Radio Bielefeld um 15:45 am Freitag. Am Dankeschön-Dienstag, da starten wir ja jede Woche hier bei Radio Bielefeld das Danke an eine neue Berufsgruppe. In dieser Woche geht es um die Hebammen und Geburtshelfer. Ihr habt da viele tolle Menschen erwähnt in den Kommentaren auf den Radio Bielefeld-Seiten bei Insta und Facebook. Inga und Nadine haben uns da zum Beispiel geschrieben und ihren Hebammen in Werther und Jöllenbeck ein ganz dickes Lob ausgesprochen. Von Anne haben wir diese Sprachnachricht bekommen.
1: Ich möchte gerne meiner Hebamme Ricarda Danke sagen, die mich und uns in 3 Schwangerschaften einfach liebevoll begleitet hat und Teil unserer Familie geworden ist. Was ihr Hebammen da täglich leistet, ist einfach unglaublich wichtig und wertvoll. Und umso schöner ist es, dass ich mittlerweile als Simulationsperson an der HSBI die Hebammenwissenschaften unterstützen und somit ein kleines Stück an euch zurückgeben darf. Danke, dass es euch gibt.
0: Wie schön, ne? Und auch eine ganz tolle Geschichte kam per WhatsApp-Sprachnachricht von Svenja.
2: Ich verdanke meiner Hebamme sogar meinen zweiten Namen. Ich heiße Svenja Cornelia. Und mein Vater fand das damals so toll, wie die Hebamme uns während der Geburt, also meine Eltern während der Geburt begleitet hat. Ja, und deswegen heiße ich mit zweiten Namen Cornelia. Man muss natürlich dazu sagen, dass ich die Erstgeborene bin und mein Vater bis dato noch nicht viele Vergleichsmöglichkeiten hatte. Allen einen schönen Tag, auf Wiederhören, ciao.
0: Danke Svenja für deine Geschichte. Dankeschön für alle eure Nachrichten und Dankeschön an alle Hebammen und Geburtshelfer bei uns in der Stadt. 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

Sunrise Avenue um 4:08. Da schauen wir nochmal auf die Straßenlage. Entwarnung für die Detmolder Straße. Da rollt es jetzt auch stadtauswärts wieder im Bereich Priesallee. Geblitzt weiterhin in Sennestadt an der Altmühlstraße. An der Stabmoorstraße beidseits Höhe Bürgerpark. An der Dingerdisser Straße in Ubedissen, da in der Kurve, wo 30 ist. Und in Steinhagen an der Bielefelder Straße in beiden Richtungen. Allen unterwegs eine gute Fahrt.

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14: Halb fünf schon am Freitag bei Radio Bielefeld. Dirk hat die Nachrichten weiter für euch.
15: Schönen guten Tag.
14: Und da startest du nochmal mit der Sparaufforderung des Stadtkämmerers.
15: Ja, mit dem Sparzwang müsste man sogar sagen. Die Stadt Bielefeld rechnet mit deutlich weniger Steuereinnahmen als geplant. In diesem Jahr fehlen voraussichtlich rund 32 Millionen Euro. Bis 2030 könnte das Minus auf fast 114 Millionen Euro anwachsen. Die Steuerschätzung von gestern ist nochmal runtergerechnet worden. Deshalb hat die Stadt ab sofort auch eine Haushaltssperre verhängt. Die mutmaßliche Geiselnahme in einer Bankfiliale in Sinzig in Rheinland-Pfalz ist nach mehreren Stunden beendet. Die Polizei stürmte das Gebäude am Nachmittag und konnte zwei Geiseln befreien. Sie waren in einem Tresorraum eingeschlossen und sind den Angaben zufolge unverletzt. Unklar ist aber, wann und wohin die Täter verschwunden sind. Die Grünen in Bielefeld kritisieren geplante Änderungen beim Klimabeirat. Sie bemängeln vor allem, dass Kinder, Jugendliche und Fridays for Future nach dem Vorschlag von CDU und SPD weniger Einfluss bekommen sollen. Außerdem werfen die Grünen der Koalition vor, Geld für Klimaschutzprojekte im Haushalt 2027 abzulehnen. Die Bielefelder Jugendkirche Luca in Gellershagen bleibt doch erhalten. Nach Gesprächen mit dem evangelischen Kirchenkreis kann die Jugendarbeit in der Gunststraße fortgesetzt werden. Eine Schließung war ursprünglich wegen hoher Renovierungskosten und auch den in Bielefeld allgemein sinkenden Kirchenmitgliedszahlen geplant.

0: Noch wenige Stunden, dann kann Arminia Bielefeld im Kampf gegen den Abstieg aus der zweiten Liga vorliegen. Ein Sieg oder zumindest ein Punkt in Kaiserslautern würde die Konkurrenz unter Druck setzen. DSC-Trainer Mitch Kniert muss das Spiel auf dem Betzenberg nach seiner roten Karte von der Tribüne aus verfolgen. An diesem Wochenende startet in Bielefeld auch die Tennissaison. In den Ligen stehen die ersten Meisterschaftsspiele an. Die Damen des BTTC gehen gleich mit einem Doppelspieltag in die Saison. In der zweiten Tennis-Bundesliga stehen schon heute und am Sonntag Auswärtsspiele in und bei Hamburg an.
1: Wie da das Wetter wird, sage ich euch jetzt nicht. Aber ich weiß, in Bielefeld wäre es für Tennis am Wochenende auf jeden Fall perfekt. Nicht zu warm, Werte um 18, 20 Grad, viel Sonne dazu. Zwischendurch mal ein Wölkchen, kein großer Wind. Das sollte passen. Heute Abend und in der Nacht lockert es schon auf. Da kühlt es sich bis auf 6 Grad ab. Sonntagabend dann zieht sich der Himmel immer mehr zu. Und in der Nacht zum Montag gibt es erste Schauer. Montag selbst viel Regen und nur noch 10 Grad. 4:35 Radio Bielefeld, Blitzer und Verkehr. Da läuft aktuell an der Ossningstraße zwischen Lipper-Hellwig und Bodelschwingstraße ein Feuerwehreinsatz. Da kommt es dementsprechend zu Behinderungen. Geblitzt wird in Sennestadt an der Altmühlstraße, auch weiter an der Berliner Straße beidseits im Brackwede, an der Stapenhorststraße Höhe Bürgerpark in beiden Richtungen, in Obedissen an der Dingerdisser Straße im 30er Bereich und in Steinhagen an der Bielefelder Straße.
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0: Darf ich jemanden grüßen? Du, wenn
1: jetzt
0: wir schon über Tennis-Saison und Wetter sprechen,
1: mach einfach.
0: Grüße gehen raus an meine Jungs vom TC Rot-Weiß Senne. Auch morgen erstes Ligaspiel zu Hause gegen den TC Dreke. Na? Jungs,
1: TC
0: ich komme zum Doppel gucken und drücke dann
1: dachte,
0: die Daumen.
1: Ach, ich dachte, Spiel? Nee, du guckst nur.
0: Ich guck
1: ach so.
0: Ich muss ja arbeiten
1: morgen. Guck mal, ja, ist klar, natürlich.

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1: Heute Abend schauen wir alle Richtung Kaiserslautern, wenn Arminia um 18:30 auf dem Betzenberg spielt.
2: In knapp 4 Wochen gucken wir, was Deutschland so bei der Fußball-WM macht. Und schon jetzt wissen wir, welches der WM-Song ist. Er kommt von Shakira. Ein Schnipsel hat sie gestern auf Instagram veröffentlicht.

0: Dai Dai heißt da italienisch so viel wie los geht's.
1: Ja, macht natürlich richtig Sinn, einen italienischen Titel zu wählen für eine WM in den USA, Mexiko und Kanada.
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0: Drive Safe, neu von Miles Smith und Niall Horan, 5:20 durch inzwischen. Wisst ihr eigentlich, warum es in eurem Bauch kribbelt, wenn ihr aufgeregt seid? Oder was die häufigsten Gründe sind, warum Kinder Bauchschmerzen bekommen? 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Das sind ganz viele spannende Fragen und bei uns bekommt ihr die Antworten. Radio Bielefeld ist hier am Freitagnachmittag mit Bettina Wittemeyer. 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
0: 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Yeah.

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Blitzer und Verkehr um gleich 10 vor 5. Auf der Ossningstraße kommt es Richtung Siegerfahren zwischen der Bodelschwingstraße und dem Lipper Hellweg wegen eines Feuerwehreinsatzes noch zu Behinderungen. Geblitzt wird an der Altmühlstraße, Berliner Straße beidseits, Stabmoorstraße Höhe Bürgerpark, an der Dingerdisser Straße in Obedissen im 30er Bereich und in Steinhagen an der Bielefelder Straße.

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1: Auch zum Start ins Wochenende. Dirk Schlüter hat die Nachrichten für euch.
2: Ich
1: bin mit Tina Wittemeyer. Hallo zusammen. Und Dirk, ehrlich, wir haben schon den ganzen Tag drüber gesprochen, weil es so eine komische Geschichte ist. Ein Banküberfall. Dann eine Geiselnahme. Aber gar keine Täter. Wie ist denn da jetzt der aktuelle Stand?
2: Tja. Fakt ist, dass die, jetzt sage ich auch mal, mutmaßliche Geiselnahme in einer Bankfiliale im rheinland-pfälzischen Sinzig beendet ist. Zwei Personen, bei denen es sich wohl um Opfer handelt, seien unverletzt angetroffen worden, aber weitere Personen seien nicht gefunden worden. Das sagte ein Polizeisprecher. Dirk Köster berichtet für uns aus Sinzig.
3: Der Überraschungseffekt war groß, als Spezialkräfte in die Bank eindrangen. In dem Gebäude befanden sich nämlich nur die Geiseln, der Fahrer des Geldtransporters und eine weitere Person, vermutlich ein Bankangestellter. Von den Tätern keine Spur. Sie waren heute Vormittag vermutlich unmittelbar nach der Tat geflüchtet. Da zu den in einem Bankraum eingesperrten Geiseln kein Kontakt bestand, war die Polizei darüber stundenlang im Unklaren. Jetzt läuft die Fahndung nach den Tätern, ob sie auch Beute gemacht haben, steht nicht fest.
2: Nach dem überraschenden Nein des Bundesrats zur geplanten steuerfreien Entlastungsprämie will die Bundesregierung jetzt nach Lösungen suchen. Die schwarz-rote Koalition hält weiter an dem Plan fest, Beschäftigte wegen der hohen Energiepreise zusätzlich zu entlasten. Gemeinsam mit den Ländern soll jetzt nach einer Lösung gesucht werden. Vor allem die SPD hält weiter an der Prämie fest und sagt, die 1.000 Euro wären für Millionen Beschäftigte ein wichtiges Zeichen gewesen. Noch ganz andere finanzielle Dimensionen beschäftigen derzeit die Stadt Bielefeld und vor allem den Kämmerer. Denn Bielefeld befürchtet deutlich weniger Steuereinnahmen als bislang erwartet. Allein in diesem Jahr rechnet die Stadt mit rund 32 Millionen Euro weniger, vor allem weil die Gewerbesteuer schwächer ausfällt. Stadtkämmerer Rainer Kaschel spricht von düsteren Perspektiven. Deshalb gilt in Bielefeld auch ab sofort eine Haushaltssperre. Heißt, Ausgaben sind nur noch in wichtigen oder rechtlich verpflichtenden Fällen erlaubt. Neue freiwillige Leistungen der Stadt sind vorerst ausgeschlossen. Die Preise an den Tankstellen sind auf dem niedrigsten Stand seit 2 Monaten gefallen. Nach Angaben des ADAC kostete ein Liter E10 im bundesweiten Tagesdurchschnitt gestern 1,98 Euro. Das waren 1,8 Cent weniger als am Vortag. Auch der Preis für Diesel ging zurück, und zwar um rund 3 Cent auf etwas über 2 Euro. Regional gibt es aber deutliche Unterschiede. Aus Sicht des ADAC sind die Preise nach wie vor überhöht. Ohne ihren rot gesperrten Trainer Mitch Kniat gehen die Arminen heute Abend ins letzte Auswärtsspiel der Zweitligasaison. Der DSC möchte im Abstiegskampf beim 1. FC Kaiserslautern vorliegen. Über 3.500 Fans fahren mit zum Betzenberg. Live hört ihr das Spiel bei uns ab 18.30 Uhr. Und jetzt schon vorab Tim Lindenbrügger.
4: Eine halbe Stunde vor Anpfiff muss Kniat seine Drähte zur Mannschaft kappen. Das ist die DFB-Vorgabe. Danach übernimmt Co-Trainer und rechte Hand Dani Jara, der auch das volle Vertrauen seines Chefs hat. Ansonsten sind fast alle Abläufe gleich. Das Hinspiel 0:0 hatte ganz, ganz wenig mit Fußball zu tun. Ähnlich wie die Leistungen der Lauterer in den letzten Wochen. Im Fritz-Walter-Stadion auf dem Betze wird die Atmosphäre entsprechend angespannt sein. Das wollen die Arminen für sich nutzen. Dann wäre der Klassenerhalt ganz nah.
1: Ach ja, aber wenn, kann sich's, glaube ich, auch erst am Sonntag entscheiden, weil die anderen alle Sonntag spielen. Arminia kann nur vorlegen.
2: Das ist das Vorlegeding und so. Mhm. Ich persönlich, es ist halt Arminia, ne? Ich glaube, das entscheidet sich am letzten Spieltag und dann
1: nicht, hoffentlich
2: in die richtige Richtung.
1: Ja, aber dann, das halte ich nicht aus. Na gut, wir schauen mal erst.
2: Wir sind doch Kummer gewohnt.
1: Ja, aber auch viel Freude. Jetzt schauen wir erst mal aufs Radio Bielefeld Wetter. Da lockern die Wolken in der Nacht immer mehr auf. Es kühlt sich bis auf 6 Grad ab. Morgentags über viel Sonne, knapp 20 Grad. Genauso schön wird der Sonntag. Der Montag dann nicht mehr so. Da gibt's Regen und mit 10 Grad wird's frisch.
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1: 4:05 ist es und da dauert anscheinend der Feuerwehreinsatz an der Ossningstraße Höhe Hellenkamp weiter an. Vor allem in Richtung Sieker kommt's da noch zu Behinderungen. Blitzer weiterhin gemeldet von der Altmühlstraße in Sennestadt, Berliner Straße in Bragwede, Stabmoorstraße Höhe Bürgerpark und Dingerdisser Straße in Upsenda im 30er-Bereich. In Steinhagen an der Bielefelder Straße, da steht auch eine Blitzermaschine.
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2: Guten Tag.
1: Tja, und jetzt haben wir noch anderthalb Stunden bis zum Anstoß Arminia in Lautern. Wir gucken gleich mal auf die Lage in der Bundesliga. Auch da wird es an diesem Wochenende ja schon spannend.

0: 13 nach 5, Radio Bielefeld läuft bei euch am Freitag. Bevor wir uns gleich ab 18 Uhr ganz auf die Arminen konzentrieren, werfen wir jetzt mal einen Blick in die Bundesliga. Da steht ja auch schon der 33. Spieltag an, der wird eröffnet heute Abend vom BVB und Eintracht Frankfurt.
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2: Ja, neben dem Gerangel um die internationalen Startplätze geht es ja vor allem um die Frage, wer in der kommenden Spielzeit seinen Platz an die Schalke abgibt, die sich in Liga 1 ja dann erst einmal wieder neu vorstellen müssen.
3: I'm coming from Ruhrpott. Ruhrpott, you know Schalke?
4: Yeah.
3: Schalke, Schalke 04. Schalke! Schalke! Schalke! Schalke!
2: Heidenheim, St. Pauli und Wolfsburg sind aktuell die aussichtsreichsten Bewerber um einen der Abstiegsplätze. Die Kölner sind ja so gut wie sicher und haben an diesem Spieltag die Möglichkeit, den Gang in Liga 2 auch rechnerisch abzuwenden und gleichzeitig beim Gegner aus Heidenheim den Aufzugknopf für eine Abwärtsfahrt zu drücken.
5: Der Kampf um den Abstieg im Fußball. Nun ist Aufstieg natürlich. Aufstieg, Aufwind.
2: Ja, und Gladbach hat den Klassenerhalt ja schon gefeiert. Das Spiel gegen Augsburg ist deswegen nur noch so eine Art, naja, Betriebsausflug mit Teilnahmepflicht.
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2: In Leverkusen reiben sie sich gerade verwundert die Augen, denn in der Tabelle stehen sie auf einmal auf Platz 4. Damit hätten sie den Startplatz für die Champions League sicher. Warum, wissen sie selbst nicht so richtig. Für die Vollendung dieses Fußballfiebertraums muss aber der direkte Konkurrent aus Stuttgart geschlagen werden.
7: Ich werde weiter dranbleiben und meinen Traum verwirklichen.
2: Tja, und da haben wir jetzt den Bayern-Salat aus und raus aus der Champions League.
8: Ja, ich glaube, wir waren heute keine Killer. Sowas hätten wir heute einfach gebraucht.
2: Aber trotzdem, schönen Anpfiff.

Bielefeld um 6:09. Da schauen wir noch mal schnell und aktuell auf die Straßenlage. Entwarnung gibt's für die Ossningstraße. Da gab's einen Kellerbrand. Zwischen dem Lipper-Hellweg und der Bodelschwingstraße hat sich aber alles erledigt. Der Verkehr rollt da auch wieder. Blitzer sind noch gemeldet. Altmühlstraße in Sennestadt, Berliner Straße im Bragwede, Stapenhorststraße Höhe Bürgerpark und Bielefelder Straße in Steinhagen.

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14: 6:30 Radio Bielefeld hier und dann wollen wir mal wieder mit den Nachrichten. Dirk ist im Studio.
15: Ist er, hallo.
14: Hi, wir haben ja heute früh schon drüber gesprochen, auch in den Radio Bielefeld Nachrichten, völlig unabhängig von der Zukunft der ehemaligen Britenkasernen, soll unsere Stadt tatsächlich Bundeswehrstandort werden.
15: Ja, denn Bielefeld bekommt ein neues Musterungszentrum der Bundeswehr. Wann, wo genau, das noch unklar. Die CDU begrüßt diese Entscheidung des Verteidigungsministeriums auf jeden Fall und spricht von Vorteilen für die Stadt und die Region Ostwestfalen-Lippe. Nach Angaben des Ministeriums sollen rund 50 Arbeitsplätze im Musterungszentrum entstehen. Die mutmaßliche Geiselnahme in einer Bankfiliale in Sinzig in Rheinland-Pfalz ist nach mehreren Stunden am Nachmittag beendet worden. Die Polizei stürmte das Gebäude am Nachmittag und konnte zwei Geiseln befreien. Sie waren in einem Tresorraum eingeschlossen und sind den Angaben zufolge unverletzt. Unklar ist, wann und wohin die Täter verschwunden sind. Die britische Regierungspartei Labour muss bei den Kommunalwahlen mehr als 240 Sitze abgeben. Gewinne von mehr als 350 Sitzen konnte dagegen die Rechtsaußenpartei Reform UK verzeichnen. Premierminister Starmer sagte, er übernehme die Verantwortung für das Ergebnis. Rücktrittsforderungen auch aus der eigenen Partei erteilte er aber eine Absage. Die Polizei in Lippe hat jetzt nach umfangreichen Ermittlungen zwei mutmaßliche Tankstellenräuber festnehmen können. Eine 37-jährige Frau und ein 31-jähriger Mann aus Bad Salzuflen wurden festgenommen, die dort zwischen Mai und September vergangenen Jahres gleich 4-mal Tankstellen überfallen haben sollen. Bei Durchsuchungen am Dienstag konnte die Kriminalpolizei umfangreiche Beweismittel sicherstellen, unter anderem die Tatwaffe. Die Grünen in Bielefeld kritisieren geplante Änderungen beim Klimabeirat. Sie bemängeln vor allem, dass Kinder, Jugendliche und Fridays for Future nach dem Vorschlag von CDU und SPD weniger Einfluss bekommen sollen. Außerdem werfen die Grünen der Koalition vor, Geld für Klimaschutzprojekte im Haushalt 2027 abzulehnen. In der zweiten Fußball-Bundesliga ist am vorletzten Spieltag der DSC Arminia in Kaiserslautern gefordert. Mit einem Sieg könnte Arminia theoretisch schon an diesem Wochenende den Klassenerhalt klarmachen, wenn auch die anderen Ergebnisse passen. Wenn nicht, gibt's kommenden Samstag zu Hause gegen Hertha BSC ein Endspiel.
14: Aber gucken wir erstmal auf heute Abend. In einer Stunde geht's los auf dem Betze live, dann natürlich hier bei Radio Bielefeld. Und damit erstmal zum Wetter.

0: jetzt kommt die Sonne schon raus, passend zu unserem Feierabend gleich.
1: So gehört, ne? Sich das.
0: So gehört sich das. Kühlt sich dann in der Nacht bis auf 6 Grad ab, morgen und übermorgen viel Sonne, Werte so zwischen 18 und 20 Grad. Die neue Woche startet deutlich kühler mit 10 Grad und da wird es auch regnerisch. Radio Bielefeld, Blitzer und Verkehr um 5:35. Da hat sich die Lage auf den Straßen entspannt. Die Feierabendstaus sind weg. 4 Blitzer habe ich noch für euch. Altmühlstraße in Sennestadt, Berliner Straße im Ragwede, Stabmoorstraße Höhe Bürgerpark und Bielefelder Straße in Steinhagen.
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0: Mit Bettina Wittemeyer und Dirk Slüter.
1: Hallo.
0: Hast du was Schönes vor am Wochenende?
1: Ja, arbeiten. Morgen und übermorgen bin ich für euch da. Erst in den Nachrichten, am Samstag, Sonntag dann auch. Und dann haben wir noch eine Theatersendung, Theater aufs Ohr.
0: Spannend.
1: Und zwischendrin Füße hochlegen, glaube ich.
0: Das ist eine gute Idee.

0: Wenn es um Projekte für Kinder und Jugendliche geht, dann klingt es irgendwie nur logisch, dass Kinder und Jugendliche auch selbst dazu befragt werden, oder? Das hat sich auch die Stadt Bielefeld gedacht. Seit 2 Jahren gibt es deshalb bei uns den Kinder- und Jugendrat. Nun steht die nächste Wahl an. Janine ist 19 und aktuell schon dabei.
1: Gerade für Kinder und Jugendliche ist es ja so, dass man meist nicht weiß, okay, kann ich irgendwas in der Politik bewirken überhaupt? Aber das ist so der erste Schritt, den man eigentlich machen kann, um sich ja auch selber Möglichkeiten zu schaffen, Wohnorte schöner zu machen, Schule besser zu gestalten, also einfach sein Leben zu verbessern.
0: Insgesamt 26 Kinder und Jugendliche sitzen im Rat. Sie stimmen dann zum Beispiel über verschiedene Projekte ab.
1: Also wir hatten jetzt ein Projekt, was tatsächlich von Jugendlichen kam. Da ging es um Sennestadt, glaube ich. Quasi einem Ort, wo sich Jugendliche treffen können. Und darüber wird dann halt auch diskutiert. Es wird gefragt, wie man das Ganze umsetzen soll und so weiter. Und da helfen wir natürlich ja irgendwie zu kommunizieren, wie das Ganze weitergehen soll.
0: Es schlagen aber auch Politikerinnen und Politiker oder auch Vereine Projekte vor. Und der Rat kann natürlich auch eigene Ideen einbringen. Es geht einfach darum, dass Kinder und Jugendliche eine Stimme haben. Michael, der ist von Anfang an dabei, 19 inzwischen. Er sagt, die Arbeit im Rat ist eigentlich wie Fahrradfahren.
2: Wenn ein Kind immer festgehalten wird beim Fahrradfahren, dann lernt es wirklich nie, selber Fahrrad zu fahren. Aber manchmal muss man es einfach allein lassen, einfach so, dass es selber fährt. Und dann lernt man dadurch. Natürlich macht man immer Fehler, aber dafür sind ja die machtfähigen Erwachsene da, um uns dann, wenn wir hinfallen, dann quasi dann hochzuhelfen, dann Tipps zu geben. Aber nicht, weil wir Angst haben, es nicht zu schaffen, dann einfach gar nicht versuchen. Das finde ich eine schlechte Einstellung.
0: Was für eine gute Einstellung. Wenn ihr zwischen 12 und 19 seid und euch auch in der Politik engagieren möchtet, dann ist es jetzt eure Chance. Bis morgen könnt ihr euch noch bewerben. Die Wahl ist dann im Juni. Alle Infos findet ihr natürlich auch auf der Homepage der Stadt. Radio Bielefeld läuft bei euch wie immer live vom Sisterplatz.

13 vor 6, Radio Bielefeld, Blitzer und Verkehr. Mit Blitzern an der Altmühlstraße, der Berliner Straße und der Stabmoorstraße, Höhe Bürgerpark. In Steinhagen an der Bielefelder Straße steht auch eine Blitzermaschine. Ich bin Bettina Wittemeyer und jetzt raus. Tim Lindenbrügger und Ulrich Zwetz übernehmen nach 6 mit Arminia live hier bei Radio Bielefeld aus Kaiserslautern. Viel Spaß und ein schönes Wochenende wünsche ich euch.

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1: Mit Sarah Heinz, guten Abend. Es ist eine gute Nachricht für den Schutz von Frauen. Der Bundestag hat ein neues Gesetz beschlossen, das häusliche Gewalt deutlich eindämmen soll. Und zwar, indem Täter elektronische Fußfesseln tragen sollen. Dieses Modell hat sich in Spanien schon bewährt und kommt jetzt auch bei uns zum Einsatz. Thorsten Adolfs aus dem News-Team, wie genau wird das funktionieren?
2: Also es geht um Täter, die sich ihren Opfern nicht annähern dürfen. Diese Täter müssen künftig eine Fußfessel tragen. Das System schlägt sofort Alarm, wenn man der betroffenen Person zu nahe kommt, und es warnt diese Person auch direkt in Echtzeit. Bundesjustizministerin Hubich sagt, damit werde der Schutz für Frauen enorm verbessert. Die Technik sei sehr zuverlässig. Das ist aber noch nicht alles. Gerichte können Täter jetzt auch verpflichten, an Antigewaltkursen teilzunehmen, damit sie aktiv an sich arbeiten, um ihr Verhalten dauerhaft in den Griff zu bekommen.
1: Was ändert sich durch das neue Gesetz denn sonst noch für die Sicherheit von Betroffenen?
2: Die Abgeordneten haben auch neue Grundlagen beschlossen, um Täter enger kontrollieren zu können. Zum Beispiel sollen Familiengerichte einen Zugriff auf das Waffenregister bekommen. Auch bei den Strafen für Verstöße gegen angeordnete Schutzmaßnahmen zieht der Gesetzgeber die Zügel an. Außerdem plant Ministerin Hubich weitere Schritte gegen digitale Gewalt wie Deepfakes. Und sie will dafür sorgen, dass Opfer bei häuslicher Gewalt in Strafverfahren durch Fachkräfte unterstützt werden. So soll sichergestellt werden, dass sich Betroffene bei Behördengängen und vor Gericht jederzeit wohlfühlen.
1: Danke, Thorsten. Mehr Meldungen jetzt im Überblick. Wie US-Präsident Trump mit Verbündeten umgehen wird, die die Nutzung von US-Stützpunkten für Angriffe auf den Iran verweigert haben, ist noch offen. Außenminister Rubio hat bei seinem Besuch in Rom gesagt, der Präsident habe darüber noch nicht entschieden. Trump hatte Italien und Spanien aus Verärgerung darüber mit dem Abzug von US-Truppen gedroht. Das US-Militär hat 2 Öltanker unter iranischer Flagge beschossen und außer Gefecht gesetzt. Die Schiffe hatten versucht, einen iranischen Hafen am Golf von Oman anzulaufen und damit die US-Seeblockade zu brechen. Im Moment halten US-Streitkräfte nach eigenen Angaben mehr als 70 Tanker auf. Das heißt, sie hätten zusammen Öl im Wert von rund 13 Milliarden Dollar transportieren können. Auf der A3 bei Solingen ist ein LKW mit Tiefkühlware umgekippt und hat die Autobahn stundenlang blockiert. Der Fahrer hatte die Kontrolle verloren, der LKW krachte in die Leitplanken und gegen eine Betonwand. 2 Menschen wurden leicht verletzt. Ein Fahrstreifen soll noch bis morgen Vormittag gesperrt bleiben. Die Meere auf der Welt werden immer wärmer. Laut dem neuen Klimabericht des EU-Erdbeobachtungsprogramms Copernicus steuern die Oberflächentemperaturen diesen Monat auf einen Rekordwert zu. Es sei nur eine Frage von Tagen, bis der bisherige Höchstwert erreicht werde, hieß es. Meteorologen rechnen damit, dass sich schon jetzt Vorläufer des sogenannten Wetterphänomens El Niño zusammenbrauen. Das tritt natürlich auf, wenn sich die Wasseroberfläche im Pazifik erwärmt, und dadurch verändern sich Wind, Luftdruck und Niederschläge auf der ganzen Welt. Laut Experten könnten die Wetterextreme beim kommenden El Niño, der sich aktuell aufbaut, noch stärker ausfallen als bisher. Und das waren die Nachrichten mit Sarah Heinz.
3: Danke, Sarah. Wir schauen aufs Radio Bielefeld. Wetter aus dem überwiegend Grau ist ein überwiegend Blau geworden an diesem Freitagabend bei uns in Bielefeld. Sonniger Freitagabend bei noch knapp 15 Grad hier am Radio Bielefeld Studio am Süsterplatz. In der kommenden Nacht Tiefstwert um 6 Grad. Morgen der Samstag insgesamt sehr sonnig mit ein paar Wolken dazwischen und 17 Grad. Der Sonntag dann ähnlich schön bei knapp 20 Grad.
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3: Gibt gerade einen dickeren Stau in Richtung Ruhrgebiet, also die A2 ist das. Bielefeld Richtung Dortmund zwischen Oelde und Beckum. Da braucht ihr eine halbe Stunde länger nach einem Unfall. Außerdem haben wir Blitzer in Bielefeld an der Altmühlstraße, Berliner Straße beide Richtungen, Stapenhorststraße ebenso beide Richtungen und auf der Bielefelder Straße in Steinhagen. Allen unterwegs eine gute und sichere Fahrt mit uns.
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3: Heute fast schon Matchball für die Arminia. Im Abstiegskampf der zweiten Liga auf dem Betze muss die Arminia antreten. Gelingt da ein Auswärtssieg, dann ist der Klassenerhalt fast schon unter Dach und Fach. Ohne Johnny Grodowski in der Startformation. Näheres zu den Aufstellungen gleich natürlich schon vorab aus dem Fritz-Walter-Stadion in Lautern. Im Studio ist für euch, wie immer, Tim Lindenbrügger. Einen schönen Freitagabend.

0: Das ist euer Freitagabend bei Radio Bielefeld und das letzte Auswärtsspiel der Saison für die Arminia auf dem legendären Betzenberg beim 1. SV Kaiserslautern. Das letzte reguläre Auswärtsspiel. Möglich wäre ja noch eine Relegation. Dann müsste man auch auswärts antreten, aber das hofft Arminia vermeiden zu können. Und in diesem wichtigen Spiel, das wisst ihr natürlich, da fehlt der Arminia-Trainer Mitch Kniert nach seiner roten Karte. Stichwort Hashtag geisteskrank, auch das habt ihr alle mitbekommen. Ulrich Zwetz in Kaiserslautern. Hat der Mitch Kniert schon irgendwo neben dir Platz genommen auf der Tribüne?
1: Also direkt neben mir nicht. Lief hier eben rum auf der Pressetribüne und versuchte seinen Platz zu finden. Ich sehe ihn gerade nicht, aber irgendwie wird er sich auf der großen Tribüne, ist ja immerhin ein WM-Stadion von 2006 geblieben, hier Platz zu nehmen. Kann sich das Spiel hier in aller Ruhe angucken. Ist schon eine gewisse Entfernung hier. Fast die letzte Reihe, wo wir hier sitzen, direkt unterm Dach des Fritz-Walter-Stadions, das ja heute wieder sehr gut gefüllt bis auf wenige Plätze ausverkauft sein wird. Und mal schauen, hoffentlich wird es so gut wie im Februar vergangenen Jahres, als mit Kniert ja auch im Stadion in der Grünwalder Straße in München auf der Pressetribüne zwar nicht, aber in so einem Häuschen, so ein ehemaliges Radiohäuschen war das für Radioreporter aus ganz alten Zeiten saß und Arminia 3-0 gewann. Also es wird hier natürlich deutlich schwerer, man weiß es ja, Arminia Bielefeld muss heute punkten, sonst kann man ganz tief reinrutschen unten, wenn es ganz schlecht läuft und die anderen sogar dreifach punkten im Tabellenkeller. Also ganz wichtig, das Spiel hier auf dem Betzenberg nicht ohne einen Punkt zumindest zu verlassen. Die Startaufstellung von Mitch Kniert oder heute ist es natürlich auf der Bank von Daniel Jara. Er hat nur eine Veränderung gegenüber dem 1:1 gegen Bochum. Für Johnny Grodowski beginnt Marius Wörl. Das Ganze dann sieht folgendermaßen aus. Kersken im Tor, dann Handwerker, Knoche, Bauer und Hackmann in der Viererkette. Russo im defensiven Mittelfeld, im offensiven Mittelfeld dann entweder Rochold und Korbos oder Wörl und Korbos und auf den Außenpositionen entweder Rochold oder Wörl, je nachdem, wer jetzt gerade eher zurückgezogen das Spiel. Ulrikes vorne und Tadel Mumulu auf der rechten Außenbahn. Auf der Bank neben dem Ersatzkeeper, dem Oppermann, sind das Telalovic, Schreck, Brodowski, Großer, Lannert, Boaci, Jan und Sandrin Vase. Der erste FC Kaiserslautern in folgender Aufstellung. Der Trainer, der Lauterer Thorsten Lieberknecht, hat vierfach gewechselt. Mit Kunze und Jolie sind ja zwei Spieler gesperrt. Kunze, der Ex-Arminier, mit 15 gelben Karten schon Rekordmann der zweiten Liga, auch scheinlich im Kader. Der Richard sitzt auf der Bank, dafür Weckerser, Bassett, der Belgier, Hanslik und Schramm bei seinem Zweitliga-Debüt in der Anfangsformation. Der FCK mit Kral im Tor, dann Dreierkette mit Rasmussen, Jamfi und Sirch, dann Weckerser und Asta auf den Außenpositionen, die bei Defensivformation die Fünferkette bilden. Im defensiven Mittelfeld Robinson und Schramm, davor Ritter und die beiden Spitzen Bassett und Hanslik. Auf der Bank Simoni als Ersatzkeeper, Kleinhansel, Kim Emreli, Redondo, Skite, der Finne, der so eine starke Vorrunde gespielt hat, Czernev, Berisha und Hofmeister. Schiedsrichter der Partie, erfahrener Bundesliga-Referee Tobias Welz. Wollen wir hoffen, dass er besser ist als sein Namensvetter Tobias Stieler am vergangenen Samstag. Und das war ja beide Mannschaften, darauf kommt es ja, nichts auszusetzen haben an der Spielleitung von Welz. Arminia Bielefeld zum Punkten verdammt, um nicht ein vielleicht ungemütliches Wochenende zu erleben. Daumen drücken auf dem Betzenberg. Vielleicht wiederholt sich ja auch mal Geschichte. Vor 3 Jahren, fast genau auf den Tag, gewann der DSC hier nach hartem Kampf mit 2:1 durch ein Tor von Serra in der 7. Minute der Nachspielzeit. Ganz gespannt. Ja gut, wenn sie es nicht machen, aber Hauptsache punkten auf dem Betze, das muss die Devise sein, mit Charra auf der Bank.

0: und das bleibt spannend. 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
6: Ich bin Tim Donsbach. Guten Abend. Heute Morgen in den Radio Bielefeld Nachrichten war das Topthema natürlich, dass Bielefeld Bundeswehrstandort wird. Bielefeld bekommt eins von bundesweit 24 Musterungszentren. Das hat das Bundesverteidigungsministerium mitgeteilt. Auf Nachfrage hat es uns aber nicht mitgeteilt, wo genau das denn in Bielefeld entstehen soll. Bis Juli 2027 sollen alle dieser Musterungszentren in Deutschland in Betrieb sein. Und das erste, das soll noch in diesem Jahr die Arbeit aufnehmen.
7: Und mit den
6: 27 sollen alle dieser Musterungszentren

0: freundlich in das Wochenende hinein. In der kommenden Nacht aufgelockert bewölkt, da die Tiefstwerte bei 6 Grad. Morgen der Samstag insgesamt sehr freundlich, Sonnenschein, ein paar Wolken und 17 Grad. Sonntag vielleicht ein paar mehr Wolken, aber dafür ein bisschen wärmer mit knapp 20 Grad.
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0: 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Der dicke Stau auf der A2 Richtung Ruhrgebiet ist nur noch ein mitteldicker Stau. Also Bielefeld Richtung Dortmund zwischen Oelde und Beckum. Da jetzt 20 Minuten länger. Da ist nach einem Unfall eine Fahrspur wieder frei. Blitzer in Bielefeld, Altmühlstraße, Stapenhorststraße beidseitig und in Steinhagen an der Bielefelder Straße. Fahrt vorsichtig.
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Achtung Autofahrer, Radio Bielefeld, Blitzer und Verkehr. Es gibt einen schweren Unfall in Jöllenbeck, Eikummer Straße, Höhe Diebrocker Straße. Da ist die Fahrbahn momentan voll.

0: gesperrt, hat uns eine Radio Bielefeld-Hörerin gerade gemeldet. Also den Bereich, wer kann, weiträumig umfahren. Unfall und Sperrung, Eikumer Straße, die Brocker Straße oben im Bielefelder Norden. Jöllenbeck an der Grenze zu Herford. Hier ist Radio Bielefeld mit dem vorletzten Spieltag der zweiten Fußball-Bundesliga. Heimspiele in der Pfalz sind immer Feiertage für die Fans vom 1. FC Kaiserslautern. Fast 50.000 auf dem Betzenberg. Letztes Heimspiel Lautern, letztes Auswärtsspiel für die Arminia. Partie hat begonnen, noch 0:0 bei Ulrich Zwetz.
1: Jo, noch nicht viel passiert auf dem Lauterer Betzenberg. Lautern mit zwei Ecken schon, aber die konnte Arminia verteidigen. Pech hatten die Bielefelder bei der Platzwahl. Lautern spielt in der zweiten Halbzeit dann auf die eigene Kurve, was aber noch schlechter ist. Der Torwart der Arminien, Jonas Kerske, muss in die tiefstehende Sonne gucken. Und das, glaube ich, wird der Lauterer Torwart Julian Kral dann nicht mehr müssen in den zweiten 45 Minuten. Hält auch schon seine Hand vors Gesicht. Ich weiß nicht, wo man nicht mit einem Käppi spielt. Könnte ihm vielleicht helfen in dieser Situation. Zweikampfverlust da vorne von Wörl, der heute den Rochel war, den Vorzug bekam. Wörl vor Johnny Grodowski, und um die linke Seite zu stärken, bisher konnten noch keine der beiden Mannschaften hier einen Akzent setzen. Lautern ja mit 4 Neunzweisen hier gesperrt, auch der Ex-Bielefelder Kunze hat schon 15 gelbe Karten. Einwurf der Bielefelder, kann ich alles erzählen. Über die linke Seite kommen die Arminen, aber kommen bisher noch nicht gefährlich vor den Kasten von Kral. Eben so ein bisschen, da zeigt er Unsicherheiten. Der hätte Mumulu fast den Ball erobert, er presst dort, aber zum Glück für Lautern ging der Ball dann doch, sprang er weg, nicht zum Tor, sondern weit weg. Und es war nichts mit der ersten Torchance für Arminia Bielefeld. Gespielt mittlerweile auf dem Betzenberg sind etwas mehr als 6 Minuten. Nichts passiert, 0:0. Knapp 4000 Bielefelder hier in der ausverkauften Hütte. Es ist jetzt schon ein Hexenkessel hier bei den Roten Teufeln.

0: Mitch Kniert wird es natürlich kribbeln in den Händen und Füßen, weil er lieber da unten aktiv dabei sein möchte. Darf der Arminia-Trainer mit seiner Rotsperre bekanntlich nicht. 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Der Freitagabend, Arminia auf dem Betzenberg und erste kleinere Hiobsbotschaft, weil ein erzwungener Wechsel, Ulrich Zwetz. Was ist da passiert?
1: Richtig, es gab einen Freistoß für Lautern. Mehrere gab es schon bei deren Schuss. Ritter, der Keeper der Bielefelder, Kersten boxte den Ball mit zwei Fäusten gut weg. Aber rammte auch Bauer, der hat eine Kopfverletzung, glaubt vielleicht blutet er auch. Also kann nicht weiterspielen. Maximilian Großer im Spiel. Jetzt schon wieder die Lauterer, schon wieder mit Ritter. Spielt den Ball kurz, immer noch Ritter und geht jetzt los auf der linken Außenbahn. Das ist einfach viel zu einfach, wie der da durchgeht. Immer noch Ritter und super Parade von Kersken. Der geht da durch wie Slalomstammen, ließ er die Bielefelder stehen. Lautern noch im Angriff, noch einmal kriegen sie einfach den Ball nicht weg. Völlig konfus, die Arminen. Was gibt er jetzt? Den Ball weggeschossen. Nein, nein, er gibt den Filter. Unnötiges Foulspiel, Arminia völlig von den Socken, aber der hat doch den Ball gespielt. Das gibt's gar nicht. Elfmeter in dieser Szene, das kann alles nicht wahr sein, wie man sich da verhält. Dilettantisch, anders kann ich es nicht sagen. Er trifft zwar den Ball, aber wohl auch den Spieler. Natürlich wird das noch geprüft und Wels muss sich das noch angucken, aber es sieht so aus, als gibt es diesen Elfer. Völlig unnötig. Ball hätte schon längst weg müssen. Arminia völlig überfordert in dieser Anfangsphase. Das muss man schon sagen. Die Bielefelder in dieser Szene hätten den Ball schon viel, viel eher weghaben müssen. Ritter ging schon durch. Der hätte schon klingeln können. Und Handwerker begreift es nicht. Wird denn der VAR es jetzt angucken? Anscheinend auch nicht. Korbes geht auch noch mal dahin. Also das ist natürlich bitter. Jetzt schon wieder ein Elfmeter. Erst keinen gekriegt letztes Mal, der ein klarer war. Und Wels, der ja zum Ende der Saison aufhört, vielleicht ist es auch besser, so gibt diesen Strafstoß. Also hat auf jeden Fall zuerst den Ball getroffen. Aber hat er auch den Spieler? Das ist die große Frage. Aber es wird ja überprüft vom VAR und der schaltet sich nicht ein. Ritter gegen Kersken. Es droht der Rückstand für Arminia Bielefeld und das schon nach einer Viertelstunde. Ritter läuft an und Tor! 1:0, Foulelfmeter Ritter. Arminia Bielefeld geht schweren Zeiten entgegen, wenn man hier nicht mehr dagegen hält. Erste Viertelstunde war gar nichts. 1:0 Kaiserslautern durch diesen Elfmeter. Also ich hätte ihn nicht gegeben, aber ich sitze auch weit weg. Es ist bitter. 1:0 für den FCK durch Ritter und das steht mir natürlich bestens auf dem Betzenberg.
2: Aye.

0: Despacito.
1: Halten sich leider nicht alle dran, wenn ich sagen, fahrt vorsichtig. Einmal der Unfall Eikumer Straße in Jöllenbeck und jetzt auch schwerer Unfall zwischen Werther und Halle auf der Nordstraße bzw. Haller Straße. Dort ist die Fahrbahn auch gesperrt. Schwerer Unfall, also auch den Bereich am besten weiträumig umfahren, wenn ihr könnt. Schwerer Unfall zwischen Halle und Werther passiert.

0: Arminia kann einstimmen. I lose control. Radio Bielefeld. Freitagabend. Rückstand für den DSC durch den Foulelfmeter auf dem Betzenberg. Wir sind wieder in Lautern bei Ulrich Zwetz.
1: Das war ein völlig unnötiger Foulelfmeter. Der hätte mal wegbleiben sollen gegen Jumpy, der da lauert. Und er hatte wohl auch getroffen. Und das war nicht gut gemacht von Handwerker, der überhaupt nicht in diese Partie bisher reinkommt. Schon ein- oder zweimal überlaufen wurde da auf seiner linken Verteidigerposition. Und natürlich jetzt schwierig für Bielefeld zurückzukommen, weil sie hatten Möglichkeiten. Momolo eben von rechts, aber das war kein Problem für den Keeper, für Kral. Und dann war es eben noch eine richtig gute Chance von Rochel. Der stand aus 8 Metern, er war nicht frei, war schon in Bedrängnis, brachte den Ball aber nicht ins Tor oder Richtung Tor, sondern über das Tor. Das war eine beste Möglichkeit der Bielefelder in der 22. Minute. So aber liegen sie zurück. Das ist nicht gut auf dem ausverkauften Betzenberg hier im Fritz-Walter-Stadion. 0-1 durch diesen Foulelfmeter von Marlon Ritter. Und das ist natürlich für Arminia jetzt auch, müssen wieder zurückspielen, werden früh attackiert. Und jetzt noch ein Foulspiel, nachdem da ein Lauterer, ein Bielefelder, nämlich Asta Wörl, die ganze Zeit verfolgt hatte bis zur Mittellinie. Keine guten Nachrichten aus Kaiserslautern. 0-1 der Rückstand. Der Druck für Arminia wird immer größer.
0: Keine guten Nachrichten weiterhin von den Straßen. Was ist denn da los in Bielefeld? Jetzt hat es auch gekracht auf der Heperstraße, kurz hinter der Aral. Also auch den Bereich bitte meiden. Unfall auf der Heperstraße.
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16: 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Gleich geht's weiter mit den Hits im besten Mix. 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
1: Arminia droht am Betzenberg unterzugehen. Es steht 2:0 und nicht mal eine halbe Stunde gespielt. Werden ausgespielt dort hinten im Strafraum. Und dann war es, glaube ich, Asta auf Vorlage von Ritter. Aber da stand sowas von völlig frei, halbrechte Position. Arminia löchrig, Lautern effektiv. 2:0 für den 1. FC Kaiserslautern. Nach 29 Minuten durch den Rechtsverteidiger Simon Asta. Arminia muss jetzt aufpassen, sonst kann es ganz tief in den Keller gehen. Schon am vorletzten Spieltag.
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18: Mit Sarah Heinz. Guten Abend. Der Bundesrat hat grünes Licht für eine große Reform der privaten Altersvorsorge gegeben. Sie soll die bisherige Riester-Rente ablösen. Thorsten Adops aus dem News-Team, was ändert sich jetzt konkret bei der Vorsorge?
19: Es soll deutlich flexiblere Modelle geben, das heißt, man kann künftig selbst entscheiden, wie viel Risiko man gehen will. Entweder werden die eingezahlten Beiträge zu 100% abgesichert oder man wählt eine Variante mit 80% Garantie. Es besteht aber auch die Möglichkeit, komplett auf ein Altersvorsorgedepot ohne Garantien zu setzen. Damit hat man dann die Chance, am Kapitalmarkt höhere Renditen zu erzielen. Es ist aber natürlich auch ein deutlich höheres Risiko. Auch an Selbstständige wird gedacht, sie sind bei dem neuen Modell mit im Boot. Und wer sich nicht selbst durch den Dschungel an Angeboten kämpfen möchte, für den bietet der Staat ein Standarddepot. Es soll darauf eine jährliche Grundzulage von bis zu 540 Euro geben, wenn fleißig gespart wird. Und für Eltern gibt es sogar noch einen extra Kinderzuschlag obendrauf.
18: Warum ist dieser Schritt denn für unsere Zukunft so wichtig?
19: Ja, das Ziel ist klar. Wir sollen im Alter unseren Lebensstandard halten können, weil immer weniger Leute in die gesetzliche Rentenkasse einzahlen, während gleichzeitig immer mehr Menschen ihre Rente bekommen, reicht die gesetzliche Rente allein oft nicht mehr aus und deshalb wird die private Vorsorge genau wie die betriebliche Rente immer wichtiger. Also du siehst, das neue System bietet deutlich mehr Freiheit und Transparenz, um die finanzielle Zukunft selbst in die Hand zu nehmen.
18: Danke, Thorsten. Mehr Meldungen sind das jetzt im Überblick. Zugestimmt hat der Bundesrat auch einem neuen Förderprogramm für E-Autos. Das soll rückwirkend für Zulassungen seit dem Jahresanfang genutzt werden können und gilt für reine E-Autos, Hybride oder E-Autos mit Range Extender. Die Förderung liegt zwischen 1.500 und 6.000 Euro. Zehntausende Schülerinnen und Schüler haben heute bundesweit gegen eine mögliche Rückkehr zur Wehrpflicht demonstriert, an einem historisch bedeutsamen Tag. Am 8. Mai wird an das Ende des Zweiten Weltkriegs und die Befreiung vom Nationalsozialismus erinnert. Das Gesetz über den neuen Wehrdienst war zum Jahresanfang in Kraft getreten. Darin geht es im Kern um eine verpflichtende Musterung für junge Männer, die ab dem Jahr 2008 geboren wurden. In der Fußball-Bundesliga beginnt am Abend der vorletzte Spieltag der Saison. Eröffnet wird er vom BVB. Die Dortmunder empfangen Eintracht Frankfurt. Unter Druck liegt eindeutig bei den Frankfurtern und deren Trainer. Danny Hoppe hat den Ausblick.
20: Erst seit Anfang des Jahres sitzt Albert Riera auf der Bank bei den Frankfurtern. Seitdem sorgt der exzentrische Spanier immer wieder für Wirbel und Kopfschütteln mit seinen Auftritten und Aussagen. Weil auch die Ergebnisse nicht stimmen und die Eintracht den Europapokal zu verpassen droht, könnte es heute schon das letzte Spiel von Riera werden. Laut Medienberichten ist eine Trainerin Trennung von ihm nur noch eine Frage der Zeit. Deutlich entspannter ist die Lage in Dortmund. Die Champions League ist sicher. Heute im letzten Heimspiel der Saison soll dann auch endgültig die Vizemeisterschaft klargemacht werden. Dazu wird es emotional mit Julian Brandt, Salih Özcan und Niklas Süle werden drei Profis verabschiedet, die den Verein verlassen werden. Erst gestern hatte Süle sein Karriereende verkündet.
0: Völlig unentspannt die Lage aus Arminias Sicht auf dem Betzenberg. 0:2 der Rückstand. Da schauen wir gleich wieder hin. Erstmal das Radio Bielefeld. Wetter, schöner Freitagabend mit viel Sonnenschein noch und 14 Grad hier in unserer schönen Altstadt. So geht es hinein in dieses Wochenende. In der kommenden Nacht dann Tiefstwerte bei 6 Grad. Morgen der Samstag insgesamt sehr freundlich. Sonnenschein und Wolken 17 Grad. Sonntag ganz ähnlich, da sogar knapp 20 Grad in Bielefeld. Radio Bielefeld, Blitzer und Verkehr. Es hat einige Male gekracht. Einmal in Jöllenbeck, Eikummer Straße, Höhe Diebrocker Straße. Da war eben auch noch gesperrt, also weiträumig woanders langfahren. Heper Straße in der Nähe der Aral hat es auch gekracht. Zwei Autos zusammengestoßen und zwischen Halle und Werther auf der Nordstraße bzw. Haller Straße, die gehen da ineinander über, da auch ein schwerer Unfall. Also einiges los, fahrt bitte vorsichtiger, liebe Leute. Blitzer stehen in Bielefeld, Altmühlstraße in Sennestadt, Stapenhorststraße beidseitig und in Steinhagen an der Bielefelder Straße.
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0: Der FCK hatte die letzten Wochen oft unterirdisch gespielt und entsprechend auch verloren gegen Kellerkinder. Heute im letzten Heimspiel präsentierte sich leider aus Bielefelder Sicht nochmal ganz anders. 2:0 für die Roten Teufel gegen Arminia und im zweiten Freitagsspiel, auch mit ostwestfälischer Beteiligung, da ist der SC Paderborn vorne. 1:0 gegen den KSC, die Paderborner ja auch noch mittenmang im Aufstiegsrennen dabei. Im Studio ist für euch Tim Lindenbrügger. Schönen Freitagabend. We'll be right back.

0: Ich habe noch zwei zusätzliche Blitzer für euch. Einmal Berliner Straße in Brackwede und Deckardstraße in Gannerbaum wird auch geblitzt. 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Thorsten Lieberknecht, der zuletzt von den Fans viel kritisierte Lauterer Trainer, hatte vor der Partie auf der Pressekonferenz ausgerufen, es müsse um den Stolz jedes Einzelnen gehen, dass man das letzte Heimspiel vernünftig über die Bühne bringt, nachdem die letzten Auftritte teilweise bodenlos schlecht waren. Und bislang liefert der FCK auch leider aus Bielefelder Sicht 2:0 für die Lauterer. Was kommt für eine Reaktion von den Arminen, Ulrich Zwitz?
1: Ja, sie sind bemüht, aber es fehlte die hundertprozentige Überzeugung. Aber es gab Chancen. Ulrikes eben scheiterte an Kral, nachdem sich Mumulu, der an jeder gefährlichen Szene auch heute beteiligt, durchgesetzt hatte auf der rechten Seite. Und jetzt gibt es auch Einwurf für die Arminia in Höhe des Strafraums der Lauterer. Vielleicht wird das jetzt ja mal eine gefährliche Aktion. Es fehlt so der letzte Wumms, wie so häufig auswärts in dieser Saison. Noch einmal Rochel, der hatte die beste Chance, aber noch einmal Flanke. Treut und Feind verfehlen und dann wird der Ball weggeschlagen und wieder keine Tormöglichkeit für Arminia, sondern Einwurf diesmal von der anderen Seite. Da kann Robin Knoche gleich weiterlaufen auf die andere Seite. Ist fast ein Eckball, aber es gibt nur Einwurf für den DSC durch den Abwehrchef. Arminias Abwehr zweimal nicht richtig da und dann fiel gleich die beiden Tore durch diesen Elfmeter von Ritter und durch Asta. Das ist aber zu einfach in der zweiten Liga. Jetzt gibt es nochmal Ecke für die Bielefelder. Wir schreiben schon die 41. Spielminute auf dem Lauterer Betzenberg. Und das ist einfach auf Dauer zu wenig, was die Bielefelder nach vorne hin zeigen. Zu wenig Schmackes, zu wenig Power. Es ist zwar immer so ganz gut, wie man das so nennt, rausgespielt, aber der letzte Tacken, der letzte Punch, der fehlt da vor dem Kasten von Kral. Jetzt die Ecke von Handwerker von der linken Seite in den 16er vertreten. Freunde fand durch und dann Wengler weggeschlagen. Hand wird moniert von einem Bielefelder, aber Schiedsrichter Wels, der ja am Ende dieser Saison seine Karriere beendet hat, nichts gesehen. Und sieht auch nicht so aus, dass das Spiel unterbrochen wird, dass der VAR sich einschaltet. Nee, ist nichts, sagt er. Es geht weiter, sagt der Referee. Mit der nächsten Ecke, wieder in den 16er, wieder weggeköpft von Kaiserslautern. Mit Nachschussmöglichkeit, aber der Schuss geht weit am Tor vorbei. Das war, glaube ich, Hackmann, der da den Ball weggeschossen hatte. Es sind schon über 41 Minuten gespielt und Arminia Bielefeld liegt hier 2:0 hinten, vorentscheidend womöglich. Wenn zwei Tore hier bei Führung von Lauterhof und Betzenberg zu erzielen, das wird nicht einfach sein. Da muss man auf jeden Fall relativ schnell mal den Anschlusstreffer erzielen. Die Möglichkeiten waren da, aber die endgültige Entschlossenheit da hinten vor dem Kasten von Kral, die hat bisher gefehlt.

0: Der vorletzte Spieltag in der zweiten Bundesliga. Arminia will eigentlich vorlegen. Das hatte ja Arminias Trainer Mitch Kniat vorher gesagt. Das wird schwierig, wenn es so weitergeht in Kaiserslautern. 36 Punkte bei der Arminia. Gutes Torverhältnis immer noch, knapp im Minus. Aber auch einige Mannschaften noch dahinter, die natürlich am Wochenende nachlegen und punkten könnten. Am Sonntag in einer Woche der letzte Spieltag, dann alle zeitgleich. Und Arminia gegen Hertha BSC. Für die Berliner geht es auch um nichts mehr, die am Sonntag jetzt gegen Greuther führt. Also spannende Spiele an diesem Wochenende und am nächsten sowieso. Wir hoffen, es wird nicht so dramatisch, wie es sich gerade abzeichnet. Ulrich Zwehls in Kaiserslautern, Schlussphase des ersten Durchgangs. Mitch Kniat sitzt ja irgendwo in der Nähe bei dir auf der Tribüne. Kannst du ihn so ein bisschen verfolgen, wie er das Spiel und den 0:2 Rückstand bislang erlebt?
1: Nee, ich noch nicht. Muss ja aufs Spiel aufgucken, da kann ich Kniat angucken. Also die Kamera muss man da einbauen. Aber Arminia ist bemüht, aber man weiß, was das auch heißt. Die Halbzeit ist schon vorbei. Es gibt 4 Minuten obendrauf. Und da haben wir auch schon wieder eine Minute rum auf Bielefelder Seite. Und bisher, wie gesagt, keine gute Leistung des DSC, die einfach zu keinen richtig klaren Torchancen kommen. Wenn sie dann mal halbwegs durchkommen, wie Rochelt einmal oder auch Ulrike ist, dann war einmal der Torwart da und einmal schoss Rochelt drüber. Lautern zieht sich jetzt zurück und Arminia höchstens bei Standards ein bisschen gefährlicher. Das haben sie auch ganz gut wegverteilt. Die Lauterer eben gar nicht. Guten Standard von Handwerker. Und da wurde er weggeköpft, der Ball. Und kein Bielefelder kam dran. Also, sieht alles nicht gut aus auf dem Betzenberg im Fritz-Walter-Stadion. Da muss irgendwas passieren jetzt in der zweiten Halbzeit. Spiel ist ein bisschen verflacht. Lauter macht nicht mehr, als es muss. Arminia hat sich zweimal düpieren lassen. Einfach aber auch ausspielen lassen, müssen wir auch sagen. Schon mal überhaupt nicht an Mann. Und so liegt man jetzt hier zurück und wird von Lautern jetzt früh attackiert. Da passiert überhaupt nichts. Ball zurückgespielt noch wieder zu Kersken. Der schießt den Ball jetzt mal weit Richtung Lauterer Hälfte. Nochmal verlängert von Ulrikis, aber dann ist ein Lauterer schneller da als Momolo. Das ist der Einzige, von dem mal Gefahr droht über die rechte Seite. Wörl bisher überhaupt, wie so häufig, schon kein aktiver Faktor. Jetzt noch einmal Ulrikis, findet aber diesmal nicht den Gegenspieler. Und die Lauterer mit einem Gegenversuch nochmal. Großer hat das den Ball geholt. Da müsste jetzt die Flanke gewechselt werden. Die Seite, ja, wird jetzt auch auf. Wörl, der packt da nochmal auf Handwerker, der ist schon im 16er, dann springt ihm der Ball vom Fuß, den muss er doch anstumpfen, den Ball. Sehr schön gespielt von Wörl, der Ball. Und dann kann Handwerker den Ball in der Nachspielzeit der ersten Halbzeit nicht kontrollieren. Es gibt noch einmal Einwurf für Arminia Bielefeld. Letzte Aktion in der Nachspielzeit dieser Partie. Noch einmal ist es Robin Knoche. Kann es noch mal eine gefährliche Situation mal geben, aber die Lauterer verteidigen das gut. Weg, Ball kommt, Postwend zurück. Knoche flankt jetzt den Ball hinein. Abgewehrt. Kein Bielefelder da, der da nachsetzen kann. Er muss wieder. Das sieht alles wirklich zu umständlich aus. Schon wieder Russo. Der muss den Ball erst noch einmal nach hinten spielen und dann wird er gefoult nochmal. Hartmann, nein, und warte doch mal ab, dass vielleicht Handwerker den Ball und er macht es auch nochmal in ein Spiel. Letzte Aktion, erste Halbzeit für Arminia Bielefeld jetzt in der letzten Minute der Nachspielzeit. Noch einmal Handwerker. Gibt das nochmal eine gefährliche Situation für den DSC? Gibt es endlich mal eine gefährliche? Los, er sagt, schieß los, sagt der Schiedsrichter, sagt Wels. Ball wird hineingezwiebelt, abgewehrt, Nachschussmöglichkeit, noch einmal abgewehrt. Dann ist Ulrikes da, noch einmal, sie kriegen den Ball. Sie kriegen keinen Druck hinter Korbos, ärgert sich und somit wird es ein Trullerball, der da keine Probleme bereitet für den Keeper des ersten FC Kaiserslautern, für Julian Kral. Und somit war es wieder keine gefährliche Möglichkeit. Schiedsrichter schaut schon auf die Uhr, wird jetzt jede Sekunde abpfeifen hier auf dem Lauterer Betzenberg. Schiedsrichter Tobias Wels. Und dann haben wir eine enttäuschende erste Halbzeit gesehen mit schwachen Abwehrleistungen in der ersten halben Stunde. Lautern hat das Spiel hier im Griff. Arminia zwar bemüht, gibt sich nicht auf, aber irgendwie zu ungefährlich. Zu ungefährlich. Da muss dann mal ein punchiger Angriff kommen. Noch einmal Kaiserslautern jetzt. Noch einmal kommen sie jetzt. Und dann kein Foul und noch einmal ein Freistoß für Kaiserslautern. Tatsächlich, obwohl das schon abgelaufen ist, die reguläre Spielzeit hier auf dem Betzenberg. Noch einmal über die linke Seite jetzt Kaiserslautern durch Erik Wickesser. Jetzt aufpassen, dass man ihn noch den dritten kriegt. Das wäre jetzt die Entscheidung. Schnell gespielt. Abgewehrt dann der Ball und das dürfte es jetzt gewesen sein. 2:0 Rückstand für Arminia zum Aus.

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1: Ich bin Tim Donsbach. Guten Abend. Heute Morgen in den Radio Bielefeld Nachrichten war das Topthema natürlich, dass Bielefeld Bundeswehrstandort wird. Bielefeld bekommt eins von bundesweit 24 Musterungszentren. Das hat das Bundesverteidigungsministerium mitgeteilt. Auf Nachfrage hat es uns aber nicht mitgeteilt, wo genau das denn in Bielefeld entstehen soll. Bis Juli 2027 sollen alle dieser Musterungszentren in Deutschland in Betrieb sein. Und das erste, das soll noch in diesem Jahr die Arbeit aufnehmen.
2: Und mit den Nachrichten habe ich heute über den Mittag weitergemacht. Tim Vorspel hier, guten Abend. Und da hat der Bundestag heute eine Reform des Gewaltschutzgesetzes beschlossen, die vor allem Frauen und Kinder besser vor häuslicher Gewalt schützen soll. Künftig soll es einfacher werden, elektronische Fußfesseln anzuordnen, damit Annäherungsverbote besser kontrolliert und Opfer sowie Polizei frühzeitig gewarnt werden können. Die Bielefelder Bundestagsabgeordnete Wiebke Elster begrüßt die Reform und teilt mit, dass auch in Bielefeld zu viele Frauen und Kinder von häuslicher Gewalt betroffen sein. Noch im März war sie gemeinsam mit Bundesjustizministerin Stefanie Hubig zu Besuch beim AWO-Frauenhaus hier in unserer Stadt. Die Ministerin, welche den Entwurf jetzt auf den Weg brachte, machte sich dabei laut Esther ein Bild vom Handlungsbedarf und zog offenbar auch daraus Konsequenzen.
3: Und Konsequenzen hat auch die aktuelle Steuerschätzung. Die prognostiziert der Stadt Bielefeld nämlich zig Millionen weniger Steuereinnahmen in den kommenden Jahren. In diesem allein rund 32 Millionen Euro. Bis 2030 geht der Stadtkämmerer von einem Minus von insgesamt 114 Millionen aus. Das hat natürlich Sparkonsequenzen. Ab sofort gilt für Bielefeld eine Haushaltssperre. Ausgaben sind nur noch in wichtigen oder rechtlich verpflichtenden Fällen erlaubt. Neue freiwillige Leistungen der Stadt sind vorerst ausgeschlossen. Ich bin Dirk Schlüter und das war das leider ernüchternde Top-Thema am Nachmittag bei uns. Trotzdem ein schönes Wochenende.
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0: 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Wenn man eines der Arminia nicht absprechen kann, dann ist es ja die Intensität und die Moral, die man schon oft gezeigt hat, auch wenn es fußballerisch auch oft genug nicht geklappt hat, auch in dieser Saison. Deswegen steht man da unten drin in der zweiten Liga. Wir sind in der zweiten Hälfte auf dem Lauterer Betzenberg mit einer 2:0 Führung. Gehen die Roten Teufel in den zweiten Durchgang gegen die Arminen. Wir sind gespannt, ob da die Moral der Arminen noch was ausrichten kann. Ulrich Zwitz.
1: Keine Wechsel bei Arminia, auch bei Lautern nicht. Und eben hatten sie eine Möglichkeit. Momodou läuft durch den ganzen Strafraum fast und irgendwie hat er sich dann verlaufen und der Ball war weg. Ja, es ist irgendwie, der Wille war da, sich den Ball auch zu holen, aber irgendwie fehlt es dann doch an der Umsetzung. Jetzt schon wieder Freistoß für KS Lautern durch Marlen Ritter. Kopfball da, Möglichkeit, abgeblockt. Noch einmal Nachschussmöglichkeit und noch einmal abgeblockt. Und es gibt nur Ecke, zum Glück, für den ersten Fußballclub Kaiserslautern. Gleich wird es gefährlich, wenn die mal in den Strafraum kommen. Nach dem 2:0 war das ja kaum noch der Fall bei Lautern. Aber das reicht trotzdem, um hier relativ souverän mit 2:0 zu führen. Arminia ist bemüht, aber wir wissen alle, was das im Schuldeutsch schon heißt. Bemüht. Wenig effektiv und wenig erfolgreich. Das ist häufig so die Devise. Jetzt kurze Ecke, fast ein Bauerantrag. Dann zieht noch einer den rein, wird abgeblockt. Noch Nachschussmöglichkeit für die Roten Teufel. Noch einmal der Schuss. Den muss Kersken klasse halten. Der war gefährlich. Einfach so kann er draufballern. Da ein Lauterer und Kersken zur Stelle. Und deswegen nur 0:2 aus Bielefelder Sicht.

0: 40 Kilometer südlich von uns, da hofft ja der SC Paderborn noch darauf, die Liga nach oben verlassen zu können. Da steht es weiter 1:0 für die Paderborner gegen den Karlsruher SC. Hier ist Radio Bielefeld und wir haben den nächsten Treffer.
1: Das vermeintliche 3:0 für den ersten FC Kaiserslautern, aber die Fahne war hoch vom Schiedsrichterassistenten und so wollen wir hoffen, dass das jetzt hier nicht gilt. Das Tor, oder was war das jetzt, das Tor oder nicht? Das ist die Frage. Also es gibt tatsächlich was. Ja, 3:0, Tor gilt, kein Abseits. Es steht 3:0 für den ersten FC Kaiserslautern. Und es gibt es doch gar nicht. Nee. Es gibt Freistoß, doch Abseits. Also kein Tor für Kaiserslautern. Zum Glück für den DSC. Da stand Bassett wohl im Abseits. Meine Herren, wieder geschlafen. Die sind ja mit ein, zwei Chancen gefährlicher als Arminia Bielefeld. Also da müssen die Bielefelder wirklich aufpassen. Hier sind die noch unter die Räder geraten. Aber sie müssen was riskieren. Langer Pass auf Momolo jetzt in den 16er. Der schießt und abgeblockt in letzter Sekunde mit einer starken Grätsche. Ein lauterer Verteidiger bremst da rein. Und somit gibt es hier auch nicht den Anschlusstreffer für Arminia. Wenn es gefährlich wird, dann nur über Tadel Momolo. Manchmal zu eigensinnig. Manchmal verliert er den Überblick. Aber ganz klar, bester Offensivspieler. Also Glück für Arminia, dass dieser dritte Treffer der Lauterer durch Bassett nicht zählt.

0: gerade noch über Michael Mutzel gesprochen, Arminias Sportgeschäftsführer. Der hat erzählt, dass er zu seiner aktiven Zeit die einzige rote Karte seiner Karriere auf dem Betzenberg gesehen hat. Mit dem Karlsruher SC, das ist ja da auch quasi ein Derby, Lautern, Karlsruhe, da ist Mutzel einmal vom Platz geflogen. Und das, was bisher passiert mit Arminia in Lautern, das dürfte dem Sportgeschäftsführer und natürlich auch den Arminia-Fans gar nicht gefallen. 0:2 der Rückstand, Kaiserslautern vorne, ja eben fast sogar das dritte. Was gibt denn jetzt noch Hoffnung, Ulrich Zwetz?
1: Wenig, das muss man klipp und klar sagen. Arminia ist bemüht, ich kann mich nur wiederholen, aber richtig Zwingendes vor dem Kasten von Kral gab es nicht. Wie gesagt, Kaiserslautern Absatztor und einmal ein Schuss von Asta, den natürlich der Torwart auch halten muss, aber der stand auch wieder frei vor. Aus 20 Metern konnte der abziehen. Jetzt Einwurf für Arminia am Strafraum der Lauterer, aber auch schon wieder wegverteidigt. Sie sind einfach nicht gefährlich. Zweimal hat jetzt Chara, der Co-Trainer, der ja heute die Verantwortung für den gesperrten Mitch Kniert auf der Bank hat, ausgewechselt hat, für den erneut enttäuschenden Marius Will Johnny Grodowski gebracht und für Handwerker Christopher Lannert, dem Handwerker auch mit einem unglücklichen Spiel durch diesen verursachten Foul-Elfmeter, der ja das Spiel dann in die Bahn der Lauterer legt. Da ist schon wieder ein langer Ball da, er lässt sich schon wieder, lassen Sie sich ausspielen, der Torwart muss super halten gerade. Es war wieder der Zweier, es war Felix Hartmann und da muss er klasse halten, um das 3:0 zu verhindern. Also Lautern, wenn man jetzt ehrlich ist, eher am 3:0 als Arminia Bielefeld. Am Anschlusstreffer, so hart sind die Fakten hier auf dem Lauterer Betzenberg. Es ist einfach nichts Zwingendes und hinten muss man natürlich aufmachen. Kaiserslautern hat jetzt mit zwei Topstürmern für die zweite Liga, mit Skytar und dem aserbaidschanischen Nationalspieler Emreli, zwei neue frische Spitzen gebracht hier, um natürlich da mit dem 3:0 alles klar zu machen. Und somit wird es jetzt immens schwierig. Arminia kämpft, aber irgendwie so richtig vorne, dass man sagt, der muss aber jetzt sitzen. Diese Chance gab es bisher nicht. Und wir haben immerhin schon 22 Minuten in der zweiten Halbzeit gespielt. Drei Viertel des Spiels ist um. Und 2:0 ist weiter der Rückstand. Nochmal Einwurf der Bielefeld, aber auch der wird wegverteidigt. Es ist so harmlos. Jedes Mal der Versuch des Angriffs und irgendwie nichts Zwingendes für Arminia Bielefeld.
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1: Ich bin Dirk Zeitler. Wer online einkauft oder über ein neues E-Auto nachdenkt, für den gibt es jetzt einige Änderungen. Der Bundesrat hat heute neue Regeln für Verbraucherkrediten zugestimmt und gleichzeitig den Weg für die neue staatliche E-Auto-Förderung freigemacht.
2: Künftig gelten strengere Regeln, auch für kleine Online-Kredite oder jetzt kaufen, später bezahlen Angebote. Anbieter müssen genauer prüfen, ob sich Kunden das überhaupt leisten können. Damit soll vor allem verhindert werden, dass Menschen den Überblick über ihre Rechnungen verlieren und sich verschulden. Gleichzeitig kann die neue E-Auto-Prämie jetzt wie geplant rückwirkend ab Januar beantragt werden. Zoe Tassovali, Nachrichtenredaktion.
1: Deutschland hinkt 5 Wochen vor Inkrafttreten der europäischen Asylreform bei den Vorbereitungen zur Umsetzung des Vorhabens hinterher. Die EU-Kommission fordert die Bundesregierung und weitere Mitgliedsländer unter anderem dazu auf, dringend Kapazitäten für Asylgrenzverfahren aufzubauen. 15 andere EU-Staaten hätten in diesem Bereich inzwischen die notwendigen Maßnahmen getroffen. 3 Monate nach dem Start des neuen Wehrdienstes hat die Bundeswehr erste Rekruten über ihre neue Anwerbeoffensive gewonnen. Das teilte das Verteidigungsministerium in Berlin mit. Demnach wurden Musterungen durchgeführt und Interessierte eingeplant oder bereits eingestellt. Genaue Zahlen nannte ein Sprecher nicht.
3: Seit Januar fragt die Bundeswehr 18-Jährige aktiv, ob sie Lust hätten auf einen Wehrdienst. Über 200.000 Briefe wurden schon verschickt. Junge Männer müssen antworten, Frauen können es freiwillig tun und das machen bislang nur sehr wenige. Die Quote liege bei nur rund 3%. Von den angeschriebenen Männern hätten etwa 86% den Fragebogen fristgerecht beantwortet. Diejenigen, die nicht reagieren, bekommen eine Erinnerung. Wer sich weiter nicht rührt, dem droht ein Bußgeld von 250 Euro. Thomas Bremser, Nachrichtenredaktion.
1: Nach einer möglichen Geiselnahme in einer Bankfiliale im rheinland-pfälzischen Sinzig gehen die Ermittler derzeit von mindestens einem Täter aus, der auch Beute gemacht hat. Der Mann soll einen Mitarbeiter eines Geldtransportunternehmens abgepasst und ihm einen Behälter mit Bargeld abgenommen haben, wie die Polizei mitteilte. Anschließend habe er 2 Personen in einem Raum in der Volksbank eingeschlossen. Vermutlich hat er noch vor dem Eintreffen der Polizei die Bank verlassen. Und das waren die Nachrichten mit Dirk Zeitler.
4: Danke dir. Wir schauen aufs Radio Bielefeld Wetter. Es geht schön in das Wochenende hinein. Der Freitagabend immer noch mit 14 Grad aktuell und sonnig mit ein paar Wolken. In der kommenden Nacht Tiefstwerte bei 6 Grad. Morgen, der Samstag, wird insgesamt ganz schön mit Sonnenschein und Wolken und 17 Grad. Sonntag ganz ähnlich. Dann sogar knapp 20 Grad in Bielefeld. Jetzt hatten wir ja einige Unfälle an diesem Freitagabend. Auf der Übersicht wird da keine große Störung mehr angezeigt. Also in Jöllenbeck hatte er es gekracht. Eikumerstraße, Heperstraße an der Aral-Tankstelle und zwischen Werther und Halle auf der Nordstraße bzw. Hallerstraße. Möglicherweise kommt ihr da wieder durch. Wie gesagt, ich habe ja keine Sperrung angezeigt bekommen. Außerdem Blitzer in Bielefeld, 5 an der Zahl, Altmühlstraße in Sennestadt, Berliner Straße in Bragwede, Deckardstraße Gadderbaum, Stapenhorststraße beidseitig und einer nicht in Bielefeld, sondern in Steinhagen an der Bielefelder Straße. Da wird auch geblitzt.
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4: Mitch Kniert hatte ja schon angekündigt, dass er auch am Wochenende wieder rumfahren wird, Fußball gucken. Das wird Arminias Trainer auch müssen, um anderen Clubs die Daumen zu drücken. Magdeburg ist in Kiel morgen gefordert. Eintracht Braunschweig, wichtig, zu Hause gegen Dynamo Dresden. Und Sonntag dann Düsseldorf-Elversberg. Greuther Fürth in Berlin. Das werden so die Partien sein, die die Arminia-Fans im Blick behalten und dann den Mannschaften die Daumen drücken, die nicht unten drin stehen. Heute wird es ganz schwierig, noch was mitzunehmen. 2:0 weiter für Kaiserslautern gegen Arminia. Wieder zum Betzenberg, wieder zu Ulrichswitz.
6: Ja, und die Zeit wird immer weniger. Es sind jetzt nur noch 15 Minuten zu spielen regulär. Und Arminia an Harmlosigkeit in der zweiten Halbzeit nicht mehr zu überbieten. In der ersten hatte man so 1, 2, 3 Situationen, wo man sagt, Mensch, da hätte was draus werden können. Jetzt ist es nur ein Bemühen, und mehr insgesamt nicht. Viel zu wenig, was Arminia hier im Abschlusskampf zeigt. Es geht nicht ums Bemühen, aber es fehlt Kreativität, es fehlt das Überraschungsmoment, es fehlt Torgefährlichkeit. Auch jetzt eine Flanke einfach mal in den 16er, da steht keiner, doch Mumulu. Und dann hat er auch noch einen mitgekriegt und es gibt keinen Freistoß für Arminia. Es gibt auch keine neue Torchance. Es bleibt beim 2:0 für den ersten FC Kaiserslautern. Eine Viertelstunde vor Schluss in einem aus Bielefelder Sicht erschreckend schwachen Auswärtsspiel.
4: Rückschlag droht Arminia im Abstiegskampf. Rückschlag für den SC Paderborn im Aufstiegskampf. Der Karlsruher SC hat ausgeglichen 1:1.

0: Max Giesinger macht den Udo Lindenberg im besten Mix bei Radio Bielefeld. Karlsruhe macht das 2:1 beim SC Paderborn. Das könnte fast schon das Ende aller Aufstiegsträume für die Paderborner bedeuten. Natürlich je nachdem, wie denn Elversberg und Hannover auch spielen. Also Paderborn 1:2 gegen den KSC hinten. Uns interessiert aber noch mehr, was die Arminen tun oder vor allen Dingen nicht tun oder nicht zustande bringen. 2:0 weiter für Kaiserslautern gegen die Bielefelder. Lautern die letzten drei Spiele verloren. Heute finden sie wieder in die Spur, weil Arminia nach vorne einfach auch zu harmlos ist. Leider, Ulrich Zwitz.
1: Ja, das muss man sagen. Es ist einfach zu schlecht, um hier was mitzunehmen. Das ist die bittere Erkenntnis. 8 Minuten oder 7 Minuten vor dem Spielende. Nochmal Doppelwechsel jetzt bei Arminia. Aber das hilft auch nicht mehr viel. Insgesamt zu wenig. Erst hinten luftig verteidigt und 1-2 Dinger vorne nicht gemacht. Zweite Halbzeit war es ein für den neutralen Besucher oder Zuschauer ein völlig langweiliges Spiel. Arminia bemüht, aber ohne richtig klare Torchance rauszuspielen. Eben Schuss von Knoche in der 79. Minute noch. Der ging dann so 1-2 Meter am Kasten vorbei. Es war das Gefährlichste noch. Karlslautern mit einem Weitschuss von Aster, den der Keeper gut gehalten hat. Eben auch nochmal zweimal da gut gehalten. Und dann ein Abseitstor vom Bassett. Das war alles. Mehr hat es nicht gesehen. Spiel unterbrochen. 0-2. Die nächste Pleite droht für Arminia. Und womöglich der Relegations- oder der Abstiegsplatz. Das werden Tim Lindenburger hat es gesagt. Die Spiele morgen und übermorgen entscheiden der Konkurrenz.

0: SC Paderborn gibt sich noch nicht auf. 2:2 gegen den Karlsruher SC gerade erzielt. Radio Bielefeld ist hier. Arminia gibt sich auch nicht auf, aber das noch aufzuholen in den letzten Minuten natürlich nahezu unmöglich. 2:0 Lautern vorne. Wir gehen in die Schlussphase live bei Radio Bielefeld mit Ulrich Zwetz.
1: Jo, eigentlich die reguläre Spielzeit vorbei in Kaiserslautern. 2:0 und Arminia hat kaum eine gefährliche Chance in der zweiten Halbzeit ausspielen können in einer enttäuschenden Partie. 6 Minuten gibt es oben raus. Da würde ich sagen, wir machen jetzt noch 2-3 Minuten Musik und machen dann die letzten 3 Minuten der Nachspielzeit hier live. 0:2 der Rückstand durch die frühen Treffer von Ritter und Asta. Also nach den bisherigen Wahrnehmungen von mir wäre das schon ein Wunder, wenn man hier noch in diesen 6 Minuten zu 2 Treffern käme.

0: 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Und ab sofort heißt es quasi schon Daumen drücken für Holstein Kiel, für Dynamo Dresden, für Elversberg und für Hertha an diesem Wochenende. Am Sonntag in einer Woche letztes Spiel, voraussichtlich letztes Spiel, wenn es nicht in die Relegation geht, dann gegen Hertha BSC hier in Bielefeld. Jetzt aber noch Schlussphase in Lautern, 2:0, die Roten Teufel vorne, Ulrich Zwitz.
1: Jo, und es sind keine 3 Minuten mehr an Nachspielzeit und Yamin haben nochmal eine Ecke durch, Lannert zieht den gleich in den 16er hinein, aber bisher wirklich überhaupt keine große Gefahr. Ball kommt hinein und das ist ein Ball für Julian Kral, der pflückt sich den runter. Also an Harmlosigkeit nicht mehr zu überbieten, was Arminia Bielefeld hier auf dem Betzenberg zeigt. Und jetzt ist nochmal ein kurzer Lauterer, der da verletzt ist. Also der Schiedsrichter sollte die Partie abpfeifen. Das Ding ist durch. So eine enttäuschende Halbzeit wie die zweite jetzt auch. Da war ja überhaupt kein Pep drin. Da war überhaupt keine Dramatik vorne drin bei den Bielefeldern. Da konnten sich eigentlich keine richtig klare Torchance erspielen. In der ersten Halbzeit war das ja noch der Fall. Da hatte Rochelt ja noch die Möglichkeit. Oder auch bei einem weiteren Schuss der Bielefelder in der ersten Halbzeit. Ein Kopfball war es von Uldrikes. Aber in der zweiten Halbzeit war es gar nichts. Und das ist wirklich bitter, die Auswärts schwächste Mannschaft, hätte ich fast gesagt. Bochum hat nur einen Punkt, glaube ich, weniger. Aber das ist wirklich heute auch mal deutlich geworden, warum das der Fall ist. Bemüht ist man, das ist gut. Die Mentalität stimmt der Bielefelder. Kampf und Laufen allein ist Fußball aber nicht. Das muss man auch mal sagen. Es ist zwar wichtig, dass man kämpft und dass man läuft. Vielleicht ist es auch das Mindeste. Aber es gehört mehr zu einem Fußballspieler zu, als nur zu wetzen und zu kämpfen, sondern auch Fußball zu spielen. Ball noch eine gute hineingeflankt auf den Kopf nochmal eines Bielefelders auf Tilalovic. Aber der ist auch zu schwach. Und so bricht die letzte Minute dieser Nachspielzeit an. Und Arminia Bielefeld wird hier einen derben Rückschlag im Abstiegskampf der zweiten Fußball-Bundesliga erleiden hier auf dem Betzenberg. Da gehört jetzt mit Sicherheit schon dazu, dass man das Ding gewinnt, das nächste. Und Glück und Daumen drücken morgen allen Mannschaften, die gegen die Bielefelder Konkurrenten noch zu spielen haben. Schiedsrichter Welz schaut auf die Uhr. Er wird gleich abpfeifen. Das Ding ist wirklich, ja, es ist enttäuschend. Und die knapp 4000 Fans, die mitgekommen sind hier auf dem Betzenberg. Viele Autos habe ich heute überholt oder bin vorbeigefahren an ihnen. Oder die haben mich überholt, die aus Bielefeld, Ostwestfalen-Lippe gekommen sind. Die Fans werden enttäuscht sein nach dieser Darbietung. Man kann hier verlieren, aber so schlecht zu spielen, das ist schon enttäuschend, das lässt schon Zudenken übrig. Nochmal Kaiserslautern jetzt. Noch einmal versuchen sie es hier. Noch einmal hier. Letzte Chance vielleicht zum 3:0 noch. Was machen sie? Nochmal über im Redi auf der rechten Seite. Kommt er nochmal. Jetzt lasst euch nicht noch einen dritten rein. Da steht es dann wieder einer da. Und Kersken hält fantastisch, aber dann Abseitsposition. Er verhindert hier den dritten Treffer. An ihm hat es nicht gelegen. An den Toren konnte er nichts machen. Es ist einfach zu wenig und der Schiedsrichter sollte jetzt abpfeifen, damit er mir nicht noch einen kriegt. Hier fällt eher noch das 3:0 als das 1:2. Jetzt ist Schluss. Arminia Bielefeld mit einer bitteren 0:2 Niederlage und einem dicken Rückschlag im Abstiegskampf der zweiten Liga. Oh, hoffentlich zeigt das keine Wirkung.

0: Ich bin Tim Donsbach. Guten Abend. Heute Morgen in den Radio Bielefeld Nachrichten war das Topthema natürlich, dass Bielefeld Bundeswehrstandort wird. Bielefeld bekommt eins von bundesweit 24 Musterungszentren. Das hat das Bundesverteidigungsministerium mitgeteilt. Auf Nachfrage hat es uns aber nicht mitgeteilt, wo genau das denn in Bielefeld entstehen soll. Bis Juli 2027 sollen alle dieser Musterungszentren in Deutschland in Betrieb sein. Und das erste, das soll noch in diesem Jahr die Arbeit aufnehmen.
1: Und mit den Nachrichten habe ich heute über den Mittag weitergemacht. Tim Vorspel hier, guten Abend. Und da hat der Bundestag heute eine Reform des Gewaltschutzgesetzes beschlossen, die vor allem Frauen und Kinder besser vor häuslicher Gewalt schützen soll. Künftig soll es einfacher werden, elektronische Fußfesseln anzuordnen, damit Annäherungsverbote besser kontrolliert und Opfer sowie Polizei frühzeitig gewarnt werden können. Die Bielefelder Bundestagsabgeordnete Wiebke Elster begrüßt die Reform und teilt mit, dass auch in Bielefeld zu viele Frauen und Kinder von häuslicher Gewalt betroffen sein. Noch im März war sie gemeinsam mit Bundesjustizministerin Stefanie Hubig zu Besuch beim AWO Frauenhaus hier in unserer Stadt. Die Ministerin, welche den Entwurf jetzt auf den Weg brachte, machte sich dabei laut Esther ein Bild vom Handlungsbedarf und zog offenbar auch daraus Konsequenzen.
2: Und Konsequenzen hat auch die aktuelle Steuerschätzung. Die prognostiziert der Stadt Bielefeld nämlich zig Millionen weniger Steuereinnahmen in den kommenden Jahren. In diesem allein rund 32 Millionen Euro. Bis 2030 geht der Stadtkämmerer von einem Minus von insgesamt 114 Millionen aus. Das hat natürlich Sparkonsequenzen. Ab sofort gilt für Bielefeld eine Haushaltssperre. Ausgaben sind nur noch in wichtigen oder rechtlich verpflichtenden Fällen erlaubt. Neue freiwillige Leistungen der Stadt sind vorerst ausgeschlossen. Ich bin Dirk Schlüter und das war das leider ernüchternde Top-Thema am Nachmittag bei uns. Trotzdem ein schönes Wochenende.

In der Bundesliga an diesem Wochenende natürlich auch der vorletzte Spieltag. Heute Abend eröffnen Borussia Dortmund und Eintracht Frankfurt diesen Spieltag. Da geht's um nichts mehr groß. Für die Frankfurter noch Europapokal-Teilnahme möglich. Die Dortmunder bislang das auffälligste, das neue Torwarttrikot, das Gregor Kobel trägt. Da sieht ein bisschen aus wie Spider-Man, aber Eintracht Frankfurt schon erfolgreich in der Anfangsphase. Also 1:0 die Gäste aus Frankfurt vorne in Dortmund, da noch die Anfangsphase. Radio Bielefeld hier und viele Arminia-Fans wahrscheinlich gerade noch fassungslos nach dem Auftritt der Arminen beim 1. FC Kaiserslautern. Die Lauterer gewinnen 2:0. Ulrich Zwetz versucht jetzt schnell noch Interviews einzufangen von den Arminen auf dem Betzenberg. Paderborn spielt 2:2. Gegen den Karlsruher SC, für die Paderborner im Aufstiegsrennen auch eigentlich ein bisschen zu wenig. Schalke 04 ist aufgestiegen, auch als Meister, 67 Punkte. Elversberg hat 59, Paderborn jetzt auch 59 Punkte. Hannover dahinter mit 58 Zählern. Elversberg und Hannover spielen logischerweise noch unten in der Tabelle. Arminia bleibt bei 36 Punkten auf Tabellenplatz 16. Dahinter Magdeburg 36, Braunschweig hat 34 Punkte. Genau wie der drittletzte Fortuna Düsseldorf und Greuther Fürth hat auch 34 Zähler, Münster schon abgeschlagen mit 29 Punkten. Wir schauen nochmal drauf, auf was wir achten müssen. Morgen Magdeburg bei Holstein Kiel, Eintracht Braunschweig gegen Dynamo Dresden und am Sonntag dann Fortuna Düsseldorf gegen die SV Elversberg und Hertha BSC gegen Greuther Fürth. Da heißt es Daumen drücken von den Arminia-Fans.

0: Bei euch läuft Radio Bielefeld DSC Arminia live. Jetzt gilt es, diese 0:2 Niederlage der Arminen beim 1. FC Kaiserslautern in Worte zu fassen. Und zwar machen das Jonas Kersken und Janik Rochelt bei Ulrich Zwitz.
1: Janik Rochelt, 2:0 verloren hier nach einer ganz schlechten Leistung. Wie gibt es so einen Leistungsabfall im Vergleich auch zu den letzten beiden Spielen? Ist das zu erklären?
2: Ja, es ist brutal heute. Wir haben die ersten 15, 20 Minuten komplett verschlafen. Wir haben uns sehr viel vorgenommen. Wir kriegen es aktuell nicht hin, die Null mal über einen längeren Zeitraum zu halten. Es ist einfach zu früh, wo wir hinten liegen. Und dann wird es auswärts in Lautern natürlich schwer zurückzukommen. Ich glaube, wir haben probiert, alles reinzuwerfen. Lautern hatte danach eigentlich nicht mehr viele Chancen. Aber ja, wir kriegen es auch nicht hin, richtig zwingend zu werden, dass wir selber Großchancen uns rausspielen. Ich glaube, erste Halbzeit hatten wir noch so 2-3 Dinger, wo wir vielleicht die Möglichkeit haben, den Anschluss zu machen. Oder ich glaube sogar, bei mir wäre es der Ausgleich gewesen. Ist hart, aber wir haben, glaube ich, nächste Woche wahrscheinlich es trotzdem in der eigenen Hand, wo wir einfach die Woche jetzt gucken müssen, dass wir voll da sind und das zu Hause ziehen.
1: Was fehlt denn da? Man hat ja gemerkt, die Mannschaft wollte ja, das haben wir ja gesehen. Und man bemüht sich, aber in der Schule sagt man, man hat sich ewig bemüht, aber am Ende in der zweiten Halbzeit ist keine einzige zwingende Torchance, dass man so den Eindruck hatte, es ist besser, er fällt vielleicht ab, als noch ein Konter, das 3:0 fällt.
2: Ich glaube, es ist allgemein bei uns ein bisschen, dass wir aus dem Spiel raus uns schwer tun, Chancen zu kreieren, dass wir da gefährlich werden. Es ist viel über Standards, über Flanken. Ja, aber wie gesagt, wir haben jetzt nächste Woche zu Hause alles in der eigenen Hand. Und da geht es einfach darum, dass wir es besser machen wie heute, dass wir es so machen, wie wir es die letzten Wochen, glaube ich, ein paar Mal gezeigt haben, dass wir einfach mutig spielen, dass wir uns was zutrauen und dann das Ding ziehen.
1: Morgen, übermorgen Fernsehen gucken, dass die Konkurrenz nicht zu viel punktet, ist auch eine scheiß Aufgabe sozusagen.
2: Ja, wir hätten es, wie gesagt, in der eigenen Hand gehabt. Jetzt müssen wir gucken, was die anderen machen. Und ich glaube, dass dann nächste Woche wir es trotzdem in der eigenen Hand noch haben.
1: Hoffe ich auch und viel Glück dabei. Danke.
2: Danke.
1: Ja, Jonas Kersken, man hatte so viel Hoffnung nach den letzten guten Spielen. Warum ist das heute von Anfang an einfach in die Hose gegangen hier am Betzenberg?
3: Ja, wir waren am Anfang nicht da, sind dann zweimal unaufmerksam, kassieren 2 Tore und laufen dann dem Rückstand hinterher. Ich denke, wir haben in den letzten Monaten gezeigt, dass wir auch Rückstände aufholen können. Das ist natürlich hier bei so einem heimstarken Verein mit dem Stadion im Rücken auch nicht einfach. Aber wir haben alles reingeworfen. Am Ende hat es nicht gereicht. Dennoch haben wir noch ein Spiel, deswegen brauchen wir jetzt nicht traurig sein, wir brauchen jetzt nicht niedergeschlagen sein, irgendwas. Wir müssen uns einfach voll auf nächste Woche fokussieren, zu Hause, in unserem Stadion, mit unseren Fans alles reinhauen und dann mit 3 Punkten die Klasse halten.
1: Aber Kaiserslautern hat ja nicht unverdient gewonnen heute, aber so, es war ja auch nicht irgendwie eine überragende Leistung der Lauterer, aber die Tore waren, glaube ich, zu einfach auch. Der Elfmeter, der unnötig war für mich aus meiner Sicht, dann lässt man einmal, glaube ich, Ritter laufen und der bereitet da mustergültig vor?
3: Ja, einfach kaltschnäuzig die 2 Chancen oder die Chancen, die sie hatten, genutzt.
1: Wird es ja kein gutes Wochenende, jetzt muss man morgen wieder vom Fernsehen sitzen, übermorgen, dass die Konkurrenz nicht dreifach punktet, dann wird es ja ganz eng.
3: Ja, wie du sagst, aber das können wir nicht beeinflussen. Also ich kann oder wir können nicht morgen in die Stadien fahren und die Spiele beeinflussen. Wir können nächste Woche das Spiel gegen Hertha beeinflussen und das, ja, wie ich schon gesagt habe, da geht der volle Fokus drauf. Und
1: wie optimistisch ist man jetzt, dass man diese Enttäuschung lassen, dass man das wegsteckt nochmal in diesem allerletzten Spiel?
3: Voll optimistisch. Also ich glaube, wir sind zu Hause sehr stark, auch zuletzt. Alles andere wäre jetzt fehl am Platz. Also wenn ich nicht dran glauben würde, dann brauche ich ab morgen nicht mehr zum Training kommen. Ich glaube dran. Ich glaube, jeder in der Kabine bei uns glaubt dran. Das tut jetzt weh. Aber wie gesagt, voller Fokus auf nächste Woche.
1: Okay, danke Jonas Kersken.
3: Gerne.
0: Und danke Ulrich Zwitz. Es ist erst vorbei, wenn es vorbei ist. Sonntag in einer Woche gegen Hertha gucken, was die anderen machen am Wochenende. Das war's auch von mir. Tim Lindenbrügger ist mein Name. Euch jetzt trotzdem noch einen schönen Freitagabend und ein schönes Wochenende.

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1: Ich bin Dirk Zeitler. US-Präsident Trump hat nach eigenen Angaben Russland und die Ukraine von einer ab morgen geltenden dreitägigen Waffenruhe überzeugt. Diese werde die Aussetzung aller Kampfhandlungen sowie den Austausch von 1000 Gefangenen jeder Seite umfassen, schrieb Trump auf seiner Plattform Truth Social. Eine Bestätigung aus Moskau oder Kiew gab es zunächst nicht. Die umstrittene Riester-Rente bekommt einen Nachfolger. Der Bundesrat hat heute neue Regeln für die staatlich geförderte private Altersvorsorge beschlossen. Ziel ist es, wieder mehr Menschen zum privaten Sparen für die Rente zu motivieren.
2: Neu ist vor allem, Sparer können künftig selbst entscheiden, wie viel Risiko sie eingehen wollen. Es gibt sichere Modelle mit vollständiger Garantie, aber auch Varianten mit weniger Absicherung und dafür höheren Renditechancen. Der Staat unterstützt das Ganze weiter mit Zuschüssen. Besonders Familien profitieren zusätzlich über Kinderzulagen. Zoe Tassovali, Nachrichtenredaktion.
1: Das US-Verteidigungsministerium hat damit begonnen, neue Akten zu UFOs zu veröffentlichen. Es sei die erste Veröffentlichung bisher geheimer Akten zu nicht identifizierten anomalen Phänomenen. Das teilte das Pentagon in Washington mit.
3: Auf der Pentagon-UFO-Webseite sind nun rund 160 Dateien über außerirdische Phänomene für jedermann zugänglich. Es gibt viele Schwarz-Weiß-Aufnahmen von unbekannten Flugobjekten, viele davon auch schon ziemlich alt. Das amerikanische Volk solle sich selbst ein Bild davon machen, was man an nicht identifizierten Luftphänomenen, Flugobjekten und möglichem außerirdischen Leben über die Jahre gesammelt habe, erklärte Präsident Trump und wünschte viel Spaß dabei. Aus den USA, Tina Eck.
1: Nach einer möglichen Geiselnahme in einer Bankfiliale im rheinland-pfälzischen Sinzig gehen die Ermittler derzeit von mindestens einem Täter aus, der auch Beute gemacht hat. Der Mann soll einen Mitarbeiter eines Geldtransportunternehmens abgepasst und ihm einen Behälter mit Bargeld abgenommen haben, wie die Polizei mitteilte. Anschließend habe er zwei Personen in einem Raum in der Volksbank eingeschlossen. Vermutlich hat er noch vor dem Eintreffen der Polizei die Bank verlassen. Das waren die Nachrichten mit Dirk Zeitler.
4: Das Wetter wird ein wohlig warmes Wochenende bis 24 Grad maximal. Morgen auch schön sonnig. Dazu Regen bleibt die Ausnahme. Sonntag dafür eine Ecke nasser. Heute Abend bleibt es trocken. Die Nacht wird dafür nochmal frischer. Da landen wir am Tiefpunkt so zwischen 8 und 3 Grad.
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4: Frei ist anders. Immer noch viel los. Hier die Staus ab 5 Minuten. Ordentlich voll gerade auf der A1 Köln Richtung Münster. Da zwischen Schwerte und Kamener Kreuz 4 Kilometer, knappe 40 Minuten. A1 Dortmund Köln zwischen Burscheid und Kreuz Leverkusen, 2 Kilometer, eine Viertelstunde. A2 Hannover-Dortmund zwischen Hamm-Üntrop und Hamm, 1 Kilometer, 6 Minuten. A3 Oberhausen-Köln zwischen Kreuzhilden und Dreieck-Langenfeld, 2 Kilometer, auch da 6 Minuten. Und dann haben wir die A44 Kassel-Dortmund zwischen Marsberg und Kreuz-Wünneberg-Haaren, 2 Kilometer, eine knappe Viertelstunde. Kommt gut an.
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4: Sebastian Pulli hier und wir spielen gleich einen der besten Liebeskummer-Songs aller Zeiten, gesungen von Sinéad O'Connor mit diesem legendären Musikvideo, in dem sie ohne Schnitt 4 Minuten lang in die Kamera singt, uns anschaut und dann gibt es irgendwann diesen, ja, magischen Moment, wo ihr plötzlich eine echte Träne die Wange runterrollt. Nothing Compares to You gibt's gleich. Erstmal ein Trennungssong, der ist nicht traurig, der ist eher aggro. Das ist Maybe You're the Problem, Eva Max. Schönen Freitagabend euch.

0: Jetzt bei Sebastian Pulli zu Gast Tiffany Aris. Als Songwriterin hat sich Tiffany Aris bereits in der Berliner Musikszene etabliert. Bei Songs für Künstler wie Tokyo Hotel oder Leonie hat sie ihr Händchen für Hits längst bewiesen. Jetzt startet Tiffany Aris mit ihrem eigenen Song Vertigo durch.
1: Liebe Tiffany, herzlich willkommen.
2: Moin.
1: Wir spielen die Schnellfeuerrunde.
2: Okay, Schnellfeuerrunde.
1: Ist ein Katalog von hochküchenpsychologischen Fragen, denen wir dich in kürzester Zeit ausführlich kennenlernen können. Zumindest glauben wir das. Bist du bereit?
2: Ich bin so ready.
1: Okay, alles klar, geht los. Champagner oder O-Saft?
2: Champagner.
1: Bestes Gemüse?
2: Oh, bestes Gemüse? Ich sterbe für Tomaten und für Spargel.
1: Gute Wahl. Bestes Gebäck?
2: Ich habe eine Glutenintoleranz.
1: Oh, wie tragisch.
2: Bestes Gebäck? Franzbrötchen.
1: Beste Jahreszeit?
2: Sommer.
1: Ein Film, den du liebst?
2: Herr der Ringe.
1: Ein Song, den du liebst?
2: 17 Going Under Sam Fender.
1: Ein Tier, das du liebst?
2: Hunde.
1: Im Falle einer Spinne in der Wohnung tue ich Folgendes.
2: Die lasse ich einfach mal da, wo die ist. Die kann da, die darf damit. Im Sommer isst die Moskitos.
1: Spotify oder Plattenschrank?
2: Oh, wenn ich eine größere Wohnung hätte, dann wäre es der Plattenschrank. Aber da ich eine Einzimmerwohnung in Berlin habe, ist es Spotify.
1: Glück ist ...
2: Glück ist Familie.
1: Erschreckend unschön ist ...
2: Ich hasse es, an Leuten vorbeizugehen. Und deren Geruch. Kennt ihr das, man läuft an so jemandem vorbei und dann so eine Sekunde später kommt so deren ganzer Geruch in einer Riesenwolke auf mich zu. Immer. Und ich kann nicht mehr aufhören jetzt. Ich halte immer die Luft an, wenn ich auf der Straße irgendjemand an mir vorbeiläuft.
1: Ja, breathe. Okay, in der Tat erschreckend unschön. Party bis 5 Uhr früh oder um 9 auf dem Sofa einschlafen?
2: Absolut um 9 auf dem Sofa einschlafen. Beziehungsweise ich habe kein Sofa.
1: Therapeutin Tiffany, bitte gib mir einen Tipp fürs Leben.
2: Es wird vielleicht nicht besser, aber es wird Momente geben, die schön sind. Und das Leben ist lebenswert. Und halte durch.
1: Fantastisch toll gesagt. Letzter Punkt, wie können wir die Gesellschaft besser machen?
2: Behandelt jeden so, wie man auch selbst behandelt werden möchte.
1: Tiffany, ganz fantastisch. Du machst die Welt besser. Vielen Dank.
2: Oh, danke schön. Tschüss.
1: Und so klingt sie, wenn sie singt. Tiffany Aris mit Vertigo. 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

0: Und maximal toll. Heute Abend Regen nur in Ausnahmefällen, meistens trocken und es wird eine Ecke frischer. Tiefstwerte in der Nacht so 8 bis 3 Grad.
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0: So, jetzt größtenteils entspannt. Zwei Staus haben wir noch, die sind was größer. Die A1 Köln-Münster zwischen Schwerte und Unna, 3 Kilometer, knappe halbe Stunde. Und die A1 Dortmund Richtung Köln zwischen Burscheid und Kreuz Leverkusen, 2 Kilometer, eine Viertelstunde plus. Alle anderen Staus kürzer als 5 Minuten. Gute Fahrt, kommt gut an. Sebastian Pulli hier und wir hatten ja eben Tiffany Harris hier im Interview, habt ihr vielleicht gehört. Sie war wirklich ein absolutes Herz von einem Menschen und jetzt ist sie raus mit ihrem kleinen Hund im Rucksack, der da in so einem Plexiglas-Ausguck drin saß und mit seinem Hundeblick in die Welt rausgestarrt hat. Der Mann, der jetzt kommt, der hat Tiffany am Anfang ein paar Schritte lang begleitet im Musikbiss, ähnlich wie der Hund, hat ihr da aber so ein paar Tricks und Kniffe mehr gezeigt. Das ist der DJ Alle Farben, gibt's jetzt für euch. Schönen Abend. Bam.

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0: So, was macht denn das liebe Geld? Vermutlich abwesend sein.
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0: Wir helfen im besten Fall, auch wenn das Gewinnspielstudio abgeschlossen ist, übers Wochenende. 500 Euro habe ich noch gefunden hier in den Redaktionsräumen. Die könnt ihr noch gewinnen, indem ihr anruft. Britta hat es heute vorgemacht, wie es geht.
2: Hallo?
3: Hallo, ist da die Britta?
2: Jawohl.
3: Jürgen Bangert hier, aus dem Geldregen.
2: Ich frage es nicht. Okay, ich bin jetzt aufgelöst.
3: Weil du weißt, was jetzt passiert, oder?
2: Weil ich tatsächlich schon so oft versucht habe und nicht damit gerechnet habe, dass ich jemals zurückgerufen werde.
3: Ja, aber du hast doch alles richtig gemacht. Du hast gestern Nachmittag telefoniert.
2: Jawohl, und heute Vormittag auch, die ganze Zeit. Welcher Anruf da jetzt zum Erfolg geführt hat, das weiß ich nicht, aber ich war sehr fleißig.
3: Pass auf, dann lösen wir das jetzt mal auf.
2: Jawohl.
3: Hör mal her.
1: 500 Euro.
2: Weiter.
3: Da passiert jetzt nichts mehr. Aber es kommt auch kein Blitz. Das
2: heißt... Das war ja schon gestern Abend.
3: Ja.
2: Okay. Jawohl. Oh, Wahnsinn, ich freue mich. Das ist ja super. Dann war das tatsächlich der Anruf von gestern Nachmittag.
3: Natürlich. Du hast dich für unseren Feierabenddeal beworben.
2: Ja, auch. Ja, das stimmt.
3: Und in diesem Moment gehören dir die 500 Euro. Herzlichen Glückwunsch.
2: Ich freue mich. Das ist ja irre. Dankeschön. Prima.
3: Bitteschön.
2: Und an alle anderen immer versuchen. Irgendwann klappt es tatsächlich.
3: Du bist der lebende Beweis dafür.
2: Das ist richtig.
3: Absolut. So, Britta ist happy mit 500 Euro und wir haben ja jetzt den Wochenenddeal vor uns und da verdoppeln wir immer. 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
1: Ich bin Ursula Winkler. US-Präsident Trump hat nach eigenen Angaben Russland und die Ukraine von einer ab morgen geltenden dreitägigen Waffenruhe überzeugt. Sie werde die Aussetzung aller Kampfhandlungen sowie den Austausch von 1000 Gefangenen jeder Seite umfassen, schrieb Trump auf seiner Plattform Truth Social. Der ukrainische Präsident Zelensky bestätigte die Vereinbarung. Auch aus Moskau gab es laut staatlicher russischer Nachrichtenagentur TASS eine Bestätigung der Waffenruhe. In der Pflegeversicherung droht in den kommenden 2 Jahren eine Finanzlücke von mehr als 22,5 Milliarden Euro. Das geht aus Äußerungen von Bundesgesundheitsministerin Wagen in der Rheinischen Post hervor. Bis Mitte des Monats will sie deshalb Vorschläge für eine Pflegereform vorlegen.
2: Dass die Menschen immer älter werden, ist nur ein Grund dafür, dass die Pflegekassen am Stock gehen. Hauptursache dürfte sein, dass vor fast 10 Jahren die Pflegestufen umgestellt worden sind. Leistungen gibt es seitdem häufiger und früher. Laut Ministerin Wagen hat sich die Zahl der Menschen, die als pflegebedürftig eingestuft werden, seitdem verdoppelt. Es werden auch Gruppen erfasst, von denen das damals niemand gedacht habe, etwa viele Kinder und Jugendliche mit ADHS. Um die Finanznot der Kassen zu lindern, werden vermutlich Leistungen gekürzt oder gestrichen. Thomas Bremser, Nachrichtenredaktion.
1: Der Bundesrat hat den Weg für Public Viewing Events während der anstehenden Fußball-Weltmeisterschaft freigemacht. Damit werden öffentliche Übertragungen von WM-Spielen auch nach 22 Uhr möglich.
3: Warme Sommernächte und gemeinsam Fußball schauen. Genau das dürfte bei der WM jetzt vielerorts möglich bleiben. Denn gerade bei diesem Turnier laufen viele Spiele mitten in der Nacht hier bei uns in Deutschland. Die Behörden vor Ort dürfen Public Viewings deshalb auch nach 22 Uhr erlauben, sollen dabei aber weiter auf den Lärmschutz achten. Heißt, Fußballstimmung ja, aber die Nachbarn sollen trotzdem nicht gestört werden. Die Vorrundenspiele der deutschen Mannschaft sind um 19 bzw. 22 Uhr. Zoe Tassovali, Nachrichtenredaktion.
1: Zum Fußball. Dem SC Paderborn geht im engen Aufstiegsrennen der zweiten Liga scheinbar die Luft aus. Das 2:2 am Abend im Heimspiel gegen den Karlsruher SC war die 4. sieglose Partie in Serie. Arminia Bielefeld erlitt im Abstiegskampf einen deutlichen Rückschlag. Beim 1. FC Kaiserslautern verloren die Bielefelder mit 0:2. Das waren die Nachrichten mit Ursula Winkler.
4: Das Wetter. Unentschlossenes Wochenende. Morgen schön, viel Sonne, Regen möglich, aber nur sehr selten. Übermorgen dann aber immer mal wieder nass und hier und da auch Gewitter möglich. Aber an beiden Tagen warm, bis 24 Grad maximal. Heute Abend und über die Nacht ein Eckchen kälter, Tiefstwerte je nach Region so 8 bis 3 Grad.
5: NRW Verkehr.
4: Die Staus ab 5 Minuten Wartezeit. Die A1 haben wir Köln Richtung Münster zwischen Schwerte und Unna 2 Kilometer, knappe halbe Stunde. A1 Dortmund-Köln zwischen Burscheid und Kreuz Leverkusen 2 Kilometer, knappe Viertelstunde. Und A3 Oberhausen-Köln zwischen Kreuz Hilden und Dreieck-Langenfeld 1 Kilometer, 5 Minuten. Gute Fahrt.
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Da sind wir schon wieder am Freitagabend hier mit einer neuen Ausgabe für euch der heutigen Club Business Radio Show hier auf den Wellen von Radio Gütersloh und parallel Radio Bielefeld. Freitagabend, kurz nach neun, Start ins Wochenende. Und heute Abend, ich habe so viele coole neue Scheiben. Sowohl Deep House als auch House, Funky House und auch sogar Techno. Und mal schauen, ob ich heute Abend für euch daraus eine bunte Mischung, eine bunte Tüte für euch am Freitagabend zusammenstellen kann. Lasst euch überraschen, leistet mir Gesellschaft hier bis 22 Uhr auf diesen Wellen. Mein Name ist Mike Palzmeier. Das hier ist die Club Business Radio Show. Schönen guten Abend. Work it out.

Jawohl, heute Abend hier für euch Club Business Radio Show mit mir, Mike Palzmeier, für euch an den Decks am heutigen Freitagabend. Ja, und heute Abend, ihr hört es schon, eine sehr schöne, hausige Nummer hier für euch. Eine hausige Ausgabe der Club Business Radio Show. Und ich möchte euch mal ganz kurz von meinen letzten Wochenenden in Anführungsstrichen erzählen. Ich war für euch auf der Mayday. Natürlich nicht nur für euch, auch ich selber habe was davon gehabt. Aber was mich wirklich sehr, sehr, sehr gefreut hat. Ich gehe auf die Mayday seit ungefähr 1995. Ich habe so zwischendurch mal so ein paar Maydays ausfallen lassen, zeitlich bedingt damals. Und in diesem Jahr war ich wieder dort, genauso wie die letzten 5 Jahre zuvor. Und ich hatte die letzten 5 Jahre immer so ein bisschen das Gefühl, dass die Mayday so ein bisschen weniger Besucherzahlen bekommen hat die ganzen letzten Jahre. Und ich dachte, oh Gott, die Mayday, eine Institution der elektronischen Musikszene, ist so ein bisschen auf dem absteigenden Ast. Aber in diesem Jahr, es hat mich wirklich riesig gefreut, war die Mayday so gut besucht, so gut gefüllt, wie fast damals zu meinem Beginn der Mayday 1995, als die Arena der Westfalenhalle noch wirklich proppe voll war an Gästen. Und wie gesagt, dieses Jahr war es wieder ähnlich, ein geiles Line-up gewesen, eine gute Party, eine gute Show. Wie gesagt, Mayday, ich hoffe, ihr habt wieder Zukunft jetzt auf viele, viele weitere Jahre. Übrigens, in diesem Jahr war es die 39. Ausgabe der Mayday, aber das nur so nebenbei erwähnt. Dann war ich noch am 1. Mai. Ihr alle wisst es ganz genau, das Wetter am 1. Mai war legendär gut. Und an diesem Tag habe ich aufgelegt im Uferlos am Möhnesee. Und ich muss ganz ehrlich sagen, es gibt hier bei uns in der Region, glaube ich, keine Location, die dieses Strandgefühl, dieses Urlaubsgefühl so gut verkörpert wie das Uferlos am Möhnesee. Ich empfehle euch auf jeden Fall, mal dort vorbeizufahren. Die haben nämlich immer wieder schöne Events, beispielsweise am Pfingstsonntag. Work your body. Auch wieder schön so eine Day-Drinking-Event, schön Füße im Sand, Füße am Strand und ein paar DJs, die richtig coole Musik für euch auflegen. Wie gesagt, ich habe aufgelegt dort am 1. Mai und es war wirklich ohne Übertreibung wunderschön. Ein wunderschöner Tag. So, jetzt habe ich noch ein paar Events für euch für die kommenden Wochen, Monate, wie auch immer. 15.05. Junkyard Dortmund. Der Baba kommt und spielt exklusiv ein 3-Stunden-Set im Junkyard am 15. Mai. Baba Sven Feht. Am Pfingstsonntag zum einen natürlich, was ich gerade erwähnt habe, Work Your Body, Uferlos Möhnesee, tagsüber. Und dann am Abend des Pfingstsonntages müsst ihr alle gemeinsam mit mir ins Sam's nach Bielefeld kommen, denn dort für euch an den Decks ein hochexklusiver DJ und Künstler, Thomas Schumacher. Ich darf zusammen mit ihm spielen am Pfingstsonntag, 24. Mai im Sam's in Bielefeld. Dann haben wir noch am 4.6. das Luft und Liebe Summer Opening im Rheinriff in Düsseldorf. Dabei zum Beispiel Jasmin Blust, André Galuzzi, Martin Horger und so weiter und so weiter. Und Leute, wie gesagt, es wird ein phänomenal guter Sommer. Wenn das Wetter mitspielt, was ich ja glaube und wo ich davon ausgehen werde, wird das legendär, der Sommer 2026. Legendär auch heute Abend der Sound für euch hier bei Club Business Radio Show. Ich bin Mike Palzmeier. Viel Spaß noch, bis gleich 22 Uhr.

So, verehrte Hausfreunde, das war's von der Club Business Radio Show für diesen Freitagabend, für diese Woche. Heute Abend, in der vergangenen Stunde, für euch schöne, feine, hausige Sounds aufgelegt von mir, Mike Palzmeier, hier in der Funky Hour am Freitagabend von 9 bis 10 auf den Wellen von Radio Bielefeld und Radio Gütersloh. Und genau zu den gleichen Zeiten werden wir nächste Woche wieder hier für euch und er sein. Gleiche Stelle, gleiche Welle, Freitagabend. Von 21 bis 22 Uhr auf den Wellen von Radio Bielefeld und Radio Gütersloh. Wenn ihr bis dahin irgendwelche Fragen habt, Wünsche, Kritik oder sonst irgendwas loswerden wollt oder aber, wenn ihr selber DJ seid, elektronische Musik spielt und mal gerne in den heiligen Hallen der Club Business Radio Show vorbeikommen wollt, dann schreibt uns einfach eine E-Mail an die Adresse email@clubbusinessradioshow.de. email@clubbusinessradioshow.de. Und im Social Media sind wir natürlich auch für euch vertreten. Ganz einfach bei Facebook und Instagram beispielsweise Club Business Radio Show und für euch ganz, ganz, ganz wichtig unsere Soundcloud Social Media Seite soundcloud.com/clubbusiness und denn dort sind alle Sendungen der Club Business Radio Show nochmal digital zum Nachhören für euch hinterlegt. Also vielleicht nicht alle, aber sehr, sehr viele. Mittlerweile sind 1000 Stunden bei Soundcloud von der Club Business Radio Show für euch hochgeladen. Krasse Zahl, oder? Wir gehen übrigens mittlerweile ins 22. Jahr, dass wir hier für euch und er sind. Aber das wollte ich nur mal so nebenbei erwähnen. So, in den nächsten Wochen haben wir wieder einige DJs für euch. Ich weiß, letzte Woche habe ich das auch schon gesagt, aber es ist mein Problem mit der Terminfindung und der Terminabstimmung auf jeden Fall. Aber die Zeit wird kommen, sagen wir es mal so. Übrigens Zeit, was mir gerade noch einfällt, Outside World, Bielefeld, morgen Abend. Richtig, richtig geile Nummer. Komm vorbei, ich bin auch dort. Und es würde mich sehr freuen, euch dort anzutreffen und vielleicht können wir das ein oder andere Kaltgetränk miteinander verdrücken. So, ich bin Mike Palzmeier, wie gesagt, vielen Dank fürs Zuhören. Bis nächste Woche und auch heute Abend sage ich mich wieder oder verabschiede ich mich wieder mit den letzten Worten, wie schon einige Zeit lang. Bis denne, Antenne.

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1: Ich bin Ursula Winkler. US-Präsident Trump hat nach eigenen Angaben Russland und die Ukraine von einer ab morgen geltenden dreitägigen Waffenruhe überzeugt. Diese werde die Aussetzung aller Kampfhandlungen sowie den Austausch von 1000 Gefangenen jeder Seite umfassen. Das schrieb Trump auf seiner Plattform Truth Social. Kiew und Moskau bestätigten die Vereinbarung.
2: Trump hatte die Präsidenten der Ukraine und Russlands, Zelensky und Putin, jeweils persönlich um die Waffenruhe gebeten. Er sei sehr froh, dass sie zugestimmt hätten, schrieb Trump. Hoffentlich sei dies der Anfang vom Ende eines sehr langen und tödlichen Krieges. Die Verhandlungen für ein endgültiges Kriegsende gingen weiter, jeden Tag käme man näher ans Ziel, meinte Trump. Tatsächlich aber waren die Verhandlungen zuletzt in Stocken geraten. Tina Eck, USA.
1: Nach dem vorläufigen Aus der Entlastungsprämie durch den Bundesrat hält Finanzminister Klingbeil an Finanzhilfen für die Bürger fest. Man werde mit den Bundesländern weiter im Gespräch bleiben, sagte er bei einem Besuch in Kanada. Die Länderkammer hatte die geplante steuerfreie Beschäftigtenprämie von 1.000 Euro gestoppt.
3: Wir haben als Bundesregierung für diese Entlastungsprämie geworben und wir sind uns auch einig, dass wir etwas für die Menschen machen wollen. Und dieser Weg wird weitergehen. Nochmal, die Hand ist ausgestreckt. Das Ziel muss doch sein, dass man sich da jetzt nicht im Klein-Klein zerlegt, sondern dass man jetzt schnell an die Bürgerinnen und Bürger ein Signal sendet. Wir wollen euch unterstützen mit den Ländern, mit den Arbeitgebern, mit den Gewerkschaften zusammen. Müssen Lösungen gefunden werden. Das steht für mich im Mittelpunkt.
1: Finanzminister Klingbeil. Bundesumweltminister Schneider bereitet ein Verbot von Einweg-E-Zigaretten vor. Er werde noch in diesem Jahr ein entsprechendes Gesetz vorlegen. Die Einweggeräte sollen dann in Deutschland nicht mehr verkauft werden dürfen. Schneider begründete das angestrebte Verbot mit der Gefahr von Bränden, die von den Einweg-E-Zigaretten ausgehen. Sie würden häufig einfach über den Hausmüll entsorgt und führten dann zu Bränden in den Müllentsorgungsanlagen. Nachfüllbare Geräte sollen von dem geplanten Verbot nicht betroffen sein. Zum Fußball. Borussia Dortmund hat sich am Abend mit einem Heimsieg gegen Eintracht Frankfurt vorzeitig die Vizemeisterschaft in der Bundesliga gesichert. Der BVB gewann mit 3:2 gegen Eintracht Frankfurt. Das waren die Nachrichten mit Ursula Winkler.
4: Das Wetter. Mal so Wetter. Ja, schon die Woche über machen wir am Wochenende auch so weiter. Morgen schön, viel Sonne, nur ein paar Wolken. Regen, wenn dann nur die Ausnahme. Übermorgen dafür dann aber eher regnerisch, kann immer mal wieder was runterkommen. Aber an beiden Tagen ist warm, bis 24 Grad maximal. Der Abend jetzt trocken, wird ein bisschen frischer. Auf so 8 Grad landen wir im Laufe der Nacht.
0: NRW Verkehr.
4: Achtung, besondere Vorsicht, wir haben einen Falschfahrer auf der 43 Wuppertal-Recklinghausen zwischen Kreuz Wuppertal-Nord und Sprockhövel. Da besonders weit rechts fahren und nicht überholen. Ein Falschfahrer auf der A43 Wuppertal-Recklinghausen zwischen Kreuz Wuppertal-Nord und Sprockhövel. Dann haben wir noch ein paar Staus. A1 Dortmund-Köln zwischen Burscheid und Kreuz Leverkusen. Dichter Verkehr 6 Minuten. A3 Oberhausen-Köln zwischen Kreuz Ratingen-Ost und Mettmann. Dichter Verkehr 7 Minuten. A3 Oberhausen Köln zwischen Kreuzhilden und Solingen 1 Kilometer aktuell, das sind 10 Minuten obendrauf. Und die A45 Hagen-Dortmund zwischen Kreuz Dortmund-West und Dortmund-Hafen 1 Kilometer, knappe 20 Minuten. Das war's, gute Fahrt.
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4: Hallo, Sebastian Pulli hier um kurz nach 11. 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

0: große Revolution in der Rockmusik. Nirvana hier bei uns, einen schönen Freitagabend.
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0: Es gibt ja so ein ganz wunderschönes Erste-Welt-Problem von Leuten mit sehr, sehr viel Geld. Die kaufen so einen richtig dicken SUV, so einen, der so anderthalb Parkplätze und Fahrspuren auf der Autobahn einnimmt, fahren den ganz, ganz stolz zum allerersten Mal nach Hause und stellen dann fest, oh, der ist ja zu groß für meine Garage. Diese Leute lache ich im Vorbeifahren aus dem Fahrerfenster meines Dacia Sandero heraus. Übrigens, Jeff Bezos hat ein ähnliches Problem.
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3: Ja, nee, ist klar.
4: Jeff Bezos will seine Megajacht verkaufen. Warum? Naja, ist zu groß.
5: Ja, ein Problem, das viele von uns kennen. Die Yacht passt einfach nicht mehr in den Hafen. Wenn der Jeff immer quer im Hafen von Monaco lag, das sah ja aus wie die MS Franziska im Verladehafen von Duisburg. Und da denkt man immer, die Superreichen hätten keine Probleme. Ja, doch, haben die. Und das gönne ich denen. Was meint ihr denn, was da die Fetzen fliegen zwischen dem Jeff und seiner Lorraine Sanchez, seiner Frau? Hä? Wenn der mit der Yacht nicht direkt vorm Edelrestaurant einparken kann. Ja, und dann wird im Beiboot durch den halben Hafen gepaddelt. Ey, wie die Assis. Das Problem am Reichtum ist doch, dass der auf Dauer einsam macht. Ganz ehrlich, da sitze ich doch lieber mit zwei Kumpels und Carsten Oettinger am Baggersee. Ja, das Oettinger, wenn das gut gekühlt ist, kannst du das wunderbar trinken. Für 7,50 Euro die Kiste. Im Angebot. Ja, ja. Und da macht doch wirklich Spaß. Schnäppchen jagen. Und so macht's der Jeff Bezos doch auch. Von den Reichen kann man Sprachen lernen.
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0: Madonna und Sabrina Carpenter. Bring Your Love.
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1: Sebastian Pulli hier nach dem Wochenende am Montag. Da starten die Eisheiligen. Heißt, es kann nochmal besonders frisch werden, gerade nachts auch mal frostig. Aber das vielleicht Schönste sind die Namen der Eisheiligen. Hier, die kalte Sophie. Klingt wie die Freundin von jedem. Und noch schöner, der Eisheilige Marmatus. Das wird der nächste trendige Köln-Ehrenfelder Kindername. Der Marmatus ist gerade mit dem Corbinian auf einer Hinterhof-Vernissage. Komm, wir machen warme Musik vor den Eisheiligen. Bisschen was Spanisches. Enrique Iglesias. Kommt gut durch die Nacht.

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0: wahnsinnig schön. Der warme Klang der Gitarren, die Cornells, 74, 75. Werfen wir einen kurzen Blick auf die Bundesliga.
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0: Ja, die Hessen ja schon gefährlich, ne? Vor allem Offenbachern bitte nicht direkt in die Augen gucken. Beim Fußball ging's heute, die Frankfurter besiegt von Dortmund im Abendspiel mit 3:2 für den BVB am Ende. Auf die anderen Spiele gucken wir jetzt.
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2: Ja, neben dem Gerangel um die internationalen Startplätze geht es ja vor allem um die Frage, wer in der kommenden Spielzeit seinen Platz an die Schalke abgibt, die sich in Liga 1 ja dann erst einmal wieder neu vorstellen müssen.
3: I'm coming from Ruhrpott. Ruhrpott, you know Schalke?
4: Yeah.
3: Schalke,
4: yeah.
3: Schalke 04. Schalke! Schalke! Schalke! Schalke!
2: Heidenheim, St. Pauli und Wolfsburg sind aktuell die aussichtsreichsten Bewerber um einen der Abstiegsplätze. Die Kölner sind ja so gut wie sicher und haben an diesem Spieltag die Möglichkeit, den Gang in Liga 2 auch rechnerisch abzuwenden und gleichzeitig beim Gegner aus Heidenheim den Aufzugknopf für eine Abwärtsfahrt zu drücken.
5: Der Kampf um den Abstieg im Fußball. Nun ist Aufstieg natürlich. Aufstieg, Aufwind.
2: Ja, und Gladbach hat den Klassenerhalt ja schon gefeiert. Das Spiel gegen Augsburg ist deswegen nur noch so eine Art, naja, Betriebsausflug mit Teilnahmepflicht.
6: Aber kein Lächeln, kein Lachen, er freut sich nur untenrum.
2: In Leverkusen reiben sie sich gerade verwundert die Augen, denn in der Tabelle stehen sie auf einmal auf Platz 4. Damit hätten sie den Startplatz für die Champions League sicher. Warum, wissen sie selbst nicht so richtig. Für die Vollendung dieses Fußballfiebertraums muss aber der direkte Konkurrent aus Stuttgart geschlagen werden.
7: Ich werde weiter dranbleiben und meinen Traum verwirklichen.
2: Tja, und da haben wir jetzt den Bayern-Salat aus und raus aus der Champions League.
8: Ja, ich glaube, wir waren heute keine Killer. Sowas hätten wir heute einfach gebraucht.
2: Aber trotzdem, schönen Anpfiff.

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1: Ich bin Ursula Winkler. US-Präsident Trump hat nach eigenen Angaben Russland und die Ukraine von einer ab heute geltenden dreitägigen Waffenruhe überzeugt. Sie werde die Aussetzung aller Kampfhandlungen sowie den Austausch von 1000 Gefangenen jeder Seite umfassen, schrieb Trump auf seiner Plattform Truth Social. Er sei Kreml-Chef Putin und dem ukrainischen Präsidenten Zelensky sehr dankbar, dass sie zugestimmt hätten. Kiew und Moskau bestätigten die Vereinbarung. Die umstrittene Riester-Rente bekommt einen Nachfolger. Der Bundesrat hat neue Regeln für die staatlich geförderte private Altersvorsorge beschlossen. Ziel ist es, wieder mehr Menschen zum privaten Sparen für die Rente zu motivieren.
2: Neu ist vor allem, Sparer können künftig selbst entscheiden, wie viel Risiko sie eingehen wollen. Es gibt sichere Modelle mit vollständiger Garantie, aber auch Varianten mit weniger Absicherung und dafür höheren Renditechancen. Der Staat unterstützt das Ganze weiter mit Zuschüssen. Besonders Familien profitieren zusätzlich über Kinderzulagen. Auch Selbstständige können die staatlich geförderte Altersvorsorge nutzen. Hintergrund ist die Sorge, dass die gesetzliche Rente allein für viele Menschen später nicht mehr reichen wird. Zoe Tassovali, Nachrichtenredaktion.
1: Das US-Verteidigungsministerium hat damit begonnen, neue Akten zu UFOs zu veröffentlichen. Es sei die erste Veröffentlichung bisher geheimer Akten zu nicht identifizierten anomalen Phänomenen. Das teilte das Pentagon in Washington mit.
3: Auf der Pentagon-UFO-Webseite sind nun rund 160 Dateien über außerirdische Phänomene für jedermann zugänglich. Es gibt viele Schwarz-Weiß-Aufnahmen von unbekannten Flugobjekten, viele davon auch schon ziemlich alt. Das amerikanische Volk solle sich selbst ein Bild davon machen, was man an nicht identifizierten Luftphänomenen, Flugobjekten und möglichem außerirdischen Leben über die Jahre gesammelt habe, erklärte Präsident Trump und wünschte viel Spaß dabei. Neben dem Pentagon sind auch die NASA, das FBI und verschiedene Geheimdienste an der UFO-Dokumentation beteiligt. Tina Eck, USA.
1: Zum Fußball. Borussia Dortmund hat sich am Abend vorzeitig die Vizemeisterschaft in der Bundesliga gesichert. Der BVB gewann zu Hause mit 3:2 gegen Eintracht Frankfurt. Die Hessen müssen nun um die Qualifikation für den Europacup fürchten.
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4: Kommt wunderbar durch diesen Freitagabend, lasst es krachen oder macht es euch einfach gemütlich. Morgen steht hoffentlich Ausschlafen bei euch an. Claudia Löhr ist mein Name. Hallo zusammen.

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0: Das ist neu bei uns im besten Mix. Harry Styles, American Girls. Ich darf vielleicht um diese Uhrzeit mal kurz ein bisschen aus dem Nähkästchen plaudern. Wir haben hier einen Drucker auf der Arbeit und jeden Morgen, wirklich jeden einzigen Morgen, zieht der, wenn du was drucken willst, erstmal ein Papier ein, zerknüttelt das total und schreit dann Papierstau. Es ist wirklich zum wahnsinnig werden. Die Kollegin Laura Pottig verzweifelt so allmählich und ich fürchte, es dauert nicht mehr lang, dann tut sie diesem Drucker etwas an.
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4: Ich werde es wie einen Unfall aussehen lassen, wobei brauche ich gar nicht. Falls das Ding morgen nicht mehr angeht, weil komplett zerstört, wird niemand hier an Vandalismus denken, sondern einfach nur denken, ach guck, da hat der Drucker wieder Weltschmerz. Ich verstehe das nicht. Ich meine, unsere Handys können inzwischen unseren kompletten Haushalt steuern, von der Temperatur im Bad bis hin zum Dunkelheitslevel im Schlafzimmer aus Kilometern Entfernung. Wir können Organe transplantieren. Gut, also jetzt nicht ich im Speziellen, ja? Was? Ach, das ist gar kein Herz, das ist eine Leber. Ja, ist doch super. Dann hat er jetzt zwei. Weiter im Text. Also die Welt hat schon medizinische Wunder vollbracht. Wir waren auf dem Mond, hinter dem Mond. Wir waren im Weltall. Und mein Drucker so, nee, A5. A5 kann ich nicht drucken, weil, also, heute fühle ich mich einfach mehr nach DIN A4. Und außerdem ist meine Patrone schon fast leer. Und mit fast leer meine ich, sie ist eigentlich noch voll. Aber ich könnte ja mal so alle 5 Sekunden darauf hinweisen, dass ich eventuell in 20 Jahren keine Tinte mehr haben werde. Und außerdem sind deine Patronen eigentlich vom Originalhersteller? Sind deine Patronen eigentlich vom Originalhersteller? Hallo? Sind deine Patronen eigentlich vom Original? Halt den Rand, Mann! Ich sag's euch, so viele Dinge auf der Welt sind nur passiert, weil irgendein Drucker wieder gestreikt hat. Die Titanic zum Beispiel. In Wirklichkeit sind die Eiswarnungen nie angekommen, weil das Fach 2 im Drucker unten in der Mitte leer war. Die hängen da seitdem in einer Druckerwarteschlange. Alleine dieses Wort, Druckerwarteschlange, das sagt doch schon alles. So, ich muss gehen. Der Drucker sagt, er möchte gerne eine heiße Milch mit Honig haben und danach lackiere ich ihm noch die Füße. In Magenta! Ach nee, geht nicht, ist leer.
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0: Tate McRae und Greedy. Kommt gut durch diese Nacht. Nicht vergessen, ne? Sonntag ist ja Muttertag. Falls euch nichts für die Mami einfällt. Hier sind ein paar Inspirationen von unserem Hannes.
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2: Vergesst nicht den Muttertag, Freunde. Und falls euch nichts einfällt, was ihr auf die Karte schreiben könnt, hier ein paar Inspirationen. Mütter sind wie Knöpfe, sie halten alles zusammen. Oder Engel ohne Flügel nennt man Mutter. Wenn euch das zu cheesy ist, dann schreibt einfach sowas wie: Liebe Mama, ich habe erst begriffen, wie bedingungslos deine Liebe ist, als ich mir meinen Bruder mal genauer angesehen habe. Was Nettes halt. Aber mal im Ernst, ein Hoch auf alle Mütter, die haben Superkräfte. Jede Mutter kann doch aus dem Stand eine Truppe Navy Seals ausbilden und backt nebenbei noch einen Hefezopf, bevor sie zur Arbeit geht. Mütter können kein Multitasking, die haben es erfunden. Kranktage gibt's nicht. Und wir wissen, der Atem von Müttern kann Wunden heilen. Einmal pusten und alles wieder gut. Und immer dran denken, wir können alle dankbar sein, dass unsere Mütter die ganzen Gutscheine, die wir als Kind geschrieben haben, nie einlösen. Ich glaube, meine müsste bis an ihr Lebensende nie wieder selbst kochen oder die Bude aufräumen. Also danke, Mutti.
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1: Ich bin Ursula Winkler. In der Ukraine und in Russland läuft inzwischen die Zeit, in der eine von US-Präsident Trump vermittelte dreitägige Waffenruhe greifen soll. Dabei war nicht sofort klar, ob die Kampfhandlungen tatsächlich bereits eingestellt wurden. Trump hatte die Waffenruhe und einen Gefangenenaustausch unerwartet und sehr knapp vorher angekündigt. In Moskau ist heute die traditionelle Militärparade zum Tag des Sieges der Sowjetunion über Hitler-Deutschland geplant. Nach dem überraschenden Nein des Bundesrats zur geplanten steuerfreien Entlastungsprämie will die Bundesregierung jetzt nach Lösungen suchen. Sie hält weiter an dem Plan fest, Beschäftigte wegen der hohen Energiepreise zusätzlich zu entlasten.
2: Die Bundesregierung bedauert das Nein des Bundesrats und will jetzt zusammen mit den Ländern nach einer Lösung suchen. Vor allem die SPD hält aber weiter an der Prämie fest und sagt, die 1.000 Euro wären für Millionen Beschäftigte ein wichtiges Zeichen gewesen. Das sieht auch der Sozialverband Deutschland so. Gerade bei den aktuell hohen Alltagskosten wie Mobilität oder Energie hätte das vielen Menschen wirklich geholfen, heißt es. Ob und wann die Prämie am Ende jetzt kommt, wird sich erst noch zeigen. Zoe Tassovali, Nachrichtenredaktion.
1: Aus Protest gegen eine mögliche Rückkehr zur Wehrpflicht sind bundesweit Zehntausende Schülerinnen und Schüler auf die Straße gegangen. Unter dem Motto Schulstreik gegen die Wehrpflicht gab es in vielen Städten Demonstrationen. Die Bundeswehr hat derweil bereits erste Rekruten gewonnen, wie das Verteidigungsministerium mitteilte.
3: Seit Januar fragt die Bundeswehr 18-Jährige aktiv, ob sie Lust hätten auf einen Wehrdienst. Über 200.000 Briefe wurden schon verschickt. Junge Männer müssen antworten, Frauen können es freiwillig tun und das machen bislang nur sehr wenige. Die Quote liege bei nur rund 3%. Von den angeschriebenen Männern hätten etwa 86% den Fragebogen fristgerecht beantwortet. Diejenigen, die nicht reagieren, bekommen eine Erinnerung. Wer sich weiter nicht rührt, dem droht ein Bußgeld von 250 Euro. Thomas Bremser, Nachrichtenredaktion.
1: Zum Fußball. Borussia Dortmund hat sich am Abend vorzeitig die Vizemeisterschaft in der Bundesliga gesichert. Der BVB gewann zu Hause mit 3:2 gegen Eintracht Frankfurt. Die Hessen müssen um die Qualifikation für den Europacup fürchten.
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4: Claudia Löß hier. Hallo, die neue Single von Miles Smith habe ich gleich für euch. Hat er ja zusammengedengelt mit Niall Horan. Drive Safe heißt der Song. Sehr, sehr schöne Nummer, finde ich. Aber jetzt erstmal dieser richtig coole 80er. Der macht ja wohl Bock. Taylor Dane, Tell It To My Heart. Kommt gut durch die Nacht. Hallo zusammen.

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1: 10.000 Euro.
2: Stopp. Das glaube ich gar nicht. Boah, meine Güte. Nee, das kann ich jetzt nicht fassen. Vielen, vielen Dank.
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2: 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Wir haben noch keinen festen Termin. 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
0: Glückwunsch, Susanne. 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

Claudia Löhr hier, hallo. BTS hat neue Musik am Start, die gibt's gleich. Swim heißt der Song und den hier kennt ihr. Hier ist Ray. Where is my husband?

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0: Das ist eine sehr schöne Geschichte. Stellt euch vor, ihr geht morgen früh zum Bäcker, ja, holt euch die Brötchen und habt das Gefühl, ihr steht einfach mitten in einer fetten Disco. In Frankreich kann euch das passieren. Da gibt es einen DJ, der heißt Dorian Gamon. Und der tritt nicht auf Hochzeiten oder in Clubs oder was auf. Nein, er legt in Bäckereien auf. Also mit schön mit orange getönter Blümchensonnenbrille und diesem typisch französisch weiß-blau gestreiften Oberteil. Er selber nennt sich DJ Baguette und er sagt, ja, er will halt die kleinen Betriebe unterstützen und junge Menschen dazu animieren, in der Bäckerei ihr Brot zu kaufen. Gehört ja immerhin zur französischen Kultur. Ich liebe alles an der Geschichte. Das hier könnt ihr zum Beispiel auflegen. Neu bei uns im Best Mix, Somber und Home Wrecker.
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1: Ich bin Ursula Winkler. In der Ukraine und in Russland läuft inzwischen die Zeit, in der eine von US-Präsident Trump vermittelte dreitägige Waffenruhe greifen soll. Dabei war nicht sofort klar, ob die Kampfhandlungen tatsächlich bereits eingestellt wurden. Trump hatte die Waffenruhe und einen Gefangenenaustausch unerwartet und sehr knapp vorher angekündigt. In Moskau ist heute die traditionelle Militärparade zum Tag des Sieges der Sowjetunion über Hitler-Deutschland geplant. In der Pflegeversicherung droht in den kommenden 2 Jahren eine Finanzlücke von mehr als 22,5 Milliarden Euro. Das geht aus Äußerungen von Bundesgesundheitsministerin Wagen in der Rheinischen Post hervor. Bis Mitte des Monats will sie deshalb Vorschläge für eine Pflegereform vorlegen.
2: Dass die Menschen immer älter werden, ist nur ein Grund dafür, dass die Pflegekassen am Stock gehen. Hauptursache dürfte sein, dass vor fast 10 Jahren die Pflegestufen umgestellt worden sind. Leistungen gibt es seitdem häufiger und früher. Laut Ministerin Wagen hat sich die Zahl der Menschen, die als pflegebedürftig eingestuft werden, seitdem verdoppelt. Es werden auch Gruppen erfasst, von denen das damals niemand gedacht habe, etwa viele Kinder und Jugendliche mit ADHS. Um die Finanznot der Kassen zu lindern, werden vermutlich Leistungen gekürzt oder gestrichen. Thomas Bremser, Nachrichtenredaktion.
1: Der Bundesrat hat den Weg für Public Viewing Events während der anstehenden Fußball-Weltmeisterschaft freigemacht. Damit werden öffentliche Übertragungen von WM-Spielen auch nach 22 Uhr möglich.
3: Warme Sommernächte und gemeinsam Fußball schauen. Genau das dürfte bei der WM jetzt vielerorts möglich bleiben. Denn gerade bei diesem Turnier laufen viele Spiele mitten in der Nacht hier bei uns in Deutschland. Die Behörden vor Ort dürfen Public Viewings deshalb auch nach 22 Uhr erlauben, sollen dabei aber weiter auf den Lärmschutz achten. Heißt, Fußballstimmung ja, aber die Nachbarn sollen trotzdem nicht gestört werden. Die Vorrundenspiele der deutschen Mannschaft sind um 19 bzw. 22 Uhr. Zoe Tassovali, Nachrichtenredaktion.
1: Zum Fußball. Borussia Dortmund hat sich am Abend vorzeitig die Vizemeisterschaft in der Bundesliga gesichert. Der BVB gewann zu Hause mit 3:2 gegen Eintracht Frankfurt. Die Hessen müssen um die Qualifikation für den Europacup fürchten.
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4: Die 80er gleich bei uns mit Ultravox, Dancing with Tears in My Eyes. Und das hier ist Fun Tricks und Go.